Diese Geschichte beginnt mit dem Ende von Dave Walton. Er war glücklich mit seiner Frau Olivia, bis zu dem Tag, als er früher als vorgesehen von einer Geschäftsreise nach Hause kam und sie in den Armen seines besten Freundes John Robertson fand. Nach einer heftigen Auseinandersetzung verließ er das Haus. Kurz nach Mitternacht wurde er von Passanten nahe der Tower Bridge aus der Themse gefischt. Er war tot. Seit jener Nacht fand John keine Ruhe mehr. Und immer dann, wenn Big Ben den alten Tag vergessen ließ, war diese Stimme da. Diese Stimme da. Diese Stimme da. Es ist Mitternacht, John. Steh doch auf und komm. Zu der Brücke hin. Zu mir. Denn die Themse ist kalt. Und zu lange schon warte ich auf dich, mein Freund. Es ist Mitternacht, John. Du verfluchst mich schon. Ich hab dir doch nichts getan. Du hast mir zerstört, was mir lieb und wehrt. Du hast nie bezahlt. Denk daran. In jener Nacht, mein Freund, nahmst du mir die Frau. Du hast ihr erzählt von mir, dass ich andere hätte.

Es ist Mitternacht, John. 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

0: Ich fand zur Vesperzeit in einem Dom mich wieder und setzte mich im Seitenschiff auf eine Holzbank nieder. Schräg vor mir saß ein Mann, der spielte dort mit Karten. Sie müssen damit, sprach ich, bis nach der Messe warten. Der Fremde hob den Kopf und sah mir ins Gesicht. Verzeihen Sie, mein Herr, aber ich spiele nicht. Kommt mit hinaus, sagt er, indem er sich entfernt. Ich zeig Ihnen, was man von meinen Karten lernt. Und draußen im Portal dort, wo es niemand stört, hat mir der Fremde dann sein Kartenspiel erklärt. Mit jedem Ass, sprach er, soll ich erinnert werden, es gibt nur einen Schöpfer des Himmels und der Erden. Die zwei, sagt mir, zwei Menschen gab's im Paradies, Adam und seine Frau, die welche Eva hieß. Zieh ich die Karte 3, so heißt das für den Frommen, drei heilige Könige sind nach Bethlehem gekommen. 4 Evangelisten zu unseres Herrn Ruhm haben uns gebracht das Evangelium. 5 Kieselsteine suchte sich David aus im Bach, dann legte mit der Schleuder den Goliath er flach. In 6 Tagen schwerer Arbeit erschuf sich unser Herr die Menschen, Tiere, Pflanzen, die Erde und das Meer. Am 7. Tage ruhte der liebe Gott sich aus auf einer kleinen Bank vor seinem goldenen Haus. 8 Menschen, wohlgezählt 8 nur, und zwar die Frommen sind bei der großen Sinnflut damals nicht umgekommen. Noah und die 3 Söhne, das sind zusammen 4, und jede ihrer Frauen. Danach schloss sich die Tür. 9 Aussätzige in Israel, bis auf den Tod erkrankt, haben für ihre Heilung dem Herrn nicht mal gedankt. 10 Gebote Moses den Auserwählten gab, als er vom Berge Sinai zum Volke stieg hinab. Ich habe hier 4 Buben, ich habe hier 4 Damen, ich habe hier 4 Könige, das sind 12 zusammen. 12 Stunden hat der Tag, 12 Stunden jede Nacht, 12 Monate das Jahr, so wird die Zeit gemacht. Herz, Karo, Pik und Treff, 4 Farben in der Hand. 4 Jahreszeiten färben Wald, Wiese, Feld und Land. 52 Karten habe ich in meinem Spiel, nun zähl im Jahr die Wochen, es sind genauso viel. Und zählen wir die Punkte, so sind es ohne Frage 365, so viel ein Jahr hat Tage. Moment, sagte ich, nachdem ich Papier und Blei genommen, ich kann nur auf 364 kommen. Ja, meinte da der Fremde mit einem stillen Lachen. Sie dürfen nie die Rechnung ohne den Joker machen.
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1: In der Nacht sind nur wenige Wolken unterwegs. Die Temperaturen gehen nur langsam zurück und erreichen in der Frühe Werte um 15 Grad in Lonzen und in Welkenrath und Werte um 10 Grad in Blankenheim und in Nettersheim. Sonnenaufgang am Samstag um 5.35 Uhr. Ein sonnenverwöhnter Tag steht bevor. Die Temperaturen klettern bei freundlichem Sonnenschein auf 26 bis 29 Grad. Keine Wolke oder Regen in Sicht. Anders dann der Radio 700 Wettertrend. Am Sonntag freundlicher Start, am Nachmittag Quellwolken, gegen Abend Schauer und Gewitter bei 24 bis 27 Grad. Am Montag ein munterer Wechsel aus Sonne und Wolken, aber auch einzelnen Schauern, örtlich auch Gewittern bei 22 bis 25 Grad.
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2: Ich bin Tine Klimach. Die bisherige Gesundheitsministerin Nina Warken wird neue Kanzleramtschefin. Das teilte Bundeskanzler Friedrich Merz in Berlin mit. Sie folgt auf Thorsten Frey, der an die Unionsfraktionsspitze wechseln soll. Für Warken übernimmt Carsten Linnemann das Gesundheitsressort. Merz kündigte für die kommenden Wochen weitere Veränderungen im Kabinett an.
3: Darüber werde ich zu gegebener Zeit Sie informieren, aber diese Entscheidungen brauchen nicht zuletzt angesichts der Sommerpause noch ein paar Tage und vielleicht auch mehr Zeit.
2: Damit ist auch eine weitere Nachbesetzung gemeint, auf die Kanzler Merz nicht einging. Eigentlich sollte auch

0: Verkehrsminister Schnieder seinen Platz räumen. Sein geplanter Nachfolger Fritz Günzler, Finanzexperte der Union, hatte aber kurz vor knapp abgesagt. Bundesinnenminister Dobrindt hat die Ausweitung von Abschiebungen nach Afghanistan gegen Kritik verteidigt. Wer nach einem abgelehnten Asylverfahren ausreisepflichtig sei, müsse auch mit einer Abschiebung rechnen, sagte er. Zuvor war bekannt geworden, dass künftig nicht mehr nur Straftäter und Gefährder für Abschiebungen identifiziert werden sollen. Flüchtlingsrat und Linke kritisieren das als unverantwortlich bzw. als Vorstoß gegen den Menschenrechtsschutz. TikTok gefährdet Kinder und Jugendliche nach vorläufigen Ermittlungsergebnissen der EU-Kommission durch niedrige Schutzstandards. Die Brüsseler Behörde kritisiert unter anderem, dass Fremde die öffentlichen Benutzerkonten von Minderjährigen sehen und die jungen Nutzer auch mit missbräuchlichen Absichten kontaktieren könnten.
1: 200 Millionen Nutzer hat TikTok in Europa. Kinder und Jugendliche brauchen mehr Schutz, meint die EU-Kommission. Bis jetzt könne jeder in die öffentlichen Nutzerkonten sehen. Das müsse sich ändern. Künftig sollten nur noch von den Jugendlichen selbst akzeptierte Nutzer in die Konten schauen dürfen. TikTok weist die Kritik zurück. Die EU-Kommission hat in den vergangenen Monaten schon ein Verfahren wegen Suchtrisiken gegen TikTok eingeleitet und von Snapchat, Facebook und Instagram verlangt, dass das Mindestalter von 13 Jahren besser kontrolliert wird. Aus Brüssel, Dieter Ebeling.
0: Hunderttausende werden heute in Berlin zum Christopher Street Day erwartet. Die Demonstration soll mittags beginnen und dann an der Siegessäule vorbei zum Brandenburger Tor führen. Abends tritt Sängerin Sarah Connor auf. Schon ein Abend vorher war bereits Rapperin Icky Mel aufgetreten. Das Motto des CSD lautet dieses Mal: Haltung ist hot.
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1: In der Nacht sind nur wenige Wolken unterwegs, die Temperaturen gehen nur langsam zurück und erreichen in der Frühe Werte um 15 Grad in Lonzen und in Welkenrath und Werte um 10 Grad in Blankenheim und in Nettersheim. Sonnenaufgang am Samstag um 5.35 Uhr, ein sonnenverwöhnter Tag steht bevor. Die Temperaturen klettern bei freundlichem Sonnenschein auf 26 bis 29 Grad, keine Wolke oder Regen in Sicht. Anders dann der Radio 700 Wettertrend, am Sonntag freundlicher Start, am Nachmittag Quellwolken gegen Abend, Schauer und Gewitter bei 24 bis 27 Grad. Am Montag ein munterer Wechsel aus Sonne und Wolken, aber auch einzelnen Schauern, örtlich auch Gewittern bei 22 bis 25 Grad.
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2: Ich bin Tine Klimach. Bundeskanzler Friedrich Merz nutzt den Rücktritt von Unionsfraktionschef Jens Spahn für einen größeren Umbau seiner Regierung. Gesundheitsministerin Nina Warken wird neue Kanzleramtschefin und CDU-Generalsekretär Carsten Lindemann ihr Nachfolger im Gesundheitsministerium.
3: Und Digitalstaatssekretär Amthor wird neuer Bund-Länderbeauftragter im Kanzleramt. Doch unklar ist, was mit Verkehrsminister Schnieder passiert. Der teilte einzelnen Bundestagsabgeordneten am frühen Morgen in einer SMS mit, dass der Kanzler ihn entlassen werde und dies um 9 Uhr im Kanzleramt verkünden würde. Das tat Merz aber nicht. Dass der Kanzler dazu schwieg, liegt offensichtlich daran, dass der vorgesehene Nachfolger, der CDU-Bundestagsabgeordnete Günzler, Merz erst zugesagt, dann aber mitten in der Nacht wieder abgesagt habe. Die Gründe sind unklar. Aus Berlin, Dirk Zeitler.
2: Die USA und Großbritannien planen US-Regierungskreisen zufolge kommende Woche ein hochrangiges Treffen in London, um über die Lage in der Straße von Hormuz zu beraten. Ein US-Beamter bestätigte der deutschen Presseagentur entsprechende Pläne. Zum konkreten Programm, Datum und den Teilnehmern gab es zunächst keine Angaben. Campingplätze, Ferienanlagen und ganze Orte werden geräumt. Wegen der sich weiter unkontrolliert ausdehnenden Waldbrände an Frankreichs Atlantikküste wurden inzwischen rund 110.000 Menschen evakuiert. Auch in Spanien lodern Feuer. Wegen der schweren

0: Und Waldbrände hat Madrid für die Umgebung der Hauptstadt und eine weitere Region den Notstand ausgerufen.
1: Rund um die Hauptstadt Madrid mussten mehr als 11.500 Menschen ihre Häuser verlassen. Sie warten bei Freunden, Verwandten und in Notunterkünften, ob die Brände eingedämmt werden können. Starke Windböen und hohe Temperaturen erschweren die Löscharbeiten. Der Katastrophenschutz des Militärs hat das Kommando übernommen. Mit Temperaturen bis zu 44 Grad in Andalusien leidet Spanien derzeit unter extremer Hitze. Auch an der französischen Atlantikküste ist es mit 36 Grad sehr heiß. Aus Spanien, Julia Macher.
0: Zum Sport. Jürgen Klopp ist mit klaren Botschaften in sein Amt als Bundestrainer gestartet. Der 59-Jährige versprach keine schnellen Erfolge, rief aber zu einem gemeinsamen Traum vom WM-Titel 2030 auf. Sein erstes Länderspiel als Bundestrainer ist Ende September in der Nations League gegen die Niederlande.
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1: Ein herrlicher Sonnensommersamstag erwartet uns mit reichlich Sonnenschein und nur lockeren Wolkenfädern. Es wird ordentlich warm bei Temperaturen um 29 Grad in Olpen und in Stolberg und von 25 Grad in St. Veit und in Schleiden. Am Abend und in der Nacht sind nur wenige Wolken am Himmel unterwegs. Es bleibt lange mild und die Temperaturen gehen auf Werte zwischen 15 und 11 Grad zurück. Am Sonntag scheint die Sonne nur am Vormittag. Danach ziehen Wolken durch, die Regenschauer mit dabei haben. Örtlich können auch Gewitter mit dabei sein, bei Höchsttemperaturen zwischen 20 und 24 Grad.
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2: Ich bin Tine Klimach. Kanzler Friedrich Merz bildet sein Kabinett um, weil Thorsten Frey neuer Fraktionschef der Union werden soll. Das läuft aber alles andere als glatt. Jetzt hat sich Frey dazu geäußert.
3: Das Ganze sei einfach Pech gewesen, sagte Frey in Stuttgart. Das gäbe es auch in der Spitzenpolitik. Es geht um die Hängepartie bei der Besetzung des Verkehrsministeriums. Minister Schnieder hatte einigen Abgeordneten schon mitgeteilt, dass er entlassen wird. Als der Kanzler dann vor die Presse trat, passierte das aber nicht, weil der vorgesehene Nachfolger Günzler kurzfristig abgesagt hatte. Wie es nun weitergeht, ist offen. Klar ist aber, neue Kanzleramtschefin wird Gesundheitsministerin Warken und ihren Job soll CDU-Generalsekretär Linnemann übernehmen. Aus Berlin Thomas Brockt.
2: US-Präsident Trump hat der Europäischen Union nach der Milliardenstrafe gegen Google mit neuen Zöllen gedroht. Auf seiner Plattform Truth Social kündigte er zunächst eine Untersuchung gegen die EU an. Diese solle klären, ob amerikanische Unternehmen benachteiligt würden. Anschließend könne ein erheblicher Zoll auf EU-Importe folgen. Die EU-Kommission hatte Google zuvor wegen Wettbewerbsverstößen zu einer Strafe von 890 Millionen Euro verurteilt. Schwere Waldbrände halten Frankreich und Spanien weiter in Atem. Während bei Madrid und in einer anderen spanischen Region der Notstand ausgerufen wurde, mussten an der französischen Atlantikküste 10.000 weitere Touristen vorsorglich ihre Urlaubsquartiere räumen. In beiden Ländern sprechen die Behörden von ungünstigen Wetterbedingungen, die die Löscharbeiten erschweren. Zum Sport. Jürgen Klopp ist neuer Bundestrainer der Fußballnationalmannschaft. Der 59-Jährige tritt die Nachfolge des bei der WM gescheiterten Julian Nagelsmann an. Es sei ein sehr, sehr besonderer Tag für ihn, sagte Klopp bei seiner Vorstellung in Frankfurt.
4: Jürgen Klopp will beim DFB jeden Stein umdrehen und das dürfte ungemütlich werden für den Verband. Aber Klopp will langfristigen Erfolg, darum will er auch einige Strukturen verändern. In den kommenden Tagen und Wochen werde er viele Spieler anrufen und treffen. Beim Supercup zwischen Bayern und Dortmund wird er dann auf der Tribüne sitzen. Im September bekommt Klopp dann gleich seine ersten 4 Spiele am Stück in der Nations League. Zwar verspricht er keine schnellen Erfolge, dennoch wollen die Fans da schon Fortschritte sehen. Thomas Bremser, Redaktion.
2: Der DFB hat Jürgen Klopp als Bundestrainer bis zur WM 2030 verpflichtet. Außerdem wird Per Mertesacker

0: Geschäftsführer beim Deutschen Fußballbund.
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Hallo und herzlich willkommen. Sie hören einen Beitrag der Stiftung Missionswerk Werner Heukelbach zum Thema Glauben und Leben. Es begegnet uns immer wieder, dass Menschen den Namen Gottes gedankenlos im Mund führen oder in Situationen, wenn ihnen der Kragen platzt, einfach ausrufen: Ach Gott, ach Gott. Doch wie viel hat so ein Ausruf wirklich mit Gott zu tun? Manfred Paul ist dieser Frage nachgegangen und nach der Musik geht's los. Bleiben Sie dran.

Lieber Hörer, da erinnere ich mich an eine Situation irgendwo im Keller eines Hauses. Die Heizung war kaputt und das Rohr war defekt. Der Installateur, der wurde gerufen und sehr bald war der Defekt offenkundig. Doch die Schrauben saßen fest. Und wie er auch hämmerte, nichts drehte sich. Sein Kopf wurde puterrot und immer wieder hörte man die Worte über den Flur nach oben: Gott, verdamm mich! Der Hausherr hörte das, lief die Treppe hinunter und rief ganz laut nach unten: Ist da unten jemand, der betet? Verwundert gab der Installateur zurück: Nein, ich habe nicht gebetet. Ich habe mich nur über die verrosteten Schrauben geärgert und da habe ich geflucht. Nein, nein, sagte der Hausherr, Sie haben gebetet. Sie haben gesagt, Gott verdamm mich.

Es ist doch sehr bemerkenswert, dass in gewissen Gegenden häufiger geflucht wird als woanders. Um den Ärger oder der schlechten Laune Nachdruck zu verschaffen, hagelt es dann ach Gott oder Herrgott nochmal. Das geht dann so weit, dass einer tatsächlich über die Lippen bringt, Gott verdamm mich. Was er letztlich dabei denkt, das entzieht sich meiner Kenntnis. Wir können uns ja nicht die Ohren zuhalten, wenn der Gegenüber plötzlich ganz aufgebracht und aufgelöst ist und ärgerlich, fast wütend, Himmel, Herrgott nochmal sagt. Das hören wir oft täglich. Aber ist jenen Leuten eigentlich deutlich, dass in 2. Mose 20, Vers 7 ausdrücklich Gott darauf hinweist, du sollst den Namen des Herrn, deines Gottes, nicht missbrauchen. Denn der Herr wird den nicht ungestraft lassen, der seinen Namen missbraucht. Früher, als ich noch mit der Bahn fuhr, beeindruckte mich immer der Aufdruck an der Notbremse. Da stand, jeder Missbrauch wird bestraft. Aber wo fängt Missbrauch an? Wir leben heute in der Zeit der Inflation der Worte. Da müssen besonders die Kraftausdrücke herhalten, um einem gewichtigen Wort Nachdruck zu verschaffen. Doch Worte sind wie eine Münze, die wir durch unsere Finger gleiten lassen und die im Laufe der Jahre immer abgegriffener erscheint. Und dennoch gibt es ein Wort und einen Namen, der unter einer ganz besonderen Beachtung steht. Und das ist der Name Gottes. Meinen wir wirklich, dass wir den Namen des Heiligen so leichtfertig und dann auch im Zusammenhang mit Ärger oder Wut gebrauchen können, um unseren Frust abzureagieren? Ausgerechnet den Namen des Allerheiligsten, dessen Allmacht und Größe uns blankes Entsetzen einjagen müsste? Israel kann davon ein Lied singen. Damals, als sie in der Wüste waren, an jenem Morgen, als Gott zum ersten Mal mit ihnen redete, wir lesen in 2. Mose 19, Vers 16, da brachen Donner und Blitze los. Eine schwere Wolke lagerte auf dem Berg und ein sehr starker Hörnerschall ertönte, sodass das ganze Volk, das im Lager war, bebte. Mose aber führte das Volk aus dem Lager hinaus, Gott entgegen, und sie stellten sich am Fuß des Berges auf. Der ganze Berg Sinai rauchte, weil der Herr im Feuer auf ihn herabkam. Und sein Rauch stieg auf wie der Rauch eines Schmelzofens. Der ganze Berg erbebte heftig und der Hörnerschall wurde immer stärker. Und da heißt es, als das Volk das wahrnahm, zitterten sie und blieben von Ferne stehen und sagten zu Mose, rede du mit uns, dann wollen wir hören, aber Gott soll nicht mit uns reden, damit wir nicht sterben. Lieber Hörer, was uns heute fehlt, ist ein heiliges Erschrecken vor Gott. Haben wir noch einen Funken Respekt in uns? Wie oft hört man bei einer passenden oder unpassenden Gelegenheit, Gott sei Dank. Und dann kommt irgendeine Erklärung. Haben Sie schon einmal mitbekommen, wie jemand, um seiner Verwunderung Ausdruck zu verleihen, sagte, ach Gottchen? Nein, lieber Hörer, die Menschen unserer Tage wissen nicht, wie heilig Gott ist und wie furchtbar er sich dem offenbaren wird, der seinen Namen missbraucht. Und genau deswegen durchzuckt niemanden der heilige Schrecken Gottes wie ein heiliger Blitzstrahl. Und deswegen haben auch viele nur ein müdes Achselzucken auf das schreckliche Reden vieler Sportreporter, wenn sie beim Kommentieren des Ski-Abfahrtslaufs irgendwo in der Welt pausenlos den Namen Gottes im Mund führen. Unnütz. Wissen wir eigentlich, mit wem wir uns da anlegen? Haben wir noch den Mut, einen Menschen genau darauf hinzuweisen? Ich weiß nicht, ob Sie Christ sind. Aber schmerzt es Sie, wenn jemand diesen Namen des heiligen Gottes unnütz oder vielleicht im Spott gebraucht? Wenn der Name des Heiligen lästerlich von Schauspielern oder von Komikern oder Kabarettisten in den Mund genommen wird? Ist es nicht der Name, der uns gegeben ist, in dem Menschen, wenn sie ihn anrufen, gerettet werden können? Sagt nicht die Bibel, dass jeder, der den Namen des Herrn anrufen wird, errettet wird? Ach, wie gern lese ich immer die Bibelstelle aus der Apostelgeschichte 4, Vers 12. Es ist in keinem anderen das Heil, denn auch kein anderer Name ist unter dem Himmel den Menschen gegeben, in dem wir errettet werden müssen.
Darf ich Ihnen heute von diesem wunderbaren Namen Jesus weitersagen, in dem ein Mensch Frieden mit Gott findet, Vergebung seiner Schuld und Sünde erlangt? Darf ich Ihnen von diesem wunderbaren Namen Jesus weitersagen, dem Siegesnamen dessen, der über den Tod und über die Sünde und über Satan gesiegt hat? Name über jeden Namen, Jesus. Haben auch Sie schon in diesem Namen ewige Rettung gefunden? Die Lösung all Ihrer Nöte und Probleme erlangt? Wahres Christsein steht und fällt mit dem Namen Jesus. Weil er es ist, der sein Leben für Menschen gegeben hat, um seine Geschöpfe vor dem ewigen Verderben zu retten. Wie können wir da diesen Namen Gottes und den Namen des Herrn Jesus Christus voreilig oder leichtfertig, gedankenlos oder vielleicht im Spott oder sogar in Wut und Zorn über die Lippen bringen? Es gibt keinen Name, der uns so innerlich bewegt, so glücklich macht wie der Name Jesus. Denn der Name Jesus heißt Evangelium, das heißt frohe Botschaft. Und in dem Namen Jesus sind ewiges Heil und ewige Rettung zu finden. Und weil Jesus sein Leben gab, darum hat Gott ihn auch hoch erhoben und ihm den Namen verliehen, der über jeden Namen ist, damit in dem Namen Jesus jedes Knie sich beugt. Ich lade Sie herzlich zu einem Gespräch mit dem ein, dessen Name Jesus heißt. Er liebt Sie. Er will nicht, dass Sie verloren bleiben. Er will Ihre ewige Rettung. Von Natur aus, da sind wir alle von Gott getrennt. Die Sünde hat uns den ewigen Tod eingebracht. Und da ist niemand, der Gutes tut, auch nicht ein einziger. Und wenn wir so bleiben, wie wir sind, bleibt nichts anderes als die Hölle und das ewige Verlorensein in Nacht und Finsternis übrig. Doch in dem Namen Jesus ist Heil. In dem Namen Jesus ist Rettung. In dem Namen Jesus ist Freude. In dem Namen Jesus ist Leben. Der Name Jesus ist die Tür zum Vaterherzen Gottes. In dem Namen Jesus findet jeder das Leben, wonach sein Herz sich sehnt.

0: Und wenn Sie nun fragen, wie komme ich in Verbindung mit diesem Namen Jesus? Was muss ich tun, um ein Christ zu werden? Die Antwort heißt, Sie müssen Christus haben. Und wenn Sie fragen, was muss ich tun, um errettet zu werden? Die Antwort heißt, Sie müssen den Retter haben. Und wenn Sie fragen, was muss ich tun, um erlöst zu werden? Die Antwort heißt, Sie müssen den Erlöser haben. Und wenn Sie sagen, ich möchte in den Himmel kommen, die Antwort heißt, Sie müssen den Himmlischen haben. Sein Name heißt Jesus. Er sagt, wer zu mir kommt, den stoße ich nicht hinaus. Ach, bitte kommen Sie jetzt in diesen Augenblicken. Öffnen Sie doch einmal ihm Ihr Herz. Bekennen Sie ihm Ihre Sünde. Rufen Sie seinen Namen an. Versprechen Sie ihm, dass Sie ihm gehören wollen, für immer. Und dann nehmen Sie Gottes Wort, die Bibel, als Kompassbuch für Ihr Leben. Und dann starten Sie durch. Jesus Christus hat das Steuer Ihres Lebens übernommen. Wer ihm gehört, erreicht das ewige Ziel, nämlich die Herrlichkeit bei Gott. Und die Frage bleibt nun, kann es sein, dass man den Namen Gottes oft im Mund geführt hat, ohne errettet zu werden? Rufen Sie daher in Aufrichtigkeit Ihres Herzens seinen Namen an. Jesus rettet.
1: 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Möchten Sie mehr über ihn und den Glauben an Jesus Christus erfahren? 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Mein Name ist Christian Kaspari und ich sage Tschüss, bis zum nächsten Mal.
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Vom Fremden zum Mitbürger ist es hierzulande oft ein langer und beschwerlicher Weg. Seit in den 60er Jahren die ersten Gastarbeiter die deutsche Grenze passierten, ist unsere multikulturelle Gesellschaft immer bunter geworden. Und viele fragen sich noch heute, wer darf eigentlich richtig zu uns gehören? Genau dieses Problem ist bereits vor rund 2000 Jahren unter den ersten Christen brandaktuell. Bevor Jesus Christus auf die Erde kam, war es für das jüdische Volk klar. Wir allein sind Gottes auserwähltes Volk. Den ringsum lebenden Heiden hat er sich nicht offenbart. Mit Jesus Christus kommt nun dieses vertraute Denkschema gründlich ins Wanken. Denn er ist für alle Menschen auf dieser Welt erschienen. Darum macht er es seinen 12 Jüngern und später dem Apostel Paulus so eindrücklich klar. Verkündet meine Freudenbotschaft bis in die letzten Winkel der Erde. Macht vor keiner fremden Kultur, keiner unverständlichen Sprache, keiner anderen Hautfarbe Halt. Skeptiker gab und gibt es immer. Früher die Judenchristen, die den jungen Christen anderer Völker unbedingt die Last des mosaischen Gesetzes auferlegen wollten. Heute die Menschen, die Anstoß nehmen an Tradition von Christen anderer Kulturen. Doch die bunten Fäden laufen in dem einen Weg und Ziel zusammen. Jesus Christus, er macht uns alle zu einem, weil zu seinem Volk. So seid ihr nun nicht mehr Gäste und Fremdlinge, sondern Mitbürger der Heiligen und Gottes Hausgenossen. Das schreibt der Apostel Paulus in seinem Brief an die Epheser, nachzulesen in Kapitel 2, Vers 19. Dies waren Gedanken zum Wochenspruch für den siebten Sonntag nach Trinitatis, verfasst von Angelika Grieser, produziert von Petra Schmid.

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3: Ein herrlicher Sonnensommersamstag erwartet uns mit reichlich Sonnenschein und nur lockeren Wolkenfeldern. Es wird ordentlich warm bei Temperaturen um 29 Grad in Olpen und in Stolberg und von 25 Grad in St. Veit und in Schleiden. Am Abend und in der Nacht sind nur wenige Wolken am Himmel unterwegs. Es bleibt lange mild und die Temperaturen gehen auf Werte zwischen 15 und 11 Grad zurück. Am Sonntag scheint die Sonne nur am Vormittag. Danach ziehen Wolken durch, die Regenschauer mit dabei haben. Örtlich können auch Gewitter mit dabei sein, bei Höchsttemperaturen zwischen 20 und 24 Grad.
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4: Ich bin Tine Klimach. Kanzler Friedrich Merz bildet sein Kabinett um, weil Thorsten Frey neuer Fraktionschef der Union werden soll. Das läuft aber alles andere als glatt. Jetzt hat sich Frey dazu geäußert.
5: Das Ganze sei einfach Pech gewesen, sagte Frey in Stuttgart. Das gäbe es auch in der Spitzenpolitik. Es geht um die Hängepartie bei der Besetzung des Verkehrsministeriums. Minister Schnieder hatte einigen Abgeordneten schon mitgeteilt, dass er entlassen wird. Als der Kanzler dann vor die Presse trat, passierte das aber nicht, weil der vorgesehene Nachfolger Günzler kurzfristig abgesagt hatte. Wie es nun weitergeht, ist offen. Klar ist aber, neue Kanzleramtschefin wird Gesundheitsministerin Warken und ihren Job soll CDU-Generalsekretär Herr Linnemann übernehmen. Aus Berlin, Thomas Brockt.
4: US-Präsident Trump hat der Europäischen Union nach der Milliardenstrafe gegen Google mit neuen Zöllen gedroht. Auf seiner Plattform Truth Social kündigte er zunächst eine Untersuchung gegen die EU an. Diese solle klären, ob amerikanische Unternehmen benachteiligt würden. Anschließend könne ein erheblicher Zoll auf EU-Importe folgen. Die EU-Kommission hatte Google zuvor wegen Wettbewerbsverstößen zu einer Strafe von 890 Millionen Euro verurteilt. Schwere Waldbrände halten Frankreich und Spanien weiter in Atem. Während bei Madrid und in einer anderen spanischen Region der Notstand ausgerufen wurde, mussten an der französischen Atlantikküste 10.000 weitere Touristen vorsorglich ihre Urlaubsquartiere räumen. In beiden Ländern sprechen die Behörden von ungünstigen Wetterbedingungen, die die Löscharbeiten erschweren. Zum Sport. Jürgen Klopp ist neuer Bundestrainer der Fußballnationalmannschaft. Der 59-Jährige tritt die Nachfolge des bei der WM gescheiterten Julian Nagelsmann an. Es sei ein sehr, sehr besonderer Tag für ihn, sagte Klopp bei seiner Vorstellung in Frankfurt.
6: Jürgen Klopp will beim DFB jeden Stein umdrehen und das dürfte ungemütlich werden für den Verband. Aber Klopp will langfristigen Erfolg, darum will er auch einige Strukturen verändern. In den kommenden Tagen und Wochen werde er viele Spieler anrufen und treffen. Beim Supercup zwischen Bayern und Dortmund wird er dann auf der Tribüne sitzen. Im September bekommt Klopp dann gleich seine ersten 4 Spiele am Stück in der Nations League. Zwar verspricht er keine schnellen Erfolge, dennoch wollen die Fans da schon Fortschritte sehen. Thomas Bremser, Redaktion.
4: Der DFB hat Jürgen Klopp als Bundestrainer bis zur WM 2030 verpflichtet. Außerdem wird Per Mertesacker Geschäftsführer beim Deutschen Fußballbund.
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1: Ein herrlicher Sonnensommersamstag erwartet uns mit reichlich Sonnenschein und nur lockeren Wolkenfeldern. Es wird ordentlich warm bei Temperaturen um 29 Grad in Olpen und in Stolberg und von 25 Grad in St. Veit und in Schleiden. Am Abend und in der Nacht sind nur wenige Wolken am Himmel unterwegs. Es bleibt lange mild und die Temperaturen gehen auf Werte zwischen 15 und 11 Grad zurück. Am Sonntag scheint die Sonne nur am Vormittag. Danach ziehen Wolken durch, die Regenschauer mit dabei haben. Örtlich können auch Gewitter mit dabei sein, bei Höchsttemperaturen zwischen 20 und 24 Grad.
2: Regionalnachrichten. Ich bin Dieter Speth. Bahnreisende auf der Linie von Aachen nach Köln brauchen auch weiter starke Nerven. Bis Ende des Monats wird es dort weiter Zugausfälle geben. Nachdem diese Woche dort ein Bauzug entgleist ist, müssen nun Weichen repariert werden. Eigentlich hätte nach Erneuerungsarbeiten seit gestern alles wieder störungsfrei laufen sollen. Das verschiebt sich nun erneut. Betroffen sind unter anderem die Linien RE1 und RE9. Erst Ende des Monats soll die Strecke wieder befahrbar sein. Zwischen Düren und Köln verkehren aktuell nur S-Bahnen. Der Fernverkehr wird über Mönchengladbach umgeleitet. In zahlreichen Betrieben der Süßwarenproduktion in Aachen und Umgebung standen am Freitag erneut die Laufbänder still. Grund dafür war ein Streikaufruf der Gewerkschaft Nahrung, Genuss, Gaststätten, NGG. Über 1000 Beschäftigte der Süßwarenindustrie sind dem Streikaufruf gefolgt und versammelten sich auf dem Bändplatz und forderten mehr Geld. In den laufenden Tarifverhandlungen haben die Arbeitgeber ein Angebot vorgelegt, das viele Beschäftigte verärgert. 2% in diesem Jahr und noch einmal 2% im nächsten Jahr. Dazu eine Einmalzahlung von 156 Euro. Zu wenig, sagen viele Teilnehmer in Aachen. Die Gewerkschaft fordert 6% mehr Lohn und mindestens 230 Euro mehr im Monat. Die Süßwarenindustrie hält das nicht vereinbar mit der wirtschaftlichen Realität. Die nächsten Tarifverhandlungen finden am 13. August statt. Ins Krankenhaus musste am Donnerstagnachmittag eine 80 Jahre alte Rentnerin nach einem Unfall auf einer Kreuzung in Euskirchen. Ein 20 Jahre alter Autofahrer hatte laut Polizei die Frau auf ihrem Pedelec beim Abbiegen übersehen. Möglicherweise auch deshalb, weil sie zwar auf einem Radstreifen, aber in falscher Fahrtrichtung dort unterwegs war. Bei dem Zusammenstoß stürzte die Frau und wurde so schwer verletzt, dass sie in eine Klinik gebracht werden musste. Der Autofahrer kam mit dem Schrecken davon. Gleich zweimal brannte es am Donnerstagnachmittag auf einer Pferdewiese in Schleiden. Wie die Polizei mitteilte, hatten Anwohner zunächst Rauchentwicklung bemerkt und die Feuerwehr gerufen. Auch die Polizei rückte an und entdeckte einen 47-jährigen Mann, der betrunken dabei war, Holzscheite anzuzünden. Die Beamten konnten die Flammen rasch löschen. Verletzt wurde niemand. 4 Stunden später brannte es auf der Wiese noch einmal. Diesmal wurde eine dort befindliche Holzhütte durch die Flammen komplett zerstört. Ob der Mann erneut gezündelt hat oder ob Glutnester und Funkenflug möglicherweise für den Brand verantwortlich sind, muss nun geklärt werden. Die Ermittlungen dauern an. Gleich mehrere Großveranstaltungen in der Region steuern heute ihrem Höhepunkt entgegen. Bei bestem Wetter werden zehntausende Menschen zur diesjährigen Ausgabe von Ruhrsee in Flammen ans Ruhrseeufer nach Simmerath erwartet. Schon ab dem Mittag öffnet die Marktmeile. Am Nachmittag findet wieder die Crazy Boat Parade statt. Außerdem wird es in diesem Jahr erstmals ein Kanu-Schnitzeljagd geben. Abends wird dann das Höhenfeuerwerk zu einem echten Anziehungspunkt. Radio 700 ist Medienpartner und sendet am Abend live vom Festgelände. In Düren startet heute zudem die Anna-Kirmes. In den kommenden 9 Tagen werden mehrere hunderttausend Besucher erwartet. 160 Buden und Fahrgeschäfte locken auf das Traditionsvolksfest. Im Festzelt gibt es an vielen Tagen ein buntes Unterhaltungsprogramm. 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

Das Wort zum Glauben. Gesprochen von Christian Kaspari. Zunächst ein Bibelvers aus dem Lukasevangelium, Kapitel 23, Vers 43. Wahrlich, ich sage dir, heute wirst du mit mir im Paradies sein. Als der Herr Jesus Christus den schrecklichen, schmerzhaften und schmachvollen Tod am Kreuz erlitt, wurden auch zwei Verbrecher mit ihm hingerichtet. Vielleicht hatten sie das Schild gelesen, das über Jesus angebracht war. Jesus von Nazareth, der König der Juden. Vielleicht hatten sie auch vorher schon von ihm gehört. Jedenfalls forderten sie ihn zynisch auf, sie alle drei von ihrem Kreuz zu holen. Doch dann hörten sie, wie der Herr, anstatt seine Feinde zu verfluchen, für sie betete. Vater, vergib ihnen, denn sie wissen nicht, was sie tun. Einer der Verbrecher lästerte weiter, doch der andere kam zur Besinnung. Jemand, der unter so furchtbaren Umständen für diejenigen betet, die wirklich schuldig am Kreuz hängen, das kann doch nur der verheißene König Israels sein, wenn er auch gar nicht auftritt wie ein Herrscher. Als erstes verbot der einsichtige Verbrecher dem anderen den Mund. Er fragte ihn, ob er Gott nicht fürchten wolle. Und er machte ihm klar, die beiden würden ihre verdiente Strafe erleiden. Dann aber wandte er sich an Jesus und bat ihn, gedenke meiner, wenn du in dein Reich kommst. Und wieder sehen wir, auf das Eingeständnis seiner Schuld und die Bitte um Gnade erfährt er augenblicklich Vergebung. Heute noch wirst du mit mir im Paradies sein. Der erste Mensch, den der gekreuzigte Messias rettete, war ein Schwerverbrecher. Doch er kam augenblicklich in Gottes herrliches Reich. So groß ist Gottes Gnade und so wertvoll ist das Opfer Christi, dass auch der größte Sünder augenblicklich Vergebung findet. Und im Himmel wäre auch für den anderen Räuber Platz gewesen, wenn er nur gewollt hätte. Sie hörten einen Beitrag von Hermann Grabe aus dem Buch Leben ist mehr, gesprochen von Christian Kaspari. 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
3: Ein herrlicher Sonnensommersamstag erwartet uns mit reichlich Sonnenschein und nur lockeren Wolkenfeldern. Es wird ordentlich warm bei Temperaturen um 29 Grad in Olpen und in Stolberg und von 25 Grad in St. Veit und in Schleiden. Am Abend und in der Nacht sind nur wenige Wolken am Himmel unterwegs. Es bleibt lange mild und die Temperaturen gehen auf Werte zwischen 15 und 11 Grad zurück. Am Sonntag scheint die Sonne nur am Vormittag. Danach ziehen Wolken durch, die Regenschauer mit dabei haben. Örtlich können auch Gewitter mit dabei sein, bei Höchsttemperaturen zwischen 20 und 24 Grad.
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4: Ich bin Tanja Wagner. Der designierte Unionsfraktionschef Frei hat die Probleme von Kanzler Merz beim Umbau der Bundesregierung als Folge von Pech bezeichnet. Es könne auch in der Spitzenpolitik passieren, dass ein geplanter Personalwechsel kurzfristig scheitere, sagte der CDU-Politiker.
5: Es geht um die Hängepartie bei der Besetzung des Verkehrsministeriums. Minister Schnieder hatte einigen Abgeordneten schon mitgeteilt, dass er entlassen wird. Als der Kanzler dann vor die Presse trat, passierte das aber nicht, weil der vorgesehene Nachfolger Günzler kurzfristig abgesagt hatte. Wie es nun weitergeht, ist offen. Klar ist aber, neue Kanzleramtschefin wird Gesundheitsministerin Warken und ihren Job soll CDU-Generalsekretär Linnemann übernehmen. Thomas Brock, Berlin.
4: Frankreich und Spanien kämpfen weiter gegen Waldbrände. Rund 110.000 Menschen mussten allein in der Gironde ihre Unterkünfte verlassen. Ein Ende ist nicht abzusehen. Bundeskanzler Merz bot Frankreich Unterstützung an. Nach dem sprunghaften Anstieg der Ölpreise infolge der Eskalation im Iran-Krieg sieht das Deutsche Institut für Wirtschaftsforschung die Versorgung in Deutschland und Europa weiterhin stabil. Aktuell sei die Versorgung mit Rohöl- und Mineralölprodukten wie Benzin und Diesel weiterhin gesichert, sagte DIW-Ökonomin Franziska Holz gegenüber der deutschen Presseagentur.
6: In absehbarer Zeit ist auch weiter nicht mit einem Rückgang des Ölpreises zu rechnen. Insgesamt sind im Weltölmarkt fast 20% weniger Mengen als noch vor dem Krieg verfügbar, so DIW-Ökonomin Holz weiter. Der Preis für Rohöl schießt weiter in die Höhe. Zuletzt lag er bei rund 100 Dollar pro Barrel. Zum Vergleich, vor dem Ausbruch des Iran-Kriegs Ende Februar lag der Preis bei rund 66 Euro pro Barrel. Neue Entlastungen wird es auch erstmal nicht geben. Das hat Wirtschaftsministerin Reiche diese Woche noch einmal klargestellt. Der Tankrabatt hat viele Milliarden gekostet und dafür ist jetzt kein weiteres Geld mehr da. Tine Klimach, Berlin.
4: Das größte jemals gebaute Raketensystem der Raumfahrtgeschichte hat seinen 13. Testflug weitgehend nach Plan absolviert. Das vom privaten Raumfahrtunternehmen SpaceX entwickelte Starship startete vom Weltraumbahnhof des Unternehmens im US-Bundesstaat Texas und flog eine Weile unbemannt durch das Weltall.
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1: Ein herrlicher Sonnensommersamstag erwartet uns mit reichlich Sonnenschein und nur lockeren Wolkenfeldern. Es wird ordentlich warm bei Temperaturen um 29 Grad in Olpen und in Stolberg und von 25 Grad in St. Veit und in Schleiden. Am Abend und in der Nacht sind nur wenige Wolken am Himmel unterwegs. Es bleibt lange mild und die Temperaturen gehen auf Werte zwischen 15 und 11 Grad zurück. Am Sonntag scheint die Sonne nur am Vormittag. Danach ziehen Wolken durch, die Regenschauer mit dabei haben. Örtlich können auch Gewitter mit dabei sein, bei Höchsttemperaturen zwischen 20 und 24 Grad.
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3: Ich bin Dieter Speth. Bahnreisende auf der Linie von Aachen nach Köln brauchen auch weiter starke Nerven. Bis Ende des Monats wird es dort weiter Zugausfälle geben. Nachdem diese Woche dort ein Bauzug entgleist ist, müssen nun Weichen repariert werden. Eigentlich hätte nach Erneuerungsarbeiten seit gestern alles wieder störungsfrei laufen sollen. Das verschiebt sich nun erneut. Betroffen sind unter anderem die Linien RE1 und RE9. Erst Ende des Monats soll die Strecke wieder befahrbar sein. Zwischen Düren und Köln verkehren aktuell nur S-Bahnen. Der Fernverkehr wird über Mönchengladbach umgeleitet. In zahlreichen Betrieben der Süßwarenproduktion in Aachen und Umgebung standen am Freitag erneut die Laufbänder still. Grund dafür war ein Streikaufruf der Gewerkschaft Nahrung, Genuss, Gaststätten, NGG. Über 1000 Beschäftigte der Süßwarenindustrie sind dem Streikaufruf gefolgt und versammelten sich auf dem Bändplatz und forderten mehr Geld. In den laufenden Tarifverhandlungen haben die Arbeitgeber ein Angebot vorgelegt, das viele Beschäftigte verärgert. 2% in diesem Jahr und noch einmal 2% im nächsten Jahr. Dazu eine Einmalzahlung von 156 Euro. Zu wenig, sagen viele Teilnehmer in Aachen. Die Gewerkschaft fordert 6% mehr Lohn und mindestens 230 Euro mehr im Monat. Die Süßwarenindustrie hält das nicht vereinbar mit der wirtschaftlichen Realität. Die nächsten Tarifverhandlungen finden am 13. August statt. Ins Krankenhaus musste am Donnerstagnachmittag eine 80 Jahre alte Rentnerin nach einem Unfall auf einer Kreuzung in Euskirchen. Ein 20 Jahre alter Autofahrer hatte laut Polizei die Frau auf ihrem Pedelec beim Abbiegen übersehen. Möglicherweise auch deshalb, weil sie zwar auf einem Radstreifen, aber in falscher Fahrtrichtung dort unterwegs war. Bei dem Zusammenstoß stürzte die Frau und wurde so schwer verletzt, dass sie in eine Klinik gebracht werden musste. Der Autofahrer kam mit dem Schrecken davon. Gleich zweimal brannte es am Donnerstagnachmittag auf einer Pferdewiese in Schleiden. Wie die Polizei mitteilte, hatten Anwohner zunächst Rauchentwicklung bemerkt und die Feuerwehr gerufen. Auch die Polizei rückte an und entdeckte einen 47-jährigen Mann, der betrunken dabei war, Holzscheite anzuzünden. Die Beamten konnten die Flammen rasch löschen. Verletzt wurde niemand. 4 Stunden später brannte es auf der Wiese noch einmal. Diesmal wurde eine dort befindliche Holzhütte durch die Flammen komplett zerstört. Ob der Mann erneut gezündelt hat oder ob Glutnester und Funkenflug möglicherweise für den Brand verantwortlich sind, muss nun geklärt werden. Die Ermittlungen dauern an. Gleich mehrere Großveranstaltungen in der Region steuern heute ihrem Höhepunkt entgegen. Bei bestem Wetter werden zehntausende Menschen zur diesjährigen Ausgabe von Ruhrsee in Flammen ans Ruhrseeufer nach Simmerrad erwartet. Schon ab dem Mittag öffnet die Marktmeile. Am Nachmittag findet wieder die Crazy Boat Parade statt. Außerdem wird es in diesem Jahr erstmals ein Kanu-Schnitzeljagd geben. Abends wird dann das Höhenfeuerwerk zu einem echten Anziehungspunkt. 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In Düren startet heute zudem die Anna-Kirmes. In den kommenden 9 Tagen werden mehrere hunderttausend Besucher erwartet. 160 Buden und Fahrgeschäfte locken auf das Traditionsvolksfest. Im Festzelt gibt es an vielen Tagen ein buntes Unterhaltungsprogramm. 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

0: Am Sonntag scheint die Sonne nur am Vormittag, danach ziehen Wolken durch, die Regenschauer mit dabei haben. Örtlich können auch Gewitter mit dabei sein, bei Höchsttemperaturen zwischen 20 und 24 Grad.
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2: Ich bin Tanja Wagner. Der designierte Unionsfraktionschef Frei hat die Probleme von Kanzler Merz beim Umbau der Bundesregierung als Folge von Pech bezeichnet. Es könne auch in der Spitzenpolitik passieren, dass ein geplanter Personalwechsel kurzfristig scheitere, sagte der CDU-Politiker.
3: Es geht um die Hängepartie bei der Besetzung des Verkehrsministeriums. Minister Schnieder hatte einigen Abgeordneten schon mitgeteilt, dass er entlassen wird. Als der Kanzler dann vor die Presse trat, passierte das aber nicht, weil der vorgesehene Nachfolger Günzler kurzfristig abgesagt hatte. Wie es nun weitergeht, ist offen. Klar ist aber, neue Kanzleramtschefin wird Gesundheitsministerin Warken und ihren Job soll CDU-Generalsekretär Linnemann übernehmen. Thomas Brock, Berlin.
2: Frankreich und Spanien kämpfen weiter gegen Waldbrände. Rund 110.000 Menschen mussten allein in der Gironde ihre Unterkünfte verlassen. Ein Ende ist nicht abzusehen. Bundeskanzler Merz bot Frankreich Unterstützung an. Nach dem sprunghaften Anstieg der Ölpreise infolge der Eskalation im Iran-Krieg sieht das Deutsche Institut für Wirtschaftsforschung die Versorgung in Deutschland und Europa weiterhin stabil. Aktuell sei die Versorgung mit Rohöl- und Mineralölprodukten wie Benzin und Diesel weiterhin gesichert, sagte DIW-Ökonomin Franziska Holz gegenüber der deutschen Presseagentur.
4: In absehbarer Zeit ist auch weiter nicht mit einem Rückgang des Ölpreises zu rechnen. Insgesamt sind im Weltölmarkt fast 20% weniger Mengen als noch vor dem Krieg verfügbar, so DIW-Ökonomin Holz weiter. Der Preis für Rohöl schießt weiter in die Höhe. Zuletzt lag er bei rund $100 pro Barrel. Zum Vergleich, vor dem Ausbruch des Iran-Kriegs Ende Februar lag der Preis bei rund 66 Euro pro Barrel. Neue Entlastungen wird es auch erstmal nicht geben. Das hat Wirtschaftsministerin Reiche diese Woche noch einmal klargestellt. Der Tankrabatt hat viele Milliarden gekostet und dafür ist jetzt kein weiteres Geld mehr da. Tine Klimach, Berlin.
2: Das größte jemals gebaute Raketensystem der Raumfahrtgeschichte hat seinen 13. Testflug weitgehend nach Plan absolviert. Das vom privaten Raumfahrtunternehmen SpaceX entwickelte Starship startete vom Weltraumbahnhof des Unternehmens im US-Bundesstaat Texas und flog eine Weile unbemannt durch das Weltall.
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7: Guten Morgen und wir starten jetzt mit Matthias Reim und The Fortunes in den Samstagmorgen.
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0: Kurz nach acht, unser Weltallexperte Axel Tillemanns wartet schon mit einer neuen Folge Sonne, Mond und Sterne auf uns. Und wir schauen aufs Wetter, einmal veranstaltungstechnisch, denn heute ist es nochmal sonnig und warm. Morgen wird's dann wieder kühl. Was Sie für den Fall der Fälle unternehmen können, verrät uns Lukas Blasius in den Veranstaltungstipps. Und Jochen Späth hat das Gesundheitswetter für uns.
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0: Billy Joe Royal und Down in the Boondocks. Der Mond begleitet unsere Erde seit Milliarden von Jahren. Aber wie ist er eigentlich entstanden? Da gibt's eine neue Theorie. Und welche das ist, erklärt uns jetzt Axel Tillemans.
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2: In der Astronomie tauchen immer mal wieder Außenseiter auf, die versuchen, allgemein anerkannte Theorien vom Thron zu stürzen. Für Matthew Edwards von der Universität Toronto ist für die beschleunigte Ausdehnung des Universums nicht die dunkle Energie verantwortlich, sondern eine bisher unbekannte Gravitationsstrahlung. In der Standardtheorie der Kosmologie ist die dunkle Energie eine Eigenschaft des leeren Raums. In Edwards Theorie wird die Ausdehnung des Universums von Gravitationsstrahlen angetrieben, die Edwards zufolge von jeder Materie ausgestrahlt werden. Wie die dunkle Energie üben diese Gravitationsstrahlen eine Kraft aus, die der Schwerkraft entgegenwirkt. Edwards Theorie kann zwar einige Fakten gut erklären, aber insgesamt liefern seine Berechnungen nicht die Präzision der Standardtheorie, deren Ergebnisse überaus gut mit den Beobachtungen und Messungen unserer hochpräzisen Weltraumteleskope übereinstimmen. Dieses Manko versucht Edwards nun dadurch wettzumachen, dass er seine Gravitationsstrahlentheorie in einem vollkommen unerwarteten Zusammenhang anwendet. Auch diesmal greift er eine etablierte Theorie an, nämlich die von der Entstehung des Mondes. Der Standardtheorie zufolge ist der Mond vor 4,5 Milliarden Jahren bei der Kollision der Erde mit dem marsgroßen Planeten Theia entstanden. Bei dieser Kollision wurde Material von Theia und von der Erde in eine Erdumlaufbahn geschleudert. Aus diesem Material entstand der Mond. Da Edwards zufolge jede Masse Gravitationsstrahlen aussendet, gilt dies auch für die Erde und vor allem für den schweren Erdkern. In den ersten Millionen Jahren nach Entstehung des Kerns baute nach Edwards die Gravitationsstrahlen einen Druck nach außen auf, der sich nach einigen Millionen Jahren unter dem Pazifik entlud und Materie in eine Erdumlaufbahn schleuderte. Daraus entstand der Mond. Edwards glaubt, dass die Gravitationsstrahlen auch für die heute noch anhaltende Hebung des Himalayas verantwortlich sind. Geophysiker führen das Wachsen des Himalayas dagegen auf die Kollision der indischen Kontinentalplatte mit der eurasischen Platte zurück. Edwards sagt voraus, dass das weitere Anwachsen des Himalayas in einigen Millionen Jahren zu gewaltigen Rissen und zu katastrophalem Vulkanismus führen wird. Die Folge wäre ein Massenaussterben auf der Erde. Zur Einordnung der Relevanz von Edwards Aussagen hilft ein Blick auf seinen Lebenslauf. Edwards hat einen Bachelorabschluss in Pflanzenökologie und hat sich Physik, Astronomie und Geologie autodidaktisch selbst beigebracht. Er arbeitet in der Bibliothek der Universität Toronto als Buchrestaurator.
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3: Vor allem in den kühlen Morgenstunden verbreiten sich heute rheumatische Beschwerden bei wetterfühligen Gelenk-, Glieder-, Knochen- und Narbenschmerzen können dann die Folge sein. Außerdem muss verbreitet mit Herz- und Kreislaufproblemen aufgrund der wechselhaften Witterung gerechnet werden. Außerdem leiden jetzt viele Wetterfühlige unter niedrigem Blutdruck und das bedeutet dann auch immer wieder eine Neigung zu Müdigkeit und Abgeschlagenheit. Wir brauchen einfach deutlich mehr Schlaf, Kopfweh und Migräne sind begünstigt. Wir blicken auf den Pollenkalender, da gibt's auch eine ganze Menge Begünstigter, und zwar Pollen im Augenblick, die in der Luft sind. Wir haben eine mäßige bis starke Konzentration von Gänsefuß- und von Spitzwegerichpollen. In mäßiger Belastung sind außerdem noch Ampfer und Linden, aber auch Gräser- und Nesselpollen in der Luft. Und in schwacher Konzentration tummeln sich an diesem Wochenende auch noch Kiefer- und Beifußpollen. Ihnen einen angenehmen Start in den Samstag.
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1: Ein herrlicher Sonnensommersamstag erwartet uns mit reichlich Sonnenschein und nur lockeren Wolkenfeldern. Es wird ordentlich warm bei Temperaturen um 29 Grad in Olpen und in Stolberg und von 25 Grad in St. Veit und in Schleiden. Am Abend und in der Nacht sind nur wenige Wolken am Himmel unterwegs. Es bleibt lange mild und die Temperaturen gehen auf Werte zwischen 15 und 11 Grad zurück. Am Sonntag scheint die Sonne nur am Vormittag. Danach ziehen Wolken durch, die Regenschauer mit dabei haben. Örtlich können auch Gewitter mit dabei sein, bei Höchsttemperaturen zwischen 20 und 24 Grad.
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3: Ich bin Dieter Speth. Bahnreisende auf der Linie von Aachen nach Köln brauchen auch weiter starke Nerven. Bis Ende des Monats wird es dort weiter Zugausfälle geben. Nachdem diese Woche dort ein Bauzug entgleist ist, müssen nun Weichen repariert werden. Eigentlich hätte nach Erneuerungsarbeiten seit gestern alles wieder störungsfrei laufen sollen. Das verschiebt sich nun erneut. Betroffen sind unter anderem die Linien RE1 und RE9. Erst Ende des Monats soll die Strecke wieder befahrbar sein. Zwischen Düren und Köln verkehren aktuell nur S-Bahnen. Der Fernverkehr wird über Mönchengladbach umgeleitet. In zahlreichen Betrieben der Süßwarenproduktion in Aachen und Umgebung standen am Freitag erneut die Laufbänder still. Grund dafür war ein Streikaufruf der Gewerkschaft Nahrung, Genuss, Gaststätten, NGG. Über 1000 Beschäftigte der Süßwarenindustrie sind dem Streikaufruf gefolgt und versammelten sich auf dem Bändplatz und forderten mehr Geld. In den laufenden Tarifverhandlungen haben die Arbeitgeber ein Angebot vorgelegt, das viele Beschäftigte verärgert. 2% in diesem Jahr und noch einmal 2% im nächsten Jahr. Dazu eine Einmalzahlung von 156 Euro. Zu wenig, sagen viele Teilnehmer in Aachen. Die Gewerkschaft fordert 6% mehr Lohn und mindestens 230 Euro mehr im Monat. Die Süßwarenindustrie hält das nicht vereinbar mit der wirtschaftlichen Realität. Die nächsten Tarifverhandlungen finden am 13. August statt. Ins Krankenhaus musste am Donnerstagnachmittag eine 80 Jahre alte Rentnerin nach einem Unfall auf einer Kreuzung in Euskirchen. Ein 20 Jahre alter Autofahrer hatte laut Polizei die Frau auf ihrem Pedelec beim Abbiegen übersehen. Möglicherweise auch deshalb, weil sie zwar auf einem Radstreifen, aber in falscher Fahrtrichtung dort unterwegs war. Bei dem Zusammenstoß stürzte die Frau und wurde so schwer verletzt, dass sie in eine Klinik gebracht werden musste. Der Autofahrer kam mit dem Schrecken davon. Gleich zweimal brannte es am Donnerstagnachmittag auf einer Pferdewiese in Schleiden. Wie die Polizei mitteilte, hatten Anwohner zunächst Rauchentwicklung bemerkt und die Feuerwehr gerufen. Auch die Polizei rückte an und entdeckte einen 47-jährigen Mann, der betrunken dabei war, Holzscheite anzuzünden. Die Beamten konnten die Flammen rasch löschen. Verletzt wurde niemand. 4 Stunden später brannte es auf der Wiese noch einmal. Diesmal wurde eine dort befindliche Holzhütte durch die Flammen komplett zerstört. Ob der Mann erneut gezündelt hat oder ob Glutnester und Funkenflug möglicherweise für den Brand verantwortlich sind, muss nun geklärt werden. Die Ermittlungen dauern an. Gleich mehrere Großveranstaltungen in der Region steuern heute ihrem Höhepunkt entgegen. Bei bestem Wetter werden zehntausende Menschen zur diesjährigen Ausgabe von Ruhrsee in Flammen ans Ruhrseeufer nach Simmerath erwartet. Schon ab dem Mittag öffnet die Marktmeile. Am Nachmittag findet wieder die Crazy Boat Parade statt. Außerdem wird es in diesem Jahr erstmals ein Kanu-Schnitzeljagd geben. Abends wird dann das Höhenfeuerwerk zu einem echten Anziehungspunkt. 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In Düren startet heute zudem die Anna-Kirmes. In den kommenden 9 Tagen werden mehrere hunderttausend Besucher erwartet. 160 Buden und Fahrgeschäfte locken auf das Traditionsvolksfest. Im Festzelt gibt es an vielen Tagen ein buntes Unterhaltungsprogramm. 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

Der Sommer zeigt sich heute von seiner besten Seite. Jetzt fehlt nur noch die passende Idee für den Tag. Da kann mein Kollege Lukas Blasius helfen. Der hat jetzt so einige Veranstaltungstipps für uns.

0: 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Ab heute verwandelt sich Burg Reinhardtstein in Weißmes wieder zu Castel Flora. Alle Räume und die Außenbereiche sind von Floristen mit prächtigem Blumenschmuck verziert worden. Daneben erwartet sie ein großer Kunsthandwerkermarkt, Live-Musik und eine große Kunstausstellung. Bis Sonntag kommender Woche täglich von 10 bis 18 Uhr. Ums Thema Gastfreundschaft geht es diesmal beim Freien Märchenkreis. Vor allem Erwachsene sind willkommen um 14.30 Uhr im Literaturhaus in Nettersheim. Warum in die Ferne schweifen, wenn man auch zu Hause Strandfeeling genießen kann? Die Beachparty im alten Schwimmbad Euskirchen macht es möglich. Los geht es um 16 Uhr. Jeden Abend einen anderen Film zeigt den ganzen Sommer über die Nettersheimer Kinoscheune. Film ab heißt es heute um 20 Uhr. Isa Theobald liest nicht nur aus ihrem aktuellen Buch, sondern stellt auch ihre Kurzgeschichtenreihe Zerbrochen, aber vollständig vor. Um 17 Uhr in der Burgbäckerei von Burg Satzwey in Mechernich. Die Amateurtheatergruppe Akteur spielt auch heute nochmal die Komödie für Geister. Um 18 Uhr im Gymnasium am Turmhof in Mechernich. Das Glückstal Open Air ist zurück beim traditionellen Wald- und Wiesenfest. Ist heute Abend 80er, 90er Party. Aber auch das Beste von heute wird gespielt. Natürlich mit der Band Flashback. Morgen findet wieder das Glückstal der Blasmusik statt. Diesmal mit Kühltalblech, wie immer im Glückstal in Bad Münstereifel. Der Reiterverein St. Georg lädt heute wieder zum großen Kaltbluttag auf die Reitanlage in Monschau-Mützenich ein. Ab 16 Uhr mit großem Show- und Kinderprogramm, Hobbyhorsing und vielem mehr. Um 18 Uhr startet dann der Kaltblut-Triathlon. Höhepunkt ist ab 20 Uhr das 38. Monschauer Kaltblut-Pferderennen. Ein Ereignis nicht nur für Pferdefreunde. Die Band Krumpf steht für experimentelle Musik. Sie spielt um 19.30 Uhr im Kuckuck im alten Zollhaus in Aachen am Köpfchen direkt an der Grenze. Heute erwartet sie der Höhepunkt von Ruhrsee in Flammen. Ab dem Mittag hat die Marktmeile und das Kinderprogramm am Ruhrseeufer in Simmerath-Rohrberg geöffnet. Mittags findet erstmals eine Kanuschnitzeljagd statt. Um 17.30 Uhr startet die Crazy Boat Parade und abends erwartet sie Live-Musik auf der Bühne, ehe dann um 23 Uhr das Feuerwerk Ruhrsee in Flammen startet, welches sie vom Land oder vom Schiff aus erleben können. Morgen ist dann noch großer Jäger- und Familientag mit buntem Programm. 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Wir senden heute Abend live aus Rohrberg. Die historische Geschichte von Nideggen und seiner Burg wird Ihnen heute zu besonderer Stunde vorgestellt. Um 19 Uhr beginnt die Tour mit dem Nachtwächter. Treffpunkt ist das Zülpicher Tor in Nideggen. Heute lädt Stolberg wieder zur Weinroute ein. An verschiedenen Orten der Innenstadt werden edle Tropfen ausgeschenkt und die Besucher mit Live-Musik verwöhnt. Los geht's um 16 Uhr. Und den Sommer genießen können Sie den gesamten Tag in der Würselinner Innenstadt. Dort lädt die Würselinner Sandkiste zum Spielen, Bauen und Freundetreffen ein. Außerdem gibt's Live-Musik, Aktionen und kulinarische Angebote. In der Dürener Innenstadt ist der Stadtstrand aufgebaut mit Beachvolleyballfeld, Liegestühlen und großer Cocktailbar. Geöffnet ist täglich bis 21 Uhr. Mehr Veranstaltungstipps hören Sie bei Radio 700 in einer Stunde.
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28: Ein herrlicher Sonnensommersamstag erwartet uns mit reichlich Sonnenschein und nur lockeren Wolkenfeldern. Es wird ordentlich warm bei Temperaturen um 29 Grad in Olpen und in Stolberg und von 25 Grad in St. Veit und in Schleiden. Am Abend und in der Nacht sind nur wenige Wolken am Himmel unterwegs, es bleibt lange mild und die Temperaturen gehen auf Werte zwischen 15 und 11 Grad zurück. Am Sonntag scheint die Sonne nur am Vormittag, danach ziehen Wolken durch, die Regenschauer mit dabei haben. Örtlich können auch Gewitter mit dabei sein, bei Höchsttemperaturen zwischen 20 und

0: Als der Kanzler dann vor die Presse trat, passierte das aber nicht, weil der vorgesehene Nachfolger Günzler kurzfristig abgesagt hatte. Wie es nun weitergeht, ist offen. Klar ist aber, neue Kanzleramtschefin wird Gesundheitsministerin Warken und ihren Job soll CDU-Generalsekretär Linnemann übernehmen. Thomas Brock, Berlin.
1: Frankreich und Spanien kämpfen weiter gegen Waldbrände. Rund 110.000 Menschen mussten allein in der Gironde ihre Unterkünfte verlassen. Ein Ende ist nicht abzusehen. Bundeskanzler Merz bot Frankreich Unterstützung an. Nach dem sprunghaften Anstieg der Ölpreise infolge der Eskalation im Iran-Krieg sieht das Deutsche Institut für Wirtschaftsforschung die Versorgung in Deutschland und Europa weiterhin stabil. Aktuell sei die Versorgung mit Rohöl- und Mineralölprodukten wie Benzin und Diesel weiterhin gesichert, sagte DIW-Ökonomin Franziska Holz gegenüber der deutschen Presseagentur.
2: In absehbarer Zeit ist auch weiter nicht mit einem Rückgang des Ölpreises zu rechnen. Insgesamt sind im Weltölmarkt fast 20% weniger Mengen als noch vor dem Krieg verfügbar, so DIW-Ökonomin Holz weiter. Der Preis für Rohöl schießt weiter in die Höhe. Zuletzt lag er bei rund $100 pro Barrel. Zum Vergleich, vor dem Ausbruch des Iran-Kriegs Ende Februar lag der Preis bei rund 66 Euro pro Barrel. Neue Entlastungen wird es auch erstmal nicht geben. Das hat Wirtschaftsministerin Reiche diese Woche noch einmal klargestellt. Der Tankrabatt hat viele Milliarden gekostet und dafür ist jetzt kein weiteres Geld mehr da. Tine Klimach, Berlin.
1: Das größte jemals gebaute Raketensystem der Raumfahrtgeschichte hat seinen 13. Testflug weitgehend nach Plan absolviert. Das vom privaten Raumfahrtunternehmen SpaceX entwickelte Starship startete vom Weltraumbahnhof des Unternehmens im US-Bundesstaat Texas und flog eine Weile unbemannt durch das Weltall.
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6: Guten Morgen, das ist Ihr Wochenendwecker bei Radio 700. Ich bin Ina Pleier und ich mache zum Start in die zweite Stunde jetzt erstmal Platz für Wünke Mürre und Dalia Lavi. Bis gleich.
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0: Kurz nach neun. Die einen glauben fest daran, die anderen lesen sie einfach nur zum Spaß. Horoskope. Lesen müssen sie jetzt nicht, das nimmt ihnen Isabel Jauer nicht ab und die verrät uns, was die Sterne heute zu sagen haben. Was das Wochenendwetter zu sagen hat, weiß Andi Holz und Lukas Blasius kommt dann noch mit Teil 2 der Veranstaltungstipps zu uns.
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1: Widder.
2: Nach getaner Arbeit sollten Sie sich eine Auszeit nehmen und alles andere hinten anstellen.
1: Stier.
2: Der Job bringt Sie so nicht weiter. Erfolgsverwöhnte Stiere sollten über einen Wechsel der Arbeit nachdenken.
1: Zwillinge.
2: Die besten Flirttage für Singles gibt es am Wochenende. Sie werden sich von Verehrern kaum retten können.
1: Krebs.
2: Sie wissen jetzt ganz genau, wie Sie das Objekt Ihrer Begierde um den Finger wickeln können.
1: Löwe.
2: Heute sind Sie in Topform. Das bemerken Sie besonders am Nachmittag.
1: Jungfrau.
2: Eine berufliche Veränderung kündigt sich an. Zögern Sie nicht. Saturn bringt Ihnen Glück.
1: Waage.
2: Sie haben von jemandem das wahre Gesicht kennengelernt. Diese Erfahrung sollte Sie lehren, in Zukunft vorsichtiger zu sein.
1: Skorpion.
2: Beim Geldausgeben regiert jetzt die Vernunft. Sie brauchen keine neuen Schuhe, um gut drauf zu sein.
1: Schütze.
2: Die kleinen Reibereien mit Ihren Kollegen kosten nicht nur Nerven, sondern zudem auch Zeit. Gehen Sie Streit lieber aus dem Weg.
1: Steinbock.
2: Ihre Freizeit genießen Sie in vollen Zügen. Mit gemütlichen Aktionen sind Ihre freien Tage vollgepackt.
1: Wassermann.
2: Mit Ihrer Power können Sie jetzt ein hohes Arbeitspensum bewältigen oder eine sportliche Leistung vollbringen.
1: Fische.
2: Eine unvorhersehbare Ausgabe sorgt dafür, dass Sie Ihren Gürtel enger schnallen müssen. Das ist aber nur eine vorübergehende Situation.

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1: Das letzte Juliwochenende wird zweigeteilt mit einem sehr schönen Samstag und einem wechselhafteren Sonntag. Der Samstag bringt dann Dorschhoch Norbert einen schönen sonnigen Tag. Von früh bis spät gibt es Sonnenschein, nur wenige Wolken und es bleibt trocken. Bei einem meist schwachen westlichen Wind liegen die Höchstwerte um die 24 Grad im Brackfenn und am Losheimer Graben, 25 Grad in Kall und Kalter Herberg, 26 Grad sind es in Monschau und Rötschen, 27 Grad in Einatten. Und rund um Aachen messen wir 28 Grad. Dasselbe gilt auch für die Ruhrseeregion. Am Sonntag gibt es anfangs etwas Sonnenschein und im Tagesverlauf kommen dann vermehrt Schauer oder Gewitter auf, teils auch mal schauerartiger Regen. So ein paar Literchen auf dem Quadratmeter können dazu kommen, aber wird entscheidend nicht die Trockenheit eindämmen. Denn die Temperaturen liegen weiterhin meistens so zwischen 20 Grad im Brackfenn und Losheimer Graben bis hin zu 24 Grad rund um Aachen und rund um den Ruhrsee. Der Montag startet noch leicht wechselhaft, letzte Schauer ziehen noch übers Land, ehe dann ab Dienstag dann sehr sonniges Hochdruckwetter von Südwesten her zurückkehrt. Die Temperaturen werden dann deutlich ansteigen. Am Montag geht es noch bescheiden los mit 19 bis 23 Grad und zur Wochenmitte werden wir auf 30 bis 33 Grad haben und in Richtung zweite Wochenhälfte könnte es sogar wieder 35 Grad und leicht darüber gehen.
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1: Ein herrlicher Sonnensommersamstag erwartet uns mit reichlich Sonnenschein und nur lockeren Wolkenfädern. Es wird ordentlich warm bei Temperaturen um 29 Grad in Olpen und in Stolberg und von 25 Grad in St. Veit und in Schleiden. Am Abend und in der Nacht sind nur wenige Wolken am Himmel unterwegs. Es bleibt lange mild und die Temperaturen gehen auf Werte zwischen 15 und 11 Grad zurück. Am Sonntag scheint die Sonne nur am Vormittag. Danach ziehen Wolken durch, die Regenschauer mit dabei haben. Örtlich können auch Gewitter mit dabei sein, bei Höchsttemperaturen zwischen 20 und 24 Grad.
2: Regionalnachrichten. Ich bin Dieter Speth. Bahnreisende auf der Linie von Aachen nach Köln brauchen auch weiter starke Nerven. Bis Ende des Monats wird es dort weiter Zugausfälle geben. Nachdem diese Woche dort ein Bauzug entgleist ist, müssen nun Weichen repariert werden. Eigentlich hätte nach Erneuerungsarbeiten seit gestern alles wieder störungsfrei laufen sollen. Das verschiebt sich nun erneut. Betroffen sind unter anderem die Linien RE1 und RE9. Erst Ende des Monats soll die Strecke wieder befahrbar sein. Zwischen Düren und Köln verkehren aktuell nur S-Bahnen. Der Fernverkehr wird über Mönchengladbach umgeleitet. In zahlreichen Betrieben der Süßwarenproduktion in Aachen und Umgebung standen am Freitag erneut die Laufbänder still. Grund dafür war ein Streikaufruf der Gewerkschaft Nahrung, Genuss, Gaststätten, NGG. Über 1000 Beschäftigte der Süßwarenindustrie sind dem Streikaufruf gefolgt und versammelten sich auf dem Bändplatz und forderten mehr Geld. In den laufenden Tarifverhandlungen haben die Arbeitgeber ein Angebot vorgelegt, das viele Beschäftigte verärgert. 2% in diesem Jahr und noch einmal 2% im nächsten Jahr. Dazu eine Einmalzahlung von 156 Euro. Zu wenig, sagen viele Teilnehmer in Aachen. Die Gewerkschaft fordert 6% mehr Lohn und mindestens 230 Euro mehr im Monat. Die Süßwarenindustrie hält das nicht vereinbar mit der wirtschaftlichen Realität. Die nächsten Tarifverhandlungen finden am 13. August statt. Ins Krankenhaus musste am Donnerstagnachmittag eine 80 Jahre alte Rentnerin nach einem Unfall auf einer Kreuzung in Euskirchen. Ein 20 Jahre alter Autofahrer hatte laut Polizei die Frau auf ihrem Pedelec beim Abbiegen übersehen. Möglich war es auch deshalb, weil sie zwar auf einem Radstreifen, aber in falscher Fahrtrichtung dort unterwegs war. Bei dem Zusammenstoß stürzte die Frau und wurde so schwer verletzt, dass sie in eine Klinik gebracht werden musste. Der Autofahrer kam mit dem Schrecken davon. Gleich zweimal brannte es am Donnerstagnachmittag auf einer Pferdewiese in Schleiden. Wie die Polizei mitteilte, hatten Anwohner zunächst Rauchentwicklung bemerkt und die Feuerwehr gerufen. Auch die Polizei rückte an und entdeckte einen 47-jährigen Mann, der betrunken dabei war, Holzscheite anzuzünden. Die Beamten konnten die Flammen rasch löschen. Verletzt wurde niemand. 4 Stunden später brannte es auf der Wiese noch einmal. Diesmal wurde eine dort befindliche Holzhütte durch die Flammen komplett zerstört. Ob der Mann erneut gezündelt hat oder ob Glutnester und Funkenflug möglicherweise für den Brand verantwortlich sind, muss nun geklärt werden. Die Ermittlungen dauern an. Gleich mehrere Großveranstaltungen in der Region steuern heute ihrem Höhepunkt entgegen. Bei bestem Wetter werden zehntausende Menschen zur diesjährigen Ausgabe von Ruhrsee in Flammen ans Ruhrseeufer nach Simmerath erwartet. Schon ab dem Mittag öffnet die Marktmeile. Am Nachmittag findet wieder die Crazy Boat Parade statt. Außerdem wird es in diesem Jahr erstmals ein Kanu-Schnitzeljagd geben. Abends wird dann das Höhenfeuerwerk zu einem echten Anziehungspunkt. Radio 700 ist Medienpartner und sendet am Abend live vom Festgelände. In Düren startet heute zudem die Anna-Kirmes. In den kommenden 9 Tagen werden mehrere hunderttausend Besucher erwartet. 160 Buden und Fahrgeschäfte locken auf das Traditionsvolksfest. Im Festzelt gibt es an vielen Tagen ein buntes Unterhaltungsprogramm. 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

An diesem Wochenende startet die beliebte Anna-Kirmes in Düren. Aber wussten Sie eigentlich, dass der Ursprung der Anna-Kirmes in der mittelalterlichen Wallfahrt zur Verehrung der heiligen Mutter Anna liegt? Die Händler und Schausteller kamen nämlich erst später dazu. Und heute zählt die Anna-Kirmes zu den größten Volksfesten Deutschlands. Und deshalb darf sie in den Veranstaltungstipps von Lukas Blasius natürlich nicht fehlen.

0: 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An diesem Wochenende startet die beliebte Anna-Kirmes in Düren. Das größte Volksfest der Region lockt mit mehr als 160 Buden und Fahrgeschäften sowie einem täglich wechselnden Programm im Festzelt. Geöffnet ist jeweils ab der Mittagszeit auf dem Anna-Kirmes-Platz in Düren. Zahlreiche Bands spielen auch dieses Jahr wieder beim Rodarock. Das Festival startet um 11.30 Uhr auf dem Gelände des alten Freibades in Herzogenrath. Nicht nur Bücherwürmer zieht es heute wieder zur Leselust auf dem Aachener Losberg. Simak Büchel beginnt um 16 Uhr den Lesemarathon für Kinder mit dem Buch Fluse einzigartig. Um 18 Uhr gibt es eine gemeinsame Lesung der Autoren aus dem Literaturbüro Aachen und um 20 Uhr liest Marianne Ludes aus Trio mit Tiger. Das Göttinger Vokalensemble gastiert zu einem Chorkonzert unter dem Titel Du bist aller Dinge schön. Gesungen wird ab 18 Uhr in der Heiligkreuzkirche in Aachen. Jede Menge gute Stimmung gibt's beim Konzert mit Miss Ellie um 20 Uhr Open Air auf Burg Wilhelmstein in Würselen. Nach Herzenslust im Sand buddeln oder in den Liegestühlen den Sommer genießen. Beim archimedischen Sandkasten auf dem Aachener Katschhof dreht sich dieses Jahr alles rund ums Thema Reit-WM. Direkt nebenan kann mit übergroßen Figuren unter freiem Himmel eine Partie Schach gespielt werden. Geöffnet ist den ganzen Tag. Und immer montags mit dem beliebten Guten-Morgen-Yoga. Auch heute finden wieder viele Konzerte mit Blasmusik und Marching-Bands bei der 75. Ausgabe des World Music Contests in Kerkrade statt. Den ganzen Tag in der Rode Hall, im Stadion und auf dem Markt. Zweiter Tag der Kirmes in Born. Heute wird um 20 Uhr der Kirmesbaum auf der Festwiese aufgestellt. Danach ist Kirmes-Party mit Beatclub. Morgen Nachmittag findet wieder das beliebte Gans- und Hähnehauen ab 15 Uhr statt. Danach ist Kirmesparty mit DJ. Und auch in Wirtsfeld geht die Kirmes in die nächste Runde. Heute ist den ganzen Nachmittag Kirmestreiben im Ortszentrum. Abends wird dann mit Musik weitergefeiert. Und jetzt noch weitere Tipps für den morgigen Sonntag. Morgen findet der nächste Autogottesdienst auf dem oberen Parkplatz der Ruhrseeschifffahrt in Heimbach-Schwammenauel statt. Beginn ist um 11 Uhr. Im Rahmen der beliebten Kurkonzerte spielt morgen das Saxophonensemble der Musikschule Schleiden. Morgen um 16 Uhr im Musikpavillon im Kurpark Gemünd. Und heute startet das legendäre Bobbycar-Rennen im Ortszentrum von Krombach. Ab 14 Uhr muss jeder Teilnehmer auf den kleinen Gefährten so schnell wie möglich das Ziel erreichen. Anschließend ist Party im Ortszentrum mit dem DJ-Team Stereo Night. Organisiert wird alles wie immer vom Junggesellenverein Krombach. 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Schönes Wochenende.
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Es ist schon wieder kurz vor 10 und das heißt, das waren 2 Stunden Wochenendwecker mit Ina Pleier. Ich bin dann raus und übergebe an meinen Kollegen Haki Heinen mit den Super 20. Tschüss und ein schönes Wochenende für Sie.

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14: Ein herrlicher Sonnensommersamstag erwartet uns mit reichlich Sonnenschein und nur lockeren Wolkenfeldern. Es wird ordentlich warm bei Temperaturen um 29 Grad in Eupen und in Stolberg und von 25 Grad in St. Veit und in Schleiden. Am Abend und in der Nacht sind nur wenige Wolken am Himmel unterwegs, es bleibt lange mild und die Temperaturen gehen auf Werte zwischen 15 und 11 Grad zurück. Am Sonntag scheint die Sonne nur am Vormittag, danach ziehen Wolken durch, die Regenschauer mit dabei haben. Örtlich können auch Gewitter mit dabei sein, bei Höchsttemperaturen zwischen 20 und 24 Grad.
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15: Ich bin Tanja Wagner. Der CDU-Politiker Altmaier kritisiert den Umgang mit dem offenbar vor der Ablösung stehenden Verkehrsminister Schnieder in scharfer Form. Er kenne und schätze Schnieder seit anderthalb Jahrzehnten, schrieb Altmaier auf X. Der Umgang mit ihm mache ihn betroffen und wütend, fügte der frühere Kanzleramtschef unter Regierungschefin Merkel hinzu.
16: Der künftige Unionsfraktionschef Thorsten Frey nannte das Ganze Pech. Aus seiner Sicht war diese Hängepartie nicht vermeidbar. So wie das jetzt gelaufen sei, könne es einfach passieren, sagte er bei einer Veranstaltung der IHK in Stuttgart. Hintergrund ist, dass sich Verkehrsminister Schnieder eigentlich schon von einzelnen Bundestagsabgeordneten

0: Inzwischen laut Frankreichs Innenminister Núñez rund 110.000 Menschen evakuiert. Pakete, die schwerer sind als 23 Kilo, dürfen nicht mehr von einem Zusteller ausgeliefert werden. Das sollte von der Politik gesetzlich festgelegt werden, fordert der Logistikkonzern DHL.
1: Schwere Pakete zu tragen ist schlecht für den Rücken, argumentiert DHL. Und Probleme damit seien der Grund für jede dritte Krankmeldung. Die Politik müsse sich dem Thema annehmen, weil DHL nicht mehr konkurrenzfähig sei, wenn die Regel nur intern eingeführt werden würde. Die Gewerkschaft Verdi stimmt zu und möchte zwei Zusteller sogar schon bei Paketen ab 20 Kilo. Andere Zustellunternehmen lehnen den Vorschlag ab und verweisen auf sowieso schon bestehenden Personalmangel oder drohende längere Lieferzeiten. Elisa Schuh, Berlin.
0: Der Hersteller Jutro Tiefkühlkost hat den Rückruf einer bei Lidl verkauften Bio-Beerenmischung wegen einer möglichen Verunreinigung mit Noroviren ausgeweitet. Verbraucher sollen das Tiefkühlprodukt der Marke Freschoner nicht verzehren und in den Lidl-Filialen auch ohne Kassenbon zurückgeben.
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Und damit sage ich erstmal schönen Dank meiner lieben, charmanten Kollegin Ina Bleier für die 2 Stunden Wochenendwecker. Und jetzt begrüße ich Sie und vor allen Dingen Sie auch nicht zu 2 Stunden lang der Super 20, der Hörerhitparade. Hier unser Kult am Samstagvormittag bei Radio 700. Und heute haben wir die 494. Ausgabe. 5 neue Titel haben wir dabei. Und wir stellen natürlich auch wieder 5 neue Titel vor, so gegen 11:30. Unser Coverman, der Rainer, ist auch schon wieder mit von der Partie. Schön, dass du da bist. Und heute freut mich besonders, heute gibt's den Käse- und Weintag. Ja, heute ist Käse- und Weintag. Lecker, ne? So ein Häppchen mit Käse und dann vielleicht noch ein Weintröpfchen dabei. Und dann war lecker Wein, ja. Junger Wein und alte Weiber sind die schönsten Zeitvertreiber oder so, ne? Ja, ja.

0: So, und bevor wir einsteigen, mache ich erstmal den Schieber auf. Der ist jetzt auf und wir starten durch mit Ihrer Super 20. Uns allen entspannende, gute Unterhaltung, kurzweilige Unterhaltung bis 12 Uhr.
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0: Ja, ja, komm mit auf meiner Fiesta del Sol, dann machen wir eine schöne Siesta mit Wein und mit Käse und mit Stangenbrot, also mit Baguette und so, nicht? Also das könnte ja sehr prickelnd werden. Platz Nummer 20 war das von der 17 in der vierten Woche dabei, Anni Perka und Fiesta del Sol. Noch mehr Frauenpower jetzt auf der 19, leider allerdings gefallen. Vom 10. auf den 19. Platz in der zweiten Woche. Aber bis Mittwochnachmittag können Sie ja nur abstimmen und das Ganze ändern. Uta Bresan, die Liebe, ja, die hat dich auserwählt.
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0: Gut, dass wir da mal drüber gesprochen haben. Uta Bresan auf der 19. Die Liebe hat dich auserwählt. 5 neue Titel haben wir im Programm. Ja, und den ersten, den finden wir auf Platz Nummer 18. Und bevor der an den Start geht, darf ich Ihnen mal sagen, wer nicht mehr mit dabei ist, nach 6 Wochen automatisch raus, Roman Roselli, Küss mich. Nach 6 Wochen ebenfalls raus, Uwe Busse, Schenk jedem Tag ein Lächeln. Nach 5 Wochen leider auch nicht mehr dabei, Kieran Kaiser, Mi Latina Corazon. Nach 4 Wochen auch bereits schon raus, leider Vincent Gross mit Amore mit Mio. Und bereits nach 1 Woche schon wieder raus, Anita Hofmann, ganz schön gefährlich. Ja, das schien eine gefährliche Nummer zu sein. Dafür haben wir 5 neue Titel und den ersten, den finden wir auf der 18. Der smarte Argentina Semino Rossi, Wahnsinn oder Liebe.
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Vielleicht kriegen wir das ja doch raus, ob es Wahnsinn ist oder Liebe oder vielleicht sogar beides, wer weiß das schon. Semino Rossi, der erste Neuansteiger auf der 18, neu in der 494. Ausgabe der Super 20. Boah, noch 6 Ausgaben, dann haben wir schon die 500. Wow! Da sage ich nur, man merkt gar nicht, wie die Wochen und die Monate vergehen. Du bist wie ein Vulkan. Birgit Langer ist angesagt. Zweite Woche ist sie dabei. Fällt leider ein bisschen runter von 13 auf 17.

0: Ja, Birgit Langer, du bist wie ein Vulkan. Ja, ein Ausbruch alle Jubeljahre mal, ne? Oder so. Jawohl. Auf der 17, jetzt kommen wir zu Platz Nummer 16. Von der 14 leider auch schon in der dritten Woche zwei Plätze gefallen. Naja, mal gucken, ob der Titel jetzt in den nächsten Wochen noch steigt oder nicht. Dritte Woche für Norbi und Cindy Berger. Doch die Liebe, sie bleibt. Die Liebe, wer denn auch sonst?
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0: bisschen Kuschelmusik, ein bisschen Romantik von Norbi und Cindy Berger. Doch die Liebe, sie bleibt leider 2 Plätze gefallen, dritte Woche von 14 auf 16. Sie hat leider auch federn lassen müssen, die kommende Interpretin, die wir jetzt spielen, auf der 15. Sie steht auch 3 Wochen lang notiert in den Super 20 und sie ist sprichwörtlich zerfleddert. Gabriela Massa, letzte Woche die 8, diese Woche leider die 15.
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0: Eine zerfledderte Ausgabe sozusagen. Gabriella Massa auf der 15 und vielleicht Grimmel hat ja wieder gekittet und zusammengefügt, nicht? Da müssten Sie also schon ein paar Mal abstimmen für Gabriella Massa. Bis Mittwoch haben Sie ja noch Zeit um 16 Uhr und da wird der Schieber zugemacht. Und am Mittwoch darf ich Sie auch ganz herzlich hier zum Treffpunkt begrüßen. Quasi Jochen ist dann schon in Ramon. Und ich darf dann den Treffpunkt moderieren und wir schalten dann immer live nach Rührmond. Ja, das ist am Mittwoch angesagt. So, jetzt hätten wir Platz Nummer 14 im Angebot. Ein Platz gestiegen, dritte Woche für Pia Sophie. Und da geht jetzt überhaupt nichts mehr. Rien ne va plus.
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0: 14 in der dritten Woche, Pia Sophie, Rienne va plus. Auf der 12 hätten wir gleich den zweiten Neueinsteiger von 5 in total. Vorher aber natürlich noch logischerweise Platz Nummer 13 von der 9. Ein regionales Produkt kommt musikalisch auf uns zu. Vierte Woche, die Gruppe um Marlon Simons. Wir sind Lumière mit gleichnamigen Titel. Wir sind Lumière auf 13.
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0: Tja, ideale Temperatur, 23 Grad, sonnig und dann so schöne, chillige Musik. Das hat schon irgendwie was Nettes. Wir sind Lumière auf der 13. Jetzt kommen wir zum nächsten Neuensteiger. Ich hatte es ja schon angekündigt, ein neuer Interpret steht an und den haben sie reingewählt auf Platz Nummer 12. Bene Nova und der Titel Ein Leben lang Sommer. Ja, das wäre doch mal eine Maßnahme.
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0: Klingt zwar im ersten Moment ganz feudal, ein Leben lang Sommer, aber auf Dauer wäre das bestimmt langweilig. Das wäre ja auch nun nichts, nicht? Man muss ja auch ein bisschen Abwechslung im Leben haben. So hört sich das. Also ich finde das jedenfalls so. Binnenhofer auf der 12, der zweite Neuensteiger, ein Leben lang Sommer. Ja, und jetzt geht's ans Meer. Aber nicht irgendwie mit dem TGV oder mit dem Auto. Nein, wir fliegen jetzt ans Meer. Die Calimeros neu dabei auf der 11.
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0: Und falls das nötige Kleingeld fehlen sollte, um ans Meer zu fliehen, gibt es bestimmt eine schöne Alternative, mit dem Auto oder mit dem Fahrrad einfach in den Büttchenbacher See zu fahren. Da kann man sich auch wunderbar entspannen. Also, wo ein Wille ist, ist auch ein Weg. Das wollte ich sagen. Die Calimero ist auf der 11 und kommen wir fliegen ans Meer. Wir haben, da kriegen wir noch einen neuen Titel hin. Ja, doch, kriegen wir. Wir liegen noch gut in der Zeit. Jetzt machen wir nämlich zuerst mal Platz Nummer 10, bevor wir dann zum vierten Neueinsteiger kommen. Und sie hat die ganz große Show musikalisch im Angebot und sie steigt 6 Plätze in die richtige Richtung von 16 auf 10. Dritte Woche für Gabi Baginski.
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0: Die ganz große Show von Gabi Baginski auf der 10. Ja, vielleicht machen wir zur 500. Ausgabe da Super 20 hier eine kleine Show. Mal schauen, was wir da so im Angebot hätten. Vielleicht verschieben wir das Ganze auch aufs nächste Jahr. Dann haben wir nämlich 25 Jahre Radio 700. Ja, da feiern wir nämlich Geburtstag. Vielleicht macht man das dann in einem Aufwasch. Wir werden mal sehen. Jetzt sehen wir mit Platz Nummer 8 schnell weiter. Genau. Und zwar von der 7. Nee, jetzt kommt die 9. Langsam, Heubi, jetzt schon mal ist der los mit mir. Michael Larsen, der vierte Neueinsteiger, der kommt jetzt musikalisch auf uns zu. Das Land, die Zeit, der Ort. Den Titel, den gibt's jetzt. Genau, würde ich sagen, ne? Platz Nummer 9.
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Jawohl, das war nämlich Musik von Michael Larsen und der aktuelle Titel neu dabei auf der neuen mit Das Land, die Zeit und der Ort. Ja, Platz Nummer 8 kriegen wir nicht mehr geschafft. Den starten wir dann zu Beginn der zweiten Stunde hier in der Super 20. Dann geht's um die Grubertaler zum Auftakt. Hier komme ich her, hier will ich sein, den nach dem Serviceblock. Jetzt gibt's noch ein bisschen Instrumentalmusik und dann würde ich sagen, kleines Kaffeepäuschen. Wir hören uns dann gleich wieder an dieser Stelle.

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4: Heute Nachmittag scheint verbreitet die Sonne und nur lockere Wolkenfelder ziehen durch. Die Temperaturen erreichen dabei sommerliche 29 Grad in Raren und in Aachen und 25 Grad, die in Malmedy und in Monschau erreicht werden. Am Abend und in der Nacht ist es lange mild. Erst in der zweiten Nachthälfte gehen die Temperaturen auf Werte zwischen 15 und 11 Grad zurück. Am Sonntag scheint zunächst in den Morgenstunden die Sonne. Am Nachmittag ziehen immer mehr Wolken auf, die gegen Abend Schauer und Gewitter mit dabei haben können. Die höchsten Werte dann bei 20 bis 24 Grad.
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5: Ich bin Tanja Wagner. Der CDU-Politiker Altmaier kritisiert den Umgang mit dem offenbar vor der Ablösung stehenden Verkehrsminister Schnieder in scharfer Form. Er kenne und schätze Schnieder seit anderthalb Jahrzehnten, schrieb Altmaier auf X. Der Umgang mit ihm mache ihn betroffen und wütend, fügte der frühere Kanzleramtschef unter Regierungschefin Merkel hinzu.
6: Der künftige Unionsfraktionschef Thorsten Frey nannte das ganze Pech. Aus seiner Sicht war diese Hängepartie nicht vermeidbar. So wie das jetzt gelaufen sei, könne es einfach passieren, sagte er bei einer Veranstaltung der IHK in Stuttgart. Hintergrund ist, dass sich Verkehrsminister Schnieder eigentlich schon von einzelnen Bundestagsabgeordneten in einer SMS verabschiedet hatte. Aber dazu kam es nicht. Wer nun den Posten antritt, ist noch unklar. Aus Berlin, Tine Klimach.
5: Schwere Waldbrände halten Frankreich und Spanien weiter in Atem. Während bei Madrid und in anderen spanischen Regionen der Notstand ausgerufen wurde, mussten an der französischen Atlantikküste zehntausende weitere Touristen vorsorglich ihre Urlaubsquartiere räumen. In beiden Ländern sprechen die Behörden von ungünstigen Wetterbedingungen, die die Löscharbeiten erschweren. Wegen der sich weiter unkontrolliert ausdehnenden Waldbrände an Frankreichs Atlantikküste wurden inzwischen laut Frankreichs Innenminister Núñez rund 110.000 Menschen evakuiert. Pakete, die schwerer sind als 23 Kilo, dürfen nicht mehr von einem Zusteller ausgeliefert werden. Das sollte von der Politik gesetzlich festgelegt werden, fordert der Logistikkonzern DHL.
7: Schwere Pakete zu tragen ist schlecht für den Rücken, argumentiert DHL. Und Probleme damit seien der Grund für jede dritte Krankmeldung. Die Politik müsse sich dem Thema annehmen, weil DHL nicht mehr konkurrenzfähig sei, wenn die Regel nur intern eingeführt werden würde. Die Gewerkschaft Verdi stimmt zu und möchte zwei Zusteller sogar schon bei Paketen ab 20 Kilo. Andere Zustellunternehmen lehnen den

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0: Wie recht Sie doch haben, auf der 8 von der 7, ein Platz gefallen, zweite Woche, die Grubertaler, hier komme ich hin, hier will ich sein, hier bin ich daheim, in der Tat. Schön, dass Sie da sind, zweite Stunde der Super 20, wir haben noch die restlichen 7 Platzierten und wir haben noch 5 neue Titel im Angebot, die es schaffen wollen, Einzug zu halten in die 495. Ausgabe der Super 20. Auf der 18 hatten wir heute neu dabei Semino Rossi, Wahnsinn oder Liebe. Auf der 12 Bene Nova, Ein Leben lang Sommer. Die Calimeros mit ihrem aktuellen Titel Kommen wir fliegen ans Meer. Auf der 11, auf der 9 Michael Larsen, Das Land, die Zeit, der Ort. Und jetzt kommen wir zum Shootingstar. Der höchste Neuensteiger von 0 auf 7. Gratulation an die Schlagerpiloten. Und Schuld? Ja, da war nur der Limoncello.
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0: Ja, so lecker eisgekühlt, ne, als Alternative zum Aperol Spritz mal so ein Limoncello. Hat bestimmt auch was. Muss ich mal probieren. Ich werde es ja am Laufenden halten, ob ich das alles überstehe. Das waren die Schlagerpiloten, der höchste Neunsteiger. Schuld war nur der Limoncello. Jetzt kommt eine heiße Nummer. Leider was gepurzelt, nämlich drei Plätze nach unten von 3 auf 6. Dritte Woche für Uli Bastian. Nah am Feuer.
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0: Jawohl, nah am Feuer, Olli Bastian auf der 6 und jetzt schnell weiter mit Platz Nummer 5 von der 4. Ein Platz gefallen, 5. und damit vorletzte Woche dabei. Unsere lieben Faros mit dem Titel Ich schenke dir heute Nacht.
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0: Vorletzte Woche, in der fünften Woche dabei, die Pharos. Ich schenke dir heute Nacht auf der 5. Und jetzt, meine Damen, wie wär's mal mit einem lockig-flockigen Tänzchen? Ja, um den Kreislaufball wieder so ein bisschen anzuregen. Und das machen wir jetzt zusammen musikalisch mit den Rodensteinern. Ciao, ciao, amore. Letzte Woche die 11, diese Woche die 4. Vierte Woche sind sie dabei.
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0: das war doch schon ein schönes, flottes Tänzchen von den Rodensteiner. Schau, schau, Amore, auf der 4 von der 11 gekommen. Ja, und jetzt kommen wir zu Claudia Jung in der zweiten Woche. Die Liebe meines Lebens für immer du. Jetzt können wir quasi auf der Tanzfläche stehen bleiben und das Ganze was romantisch und kuschelig angehen lassen. Zweite Woche, wie gesagt, dabei. Letzte Woche die 6, diese Woche die 3.
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0: schön kuschelig, ne? Knusper, knusper, Häuschen, wer knabbert an meinem Häuschen? Ja, ja, irgendwie so, ne? Claudia Jung auf der 3, zweite Woche dabei, 3 Plätze gestiegen. So, jetzt erlüften wir das Geheimnis. Haben wir eine neue Nummer 1 oder haben wir keine neue Nummer 1? Wie sieht's da konkret aus? Beide Titel sind in der 5. und damit vorletzten Woche platziert. Und jetzt gibt's zuerst mal Platz Nummer 2.
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0: Ja, ich denke mir mal, wir stehen alle mal hin und wieder auf dem Schlauch, so wie Uli Schwinge es gerade gesungen hat. Verliebter Egoist auf der 2, unverändert in der 5. Woche. Und somit auch unverändert auf der 1 in der 5. und damit vorletzten Woche. André Busse, ich habe es dir doch gesagt und ich sage es Ihnen auch. Danach gibt's 5 neue Titel, die es schaffen wollen, Einzug zu halten in die aktuelle Ausgabe der Super 20.
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0: Die Nummer 1, Gratulation nochmal an André Busse, ich habe es dir doch gesagt. So, 5 neue Titel gibt's jetzt musikalisch auf die Ohren. Ja, und da starten wir mit Neuvorstellung Nummer 1 mit einem Künstler, mit einem neuen Künstler aus dem Saarland. Und den haben wir gleich bei Jochen Späth in der Sendung Dolce Vita zu Gast. Andy Frei, ein Freund wie kein anderer.
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0: Unsere erste Neuvorstellung an die Frei, ein Freund wie kein anderer. Und die Neuvorstellungen hören Sie nochmal in voller Bandbreite mit meiner Wenigkeit am kommenden Mittwoch im Treffpunkt zwischen 15.30 Uhr und 16 Uhr, also quasi kurz vor Toresschluss. Neuvorstellung Nummer 2, die gibt es jetzt. Herz 2, die Schlageragenten und mit ihrer aktuellen Aufnahme Lena.
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0: Der aktuelle Titel von Herz 2, den Schlageragenten Lena, geht ins Rennen mit Neuvorstellung Nummer 2 und mit Neuvorstellung Nummer 3 geht sie ins Rennen. Monika Martin, glaubst du an Liebe?
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0: Der aktuelle Titel von der Monika Martin, Neuvorstellung Nummer 3, Glaubst du an Liebe? Jawohl, schnell weiter mit Neuvorstellung Nummer 4, ganz genau. Jetzt kommt ein bisschen italienisches Flair in die Sendung. Rosanna Rocci, Balla con me.
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0: Unsere liebe, talentvolle Rosalina Rocci Balakon, mehr als Neuvorstellung Nummer 4. Und eine Neuvorstellung gibt's jetzt noch musikalisch auf die Ohren, Xanadu. Und der aktuelle Titel, ein Bild, das nie vergeht. Den werden wir jetzt noch spielen. Danach kommt unser Serviceblog und danach kommt Dolce Vita. Und dann ist die Super 20 auch zu Ende. Danke an allen, die sich an dieser Sendung beteiligt haben. Danke fürs geneigte Mittelohr allen Hörerinnen und Hörer. Ein Wiederhören mit Taki Heinen gibt's heute Abend bereits schon um 19 Uhr in der Party Time. Und zwar haben wir heute Party Time Spezial vom Ruhrsee in Flammen in Ruhrberg. Jawohl, das können Sie heute bei uns live und in Farbe so quasi erleben. Ja, morgen habe ich dann mal frei. Morgen Vertretung für Gefragte Spiels mit Tobias Reuter. Aber dafür bin ich dann am Mittwoch im Treffpunkt wieder für Sie da. In diesem Sinne, einen schönen Tag. Und ich würde sagen, fahren wir jetzt Neuvorstellung Nummer 5 ab.
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30: Heute Nachmittag scheint verbreitet die Sonne und nur lockere Wolkenfelder ziehen durch. Die Temperaturen erreichen dabei sommerliche 29 Grad in Raren und in Aachen und 25 Grad, die in Malmedy und in Monschau erreicht werden. Am Abend und in der Nacht ist es lange mild. Erst in der zweiten Nachthälfte gehen die Temperaturen auf Werte zwischen 15 und 11 Grad zurück. Am Sonntag scheint zunächst in den Morgenstunden die Sonne. Am Nachmittag ziehen immer mehr Wolken auf, die gegen Abend Schauer und Gewitter mit dabei haben können. Die höchste Werte dann bei 20 bis 24 Grad.
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31: Ich bin Tanja Wagner.
0: Der designierte Unionsfraktionschef Frei hat die Probleme von Kanzler Merz beim Umbau der Bundesregierung als Folge von Pech bezeichnet. Es könne auch in der Spitzenpolitik passieren, dass ein geplanter Personalwechsel kurzfristig scheitere, sagte der CDU-Politiker.
1: Es geht um die Hängepartie bei der Besetzung des Verkehrsministeriums. Minister Schnieder hatte einigen Abgeordneten schon mitgeteilt, dass er entlassen wird. Als der Kanzler dann vor die Presse trat, passierte das aber nicht, weil der vorgesehene Nachfolger Günzler kurzfristig abgesagt hatte. Wie es nun weitergeht, ist offen. Klar ist aber, neue Kanzleramtschefin wird Gesundheitsministerin Warken und ihren Job soll CDU-Generalsekretär Linnemann übernehmen. Thomas Brock, Berlin.
0: Schwere Waldbrände halten Frankreich und Spanien weiter in Atem. Während bei Madrid und in anderen spanischen Regionen der Notstand ausgerufen wurde, mussten an der französischen Atlantikküste zehntausende weitere Touristen vorsorglich ihre Urlaubsquartiere räumen. In beiden Ländern sprechen die Behörden von ungünstigen Wetterbedingungen, die die Löscharbeiten erschweren. Wegen der sich weiter unkontrolliert ausdehnenden Waldbrände an Frankreichs Atlantikküste wurden inzwischen laut Frankreichs Innenminister Núñez rund 110.000 Menschen evakuiert. Pakete, die schwerer sind als 23 Kilo, dürfen nicht mehr von einem Zusteller ausgeliefert werden. Das sollte von der Politik gesetzlich festgelegt werden, fordert der Logistikkonzern DHL.
2: Schwere Pakete zu tragen ist schlecht für den Rücken, argumentiert DHL. Und Probleme damit seien der Grund für jede dritte Krankmeldung. Die Politik müsse sich dem Thema annehmen, weil DHL nicht mehr konkurrenzfähig sei, wenn die Regel nur intern eingeführt werden würde. Die Gewerkschaft Verdi stimmt zu und möchte zwei Zusteller sogar schon bei Paketen ab 20 Kilo. Elisa Schuh, Berlin.
0: Das größte jemals gebaute Raketensystem der Raumfahrtgeschichte hat seinen 13. Testflug weitgehend nach Plan absolviert. Das vom privaten Raumfahrtunternehmen SpaceX entwickelte Starship startete vom Weltraumbahnhof des Unternehmens im US-Bundesstaat Texas und flog eine Weile unbemannt durch das Weltall.
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Sie hören Dolce Vita hier bei Radio 700, wie jede Woche unsere kleine Auszeit vom Alltag mit jeder Menge Stars und Prominenter. Auch heute haben wir wieder zwei Gäste in der Sendung. Eine feiert heute ihren Geburtstag und hat jede Menge neuer Projekte vor sich. Sie wird am anderen Ende der Welt ihre Musik präsentieren. Es gibt Neues von der Country-Band ihrer Familie. Auch sie selbst hat eine neue Single am Start und es gibt noch jede Menge weiterer Projekte. Wir sprechen in der zweiten Stunde mit Stefanie Hertel. Zunächst aber möchte ich Ihnen einen Mann vorstellen, der seit einiger Zeit vom Saarland aus seine musikalische Karriere befeuert. Er hat zunächst mit den Stilrichtungen ein bisschen experimentiert, ist nun im Schlager zu Hause und will voll durchstarten. Heute, da hören wir nicht nur seine aktuelle Single, die heute auch in die Super 20 eingestartet ist, sondern reden auch ein bisschen über seine Arbeit und über seine Ziele. Ich freue mich gleich auf Andy Frei. Das alles und noch viel mehr in den nächsten zwei Stunden.

0: Deutsche Vita, der Star-Talk der Woche hier bei Radio 700. Jede Woche bringen wir Ihnen die Stars nach Hause und heute präsentieren wir Ihnen einen Mann, der seit einiger Zeit im Schlagergeschäft immer weiter Fuß fasst und der sich dort richtig wohl fühlt und das, obwohl er am Anfang zunächst mit einigen Genres herumexperimentiert hat. Heute ist er zum ersten Mal mit seinem aktuellen Titel bei uns in den Neuvorstellungen der Super 20 vertreten. Grund genug für uns, jetzt mal mit ihm zu sprechen. Und ich freue mich riesig, dass er am Telefon ist, sehr sympathisch im Vorgespräch schon gewirkt und ich sage Hallo und herzlich willkommen, Andy Frei.
1: Ja, hallo mein Lieber.
0: Na, also das freut mich jetzt gerade richtig, dass wir beide mal miteinander sprechen, denn wir haben schon im Vorgespräch bemerkt, es gibt mindestens zwei Gemeinsamkeiten. Auf eine Parallele in unserem Leben gehen wir später noch ein. Eine weitere ist sicherlich die Musik. Da haben wir allerdings dann doch einen großen Unterschied. Ich darf sie ankündigen und du darfst sie machen. Wann war für dich klar, mein Leben gehört in die Musik? Und wie war das eigentlich in den Anfangszeiten, als du für dich selbst gemerkt hast, ich will selbst Musik produzieren, selbst auf der Bühne stehen? Kannst du dich an deine Anfänge noch so richtig erinnern?
1: Ja, ganz einfach. Vor 10, also knapp 11 Jahren habe ich angefangen mit Coversongs, habe die einfach ganz lapidar vom Handy vorgetragen. Bekannte Sachen wie zum Beispiel Nesaya und so Sachen oder Dein ist mein ganzes Herz von Heinz Rudolf Kunze. Da habe ich so ein bisschen die Richtung in den Schlager schon gemocht, weil es auch deutschsprachig ist, weil deutschsprachig ist ja auch so eine Sache für sich. Die meisten mögen ja eher lieber Englisch. Und so habe ich halt mit den deutschen Sachen angefangen und habe die gecovert. Und dann kam dann ein Bekannter von mir und hat gesagt, ach hör mal, das klingt doch richtig gut. Versuch doch mal auf diese Musik, die ich dir schicke, einen Song zu schreiben. Das habe ich dann gemacht und so fing das dann alles langsam Stück für Stück an. Und habe dann die eigenen Singer-Songwriter gemacht, habe dann damit auch ein paar Preise gewonnen. Deutscher Rock- und Pop-Preis war dreimal insgesamt dabei. Mhm. Dann habe ich einen Deutschrock-Song gemacht, Seenot, der war sehr erfolgreich. Der ist auch aus meiner Feder, den habe ich zusammen mit Martin Bauschke gemacht. Der hat die Musik dazu komponiert für mich. Ja, und dann war erstmal Corona. Ja, wo wir uns ja alle dran erinnern, da ist erstmal alles den Bach runtergegangen.
0: Jetzt muss ich da an der Stelle mal einhaken, weil da wird mir schon deine Antwort ein wenig zu lang. Und dann war dann irgendwann der Platz im Schlagergeschäft gefunden. Und du hast es gerade schon gesagt, du hast immer wieder dich mit Titeln von Peter Maffay oder von Heinz Rudolf Kunze sehr wohl gefühlt. Gibt es Interpreten, die dich auf irgendeine Weise bei deiner Arbeit und bei deiner Musik, bei deinem künstlerischen Schaffen ganz besonders inspirieren?
1: Also ich muss ja sagen, den ich eben nicht genannt habe, war Nino De Angelo. Der hat ja diesen Wandel gemacht vom Jenseits von Eden zu gesegnet und verflucht. Und diese Rolle, die er da gewechselt hat, also es ist ja immer noch Schlager, aber dieser Song, gesegnet und verflucht, der hat mich absolut begeistert und ich dachte, boah, der traut sich was. Der kommt ja aus dem Schlager und du weißt ja selber, im Schlager ist es halt ein bisschen schwierig und da muss es alles immer akkurat sein. Eigentlich mögen die DJs das gar nicht, wenn man da so ein bisschen was experimentiert, sondern die lieben halt die Sachen, die sie kennen. Das kenne ich gar nicht anders. Und wenn du was anderes machst, dann muss es entweder richtig gut sein oder es wird direkt abgelehnt. Das ist so meine Erfahrung, die ich gemacht habe, ja.
0: Aber jetzt muss man ja sagen, du hast dich dann doch entschieden, etwas zu machen, mit dem man dann auch mainstreamig durchstarten kann. Wann war dir klar, ich will nicht einfach produzieren für mich, für den Hausgebrauch oder für ein kleineres, ausgewähltes Publikum, sondern ich will auf die große Bühne, ich möchte vielleicht auch mal in den Charts vertreten sein. Gab es da irgend so einen Breaking Point in deinem Leben?
1: Ich wollte tatsächlich erstmal auf die Bühne und mal schauen, wie das Ganze überhaupt kommt. Ich wollte ein bisschen Erfahrung sammeln, ich wollte mal sehen, wie ich wirke, wie muss ich mich bewegen, wie muss ich sein. Ich habe halt alles Mögliche ausprobiert und dann habe ich eines festgestellt. Ich muss einfach nur ich selbst sein und ich muss echt sein. Ich muss echt und authentisch sein. Und das gefällt den Leuten am allerbesten. Und das habe ich ausgenutzt für mich und habe es dann umgesetzt und habe bei anderen geschaut, wie die sich so geben, wie die dann auftreten. Ich habe das nicht kopiert, sondern ich habe mir gedacht, okay, wirkt das jetzt echt? Ist es gekünstelt oder ist das einfach nur eine reine Show? Und ich für mich liebe Authentizität, auf jeden Fall. Und ich liebe das einfach, ich selbst zu sein auf der Bühne und ich glaube, das merken auch die Zuhörer und die Fans und das hört man auch in den Liedern. Und für mich gibt's da gar kein Hin und Her. Wenn ich auf die Bühne gehe, dann bin ich selbst und präsentiere mich natürlich auch so. Und dann habe ich ein schönes Balladenstück gemacht, Herzgeflüster. Und damit habe ich in Holland tatsächlich einen Musikpreis gewonnen, sogar zwei Stück auf einem Schlag. Und das hat mich dermaßen mitgenommen, ich habe gedacht, da geht noch mehr. Und dann bin ich mit Jascha Welzel in Kontakt gekommen. Das ist ein super Produzent. Der arbeitet unter anderem mit Roland Kaiser zusammen, Maite Kelly, den Amigos, also ganz, ganz viele Stars hat der da auch, mit denen der arbeitet. Und ich bin mit ihm in Kontakt gekommen und dachte, okay, jetzt soll ich mit dem Mann da einen Song machen und ich weiß gar nicht, was ich machen muss. Und so ist dann halt auch der erste Rockschlager entstanden, den wir beide dann zusammen gebastelt haben mit Andreas Gero Schulze und Peter Werber aus Österreich.
0: Okay, wir hören jetzt mal ein bisschen Musik, damit man sich schon mal ein kleines Bild von dir machen kann. Auch ein richtig toller Titel, wie ich finde. Hier kommt Andy Frei bei Radio 700 mit seiner Single Sahara.

0: Andi Frey ist heute bei uns zu Gast im Star Talk der Woche bei Dolce Vita. Gerade haben wir seinen Titel Sahara gehört. Und mit diesem Song hat er sich zum ersten Mal in den Radiostationen so richtig festgesetzt und etabliert. Der Titel läuft richtig gut. Andi, du scheinst in der Branche angekommen zu sein. Wie fühlt sich das an für dich, da zu sein? Und hattest du auch dieses Gefühl, mit Sahara jetzt an diesem Punkt tatsächlich auch angekommen zu sein?
1: Das ist in der Tat richtig. Und ich dachte mir, ich mach mal so ein bisschen zurückkommen wie Phönix aus der Asche im Prinzip. Mhm. Das soll jetzt nicht arrogant klingen, sondern ich dachte, wenn ich jetzt aber wieder was mache und in die Öffentlichkeit gehe, dann soll es auch richtig ordentlich und manierlich sein. Und das ist mit Sahara, mit dem Song, absolut gelungen. Der ist eingeschlagen wie eine Bombe, der ist in Österreich, ist der durch die Decke gegangen, der geht auf Spotify durch die Decke. Das ist einfach Wahnsinn, wie die Leute diesen Song einfach gefeiert haben. Da kriege ich immer noch Gänsehaut drüber. Das ist einfach unglaublich. Und danke an die Fans dafür. Vielen, vielen lieben Dank.
0: Und jetzt gibt es aber nicht nur diesen einen großen Erfolg, sondern du hast eine neue Single an den Start gebracht und die ist gerade erst ein paar Tage alt und jetzt ja auch gerade in unsere Neuvorstellungen der Super 20 eingestiegen.
1: Die ist gerade mal 3 Wochen alt und die geht auch anscheinend schon durch die Decke. Also es gibt auch eine sehr große Schlagerstation, Schlagerradiostation in der Schweiz, ich nenne den Namen jetzt nicht. Mhm. Und die spielen das Ding schon seit dem zweiten Tag, als der Song rausgekommen ist, und das war einfach unglaublich. Und ganz, ganz viele Radios ziehen den Song und spielen den, und das ist einfach Wahnsinn. Und der Song heißt Ein Freund wie kein anderer. Und der basiert halt auch auf Freundschaft und erklärt so das, was man halt auch wirklich kennt. Also jeder kann sich mit diesem Song identifizieren und ist halt auch kein typischer Schlager, aber der ist absolut tanzbar und absolut in dieser Zeit, so wie ein Schlager sein soll, wie er gerne gehört wird.
0: Beide Songs sind ganz unterschiedlich, Sahara und Ein Freund wie kein anderer. Trotzdem haben sie beide etwas gemeinsam. Sie haben eine Message, eine Botschaft, die sie vermitteln. Du schreibst deine Songs nicht selbst, sondern bekommst geschrieben. Nach welchen Kriterien suchst du aus, welcher Song zu dir passt? Was muss ein Song haben, dass du ihn singst?
1: Wir haben bei dem Sahara-Song, das war ja im Prinzip so ein Pilotprojekt, wo wir erstmal geschaut haben, was passt überhaupt. Da haben wir uns rangetastet und dass der natürlich dann direkt so einschlägt, da hat ja kein Mensch mit gerechnet. Da sagte der Andreas zu mir, pass mal auf, Andi, ich habe hier einen Text, der würde zu dir passen. Und ich habe den Text bekommen, den Sahara-Text bekommen, und da ging es um Liebe und Ewigkeit und Liebe, die zu Ende geht. Und Verlust halt, und aber dann auch wiederfinden und positive Gedanken. Und ich dachte, okay, wie soll ich das singen? Und dann habe ich das Musikstück bekommen vom Jascha, und dann habe ich das eingesungen und ich dachte, boah, wie geil ist der? Und ich dachte, das kann nicht wahr sein. Und so haben wir dann entschieden, dass wir Sahara dann auch nehmen. Also der Andreas hat den für mich geschrieben und dann haben wir den auch genommen.
0: Also
1: beim zweiten Song ging es dann, also bei Ein Freund wie kein anderer, ging es dann eher darum, okay, das hatten wir jetzt, Andi, was willst du machen? Da sag ich, pass mal auf, Freundschaft wäre gut, alte Erinnerungen, etwas, wo sich jeder mit identifizieren kann, etwas, wo sich jeder reindenken kann, was jeder schon erlebt hat oder immer noch erlebt. Und das möchte ich jetzt gerne in den Text rein haben. Und dann haben wir uns dann hingesetzt und haben dann ein bisschen gesprochen, und dann kam dann ein paar Tage später vom Andreas der Text, Ein Freund wie kein anderer, und der war akkurat genauso, wie ich ihn gerne haben wollte, und die Musik vom Jascha natürlich auch passend. Und dann dachte ich mir, okay, das wird eine Herausforderung, weil das ist eine andere Nummer, also eine andere Hausnummer wie Sahara, und ich dachte, okay, wie soll ich den jetzt erstmal singen? Und dann habe ich angefangen, und dann abends irgendwann ins Laufen, und dann habe ich gesagt, das ist Wahnsinn, das passt einfach und das ist ein würdiger Nachfolger, dachte ich mir. Und dann haben wir den aufgenommen und dann habe ich das Endprodukt bekommen. Ich habe absolut Gänsehaut bekommen. Also Wahnsinnsarbeit, was die drei da geleistet haben.
0: Und die Arbeit hat sich gelohnt. Also wir haben gerade schon von dir gelernt, ihr sucht zusammen aus, es braucht Text mit Tiefgang und du suchst auch immer neue musikalische, gesangliche, interpretatorische Herausforderungen, die dir dann auch glücken. Und wie gut das geglückt ist, das sieht man. Der Song ist heute Morgen in die Neuvorstellungen der Super 20 eingestiegen. Und jetzt hören wir das zweite Gesicht nach der Sahara von Andi Frey. Jetzt kommt eine Nummer mit einem völlig anderen Inhalt. Ein Freund wie kein anderer.

0: Deutsche Vita hier bei Radio 700 und in dieser Stunde mit Andy Frei. Er ist noch relativ neu im Schlagermarkt, aber schon richtig erfolgreich und jetzt mit einer aktuellen Single am Start, ein Freund wie kein anderer. Andy, du hast gerade schon ein bisschen erzählt, es hat einen Augenblick gedauert, bis du so genau die passende Nische für dich gefunden hast, wo du dich musikalisch auch drin siehst. Das ist ja auch so eine kleine Reise zu sich selbst, zu seiner musikalischen Basis. Bist du da, wo du jetzt bist, angekommen? Fühlst du dich da wohl oder ist das nur eine Zwischenstation?
1: Ich finde es wunderbar. Also ich verändere mich eigentlich ständig. Ja, und ich will ja nicht auf der Stelle stehen bleiben. Ich will ja weitergehen und es soll ja noch besser werden. Immer besser, immer besser. Und ich bin für mich persönlich selbst der größte Kritiker und ich denke mir, oh, wenn da irgendwas nicht stimmt, dann bin ich mit mir selbst auch hart im Gericht und versuche das dann dementsprechend für mich auch zu korrigieren, nach meinen Möglichkeiten. Es ist manchmal ein harter Weg, aber es funktioniert. Und diesen Weg, den ich jetzt eingeschlagen habe, den möchte ich gerne weitergehen und möchte immer noch mal eins draufsetzen. Und das ist halt Arbeit, aber das ist mein Anspruch und den möchte ich gerne erfüllen. Und ich habe ein mega cooles Team hinter mir und ich glaube, mit denen schaffe ich alles.
0: Ein Freund wie kein anderer ist jetzt draußen. Was sind die nächsten Pläne? Gibt es schon Titel für weitere Singles? Kann man dich draußen live erleben? Was steht an?
1: Jetzt ist das nächste Projekt ist im Gange. Das dauert noch ein bisschen, bis wir da überhaupt mal anfangen, weil wir gerade mitten in der Promo sind von diesem Song, der gerade aktuell draußen ist. Ein Freund wie kein anderer. Am Sonntag bin ich zu einem ganz wichtigen Termin in Dortmund und am 9.8. bin ich in Krefeld bei einem Unschlagbar Schlager Open Air. Da ist übrigens freier Eintritt. Das ist ein Sonntag. Ab 15 Uhr geht's los. Da kommen noch Laura und Marc hin. Peter Orloff kommt dahin. Und ich habe die Ehre und darf da dabei sein und bin auf der Bühne mit meinen Songs. Das ist natürlich auch eine richtig krasse Sache für mich. Und weitere Termine kommen, weil es kommt jetzt alles so ein bisschen beieinander und ich versuche das gerade zu koordinieren. Also 27 wird für mich wahrscheinlich ein stressiges Jahr werden, gehe ich mal davon aus.
0: Aber es ist ja immerhin gesunder Stress. Du sagst es, du machst dir viel Arbeit, du nimmst dir viel Zeit, du schaust dir viel an, gerade auch was Texte angeht und überlegst dir genau, was du singst und wie du nach außen wirkst. Das macht eine Menge Arbeit. Jetzt soll ja die Karriere auch jede Menge Spaß machen. Hast du irgendeinen Gegenpol? Also gibt es etwas, was dich dann wieder erdet oder auch runterholt, abseits der Musik?
1: Ja, den gibt es auf jeden Fall, und zwar mein Hund. Ich habe einen kleinen Hund. Das ist mein Terrier-Mädchen, Liz, habe ich damals aus dem Tierheim in Trier genommen. Da war sie noch Welpe. Wir haben den Havaneser bekommen, der war noch ganz klein. Und der Hund, der war halt auch öfter mal alleine zu Hause, das heißt nicht ganz alleine, meine Söhne waren da im Wechsel, da war noch Schulzeit, mittlerweile hat der Große ausgelernt, ist jetzt auch Heilerziehungspfleger, mega cool, ich bin richtig stolz auf den.
0: Toll.
1: Und meine Auszeit ist dann dieser Hund und da sind wir nach Trier zum Tierheim und da habe ich da gesessen und da sagte sie, ich habe noch einen Welpen für euch. Und ich sage, okay, einen Welpen. Und da kam da so ein kleiner schwarzer Teufel angelaufen und direkt zu mir, wollte auf meinen Schoß und ich dachte, oh, was mache ich jetzt? Und dann sagt sie, sie hat sie gerade ausgesucht. Ich sage, wie eine Sie? Ja, das ist ein Terrier und sie hat sie gerade ausgesucht. Ich krieg gerade mega Gänsehaut, weil diesen Augenblick werde ich nie vergessen, kann ich ja nur sagen. Und der Hund ist mein Ein und Alles und sie ist immer bei mir und sie geht auch so gut es geht überall mit hin, wo ich sie mitnehmen kann. Sie ist immer da und das ist mein absoluter Ruhepol.
0: Ich kann das so nachfühlen, was du da gerade sagst. Ich habe das ja am Beginn dieser Sendestunde angekündigt. Wir haben da eine Parallele. Es ist unsere gemeinsame Hundegeschichte. Selbst die Farbe von unseren Doggies stimmt da überein. Unsere hat das genauso gemacht. Im Tierheim ausgesetzt, vorher vom Tierheim gerettet worden. Sie rannte auf uns zu. Die ganze Family war verloren und innerhalb von Minuten war sie ein Familienhund. Und ich glaube, jeder, der einen Hund hat und auch eine Beziehung oder einen richtig guten Kontakt zu seinem Hund aufgebaut hat, der kennt das, der ist dann sofort und fürs ganze Leben auch ein Familienmitglied. Ein richtig tolles Hobby, was du dir da angeschafft hast und auf jeden Fall ein Familienmitglied mehr. Wir kommen nochmal zurück zur Musik. Du hast es gerade schon gesagt, wir sind am Ende des Interviews angekommen. Wichtige Termine, Dortmund steht an, aber eben am 9. August dann auch Krefeld. Das ist bei uns um die Ecke. Vielleicht magst du die Hörerinnen und Hörer von Radio 700 nochmal mit eigenen Worten einladen. eingeladen, nach Krefeld zu kommen, um dich direkt mal live zu erleben.
1: Ja, aber gerne doch. Also, ich bin Andi Frei und ich bin am 9.8. bei der Unschlagbar Schlagbar Open Air Show in Krefeld, beim Stadtwaldhaus ist das. Freier Eintritt, ab 15 Uhr geht's los. Laura und Marc sind dabei, Peter Orloff ist dabei, Mike van Heik ist dabei, noch ganz viele andere sind dabei und ich bin auch dabei. Und es ist mir eine Ehre, dass ich dabei sein darf. Und vielleicht habt ihr Zeit oder ihr findet Zeit und kommt einfach vorbei und genießt diese Schlagerparty mit uns.
0: Und ich bin mir sicher, der ein oder andere wird kommen. Und wer keine Zeit hat, man kann ja nun auch für deinen aktuellen Titel Ein Freund wie kein anderer voten. Das geht bei uns im Internet noch bis Mittwoch um 16 Uhr. Und vielleicht schaffst du es ja in die erste Wochenausgabe, auch wenn der Weg zum Schlager des Jahres über 6 Wochen führt. Das ist ja immer eine große Zahl an Etappen, die man dann nehmen muss. Aber ich denke, der Titel hat alles, was man braucht, um weit zu kommen. Du hast alles, was du brauchst. Du hast jede Menge Energie, Ehrgeiz und vor allem genug Freude an der Musik. Und deswegen wünschen wir dir ganz, ganz viel Erfolg bei allem, was du tust. Und wenn die nächsten Singles oder vielleicht irgendwann das erste Album am Start ist, dann hoffe ich, hören wir uns wieder. Und ich danke dir, dass du da warst und wünsche dir ganz, ganz viel Erfolg auch in Krefeld.
1: Ja, aber gerne doch. Ich danke dir vielmals.
0: Das war Andi Frei hier bei Radio 700 in Deutsche Vita. Und in der nächsten Stunde, da haben wir auch noch einen richtig tollen Gesprächspartner für Sie. Dazu gleich mehr.

Das war sie auch schon, die erste Stunde Dolce Vita. Gleich gibt's unseren Service-Blog mit Werbung, Wetter und den Weltnachrichten. Und direkt danach starten wir ein in Stunde 2. Und dann haben wir Stefanie Hertel hier, die heute Geburtstag feiert. Mehr dazu in der zweiten Stunde.

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4: Heute Nachmittag scheint verbreitet die Sonne und nur lockere Wolkenfelder ziehen durch. Die Temperaturen erreichen dabei sommerliche 29 Grad in Raren und in Aachen und 25 Grad, die in Malmedy und in Monschau erreicht werden. Am Abend und in der Nacht ist es lange mild. Erst in der zweiten Nachthälfte gehen die Temperaturen auf Werte zwischen 15 und 11 Grad zurück. Am Sonntag scheint zunächst in den Morgenstunden die Sonne. Am Nachmittag ziehen immer mehr Wolken auf, die gegen Abend Schauer und Gewitter mit dabei haben können. Die höchsten Werte dann bei 20 bis 24 Grad.
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5: Ich bin Tanja Wagner. Der von Bundeskanzler Merz geplante Umbau seiner Regierung wird überschattet von einer dramatischen Hängepartie um den Posten des Verkehrsministers. Klar ist dagegen, dass Carsten Linnemann Nina Wagen im Gesundheitsministerium ablöst, die ins Kanzleramt wechselt.
6: Linnemann steht im Gesundheitsministerium vor keinen leichten Aufgaben. Sozialverbände fordern Nachbesserungen bei den geplanten Reformen, auch wenn sich der neue Minister damit im Kabinett unbeliebt machen würde. Die Gesundheitsreform sehe erhebliche Leistungskürzungen und Mehrbelastungen für die Versicherten vor, sagte die Vorsitzende des Sozialverbands Deutschland, Michaela Engelmeier, den Zeitungen der Funke Medien. Sie fordert auch mehr Tempo bei der Pflegereform. Die dürfe aber keine Sparreform werden, sagt sie. Katrin Müller, Nachrichtenredaktion.
5: Die Waldbrände im Südwesten Frankreichs haben eine der größten Evakuierungsaktionen in der Geschichte des Landes ausgelöst. Besonders betroffen ist die Region rund um Bordeaux, wo die Flammen weiter außer Kontrolle sind. Wegen der heranrückenden Brände wurden dort bereits mindestens 110.000 Menschen in Sicherheit gebracht. Nach Angaben der Präfektur Gironde hat der Großbrand inzwischen rund 19.000 Hektar Fläche erfasst, eine Fläche größer als Paris. Im Asowschen und Schwarzen Meer eskaliert der Seekrieg. Kiew wirft Moskau vor, die Ernährungssicherheit in Teilen der Welt zu gefährden. Täglich gibt es Berichte über Schiffe, die eine der Kriegsparteien ins Visier genommen hat.
7: Die Ukraine greift seit Anfang Juli Schiffe an, die russisch kontrollierte Häfen im Asowschen und Schwarzen Meer anlaufen. Ursprünglich ging es dabei vor allem um Öltanker der sogenannten Schattenflotte. Moskau reagierte mit einer Ausweitung seiner Angriffe auf ukrainische Hafenanlagen im Großraum Odessa. Eine Blockade des ukrainischen und des russischen Schiffsverkehrs im Schwarzen Meer könnte vor allem die Getreidepreise in die Höhe treiben. Russland und die Ukraine haben beim Weizen etwa einen Anteil an den weltweiten Exporten von 25-30%. Katharina Schröder, Moskau.
5: Zum Christopher Street Day in Berlin warnen die Organisatoren vor einem raueren gesellschaftlichen Klima. Queere Menschen stehen weltweit unter Druck, sagte Vorstandsmitglied Hoffmann der Deutschen Presseagentur. Bestehende Rechte würden teils wieder rückabgewickelt und auch die Hasskriminalität steige an.
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4: Rein geht's in die zweite Stunde vom einfachen süßen Leben hier in Dolce Vita und heute im Star Talk Geburtstagskind Stefanie Hertel. Am Mikrofon begleitet sie Jochen Spät.
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Sie steht bereits seit 4 Jahrzehnten auf der Bühne, begann mit Volksmusik und volkstümlichen Schlager, wechselte später ins Schlagerfach und ist inzwischen auch noch in ganz anderen Genres zu Hause. Sie steht mal alleine, mal mit ihrer Familie auf der Bühne und sie ist die einzige Interpretin, die ich kenne, die mit 2 Singles gleichzeitig am Start ist und 2 auch noch mit Unterschied.

0: etlichen Projekten, einmal solo und einmal mit ihrer Band. Und daneben hat sie auch noch ganz viele weitere Projekte, eine spektakuläre Reise in ein fernes Land, die jetzt bevorsteht, und sie ist mit einer ganz besonderen Auszeichnung gewürdigt worden. Und sie hat heute Geburtstag und deswegen gratuliere ich schon mal ganz artig und sage hallo, herzlich willkommen und herzlichen Glückwunsch zum Geburtstag. Alles das auf einmal an Stefanie Hertel. Schön, dass du da bist.
1: Ja, hallo. Ich freue mich.
0: Na, da hast du auch einen Grund dazu. Jetzt hätte ich ja angenommen, du feierst heute mit deinen Lieben, aber du bist mitten in den Planungen und Proben, denn in den nächsten Tagen steht bei dir eine ganze Menge an. Und tatsächlich hat das auch einen ganz besonderen Grund, denn seit Jahren switchst du hin und her zwischen Country-Musik und Schlagermusik und dementsprechend auch bist du immer bei ganz unterschiedlichen Auftritten unterwegs. Wie ist das so, mal im einen, mal im anderen Genre zu Hause zu sein und das alles miteinander zu vermixen?
1: Ja, das ist einfach Leidenschaft und natürlich gleichzeitig viel Arbeit. Denn das sind natürlich nicht nur diese beiden Projekte, sondern da gibt es noch ganz viele andere Dinge, denen ich mich widme. Und da ist immer irgendwie irgendwo irgendwas zu tun. Und man muss einfach cool bleiben, gechillt bleiben, soweit es geht. Und sich immer wieder auf den Boden der Tatsachen bringen und immer wieder mal den Moment genießen. Und dann kann man auch wieder ganz, ganz fleißig sein und ganz viel tun.
0: Und du bist immer fleißig. Ich habe dich nie anders kennengelernt. Jetzt habt ihr mit More Than Words beachtliche Erfolge in der englischsprachigen Country-Musik in Deutschland feiern können. Angefangen hatte das alles, und da hatten wir ja auch schon miteinander gesprochen, eigentlich mehr als Spaßprojekt. Hattet ihr irgendwann am Anfang die Idee davon gehabt, wie das werden könnte, wenn dieses Projekt so erfolgreich wird, wie es jetzt geworden ist, oder hat euch das selbst so ein bisschen überrollt? Wie kam das?
1: Ja, das war schon ein Spaß- und ein Gute-Laune-Projekt, das stimmt. Und wenn man aber so eine Leidenschaft verspürt, dann denkt man erstmal nicht über die Folgen nach. Wobei man ja schon sagen muss, wir sind ja leidenschaftliche Musiker und eben auch voll beruflich Musiker und die Johanna ja inzwischen auch. Und insofern ist es ja auch gut und richtig, dass man durch diese Dinge, die man da erreichen will, dann auch ausgefüllt ist. Und man darf sich nur nicht übernehmen. Das ist, glaube ich, das Allerwichtigste, dass man immer wieder auch Zeit findet für sich und eben nicht zu gestresst ist. Das ist, glaube ich, die Hauptsache.
0: Wir wollen über beide neue Singles von dir und von euch sprechen. Und jetzt fangen wir eigentlich einfach mal mit More Than Words an, weil wir gerade so schön über diese Familienband, über dieses Projekt mit deinem Mann Lenny und mit deiner Tochter gerade sprechen. Und da gibt's was Neues, was gerade erst auf den Markt gekommen ist.
1: Genau, wir haben am Samstag unsere neue Single veröffentlicht. Today is a good day. Haben da auch ein sehr, sehr schönes Musikvideo dazu gedreht und sind ganz, ganz stolz darauf und ganz glücklich auch, dass es bis jetzt schon richtig guten Anklang findet. Wir haben ganz tolles Feedback bekommen und freuen uns auch, dass wir damit am Sonntag im Fernsehgarten zu Gast sein werden.
0: Und weißt du was? Ich würde sagen, wir hören jetzt einfach mal in den ganz aktuellen Titel rein. More Than Words, natürlich mit Stefanie Hertel hier bei Radio 700.

0: Die brandaktuelle Single von More Than Words hier bei Radio 700 in Dolce Vita. Und in knapp 4 Wochen ist bei uns wieder Country Party Time. Und ich bin mir sicher, die wird da rauf und runter laufen. Stefanie Hertel von More Than Words ist weiter bei uns im Interview. Und du hast es gerade schon gesagt, ihr seid selbst von diesem großen Erfolg ein Stück weit überrascht worden. Aber habt auch richtig große Lust, da bei der Country Musik eine ganze Menge zu bewegen. Jetzt seid ihr eine Familienband. Wer schreibt die Songs, die ihr nachher singt?
1: Die Ideen zu den Songs hat in erster Linie der Lenny, der ist unser Songwriter, der schreibt die Lieder alle und er ist auch wirklich derjenige, der immer wieder dann im Studio sitzt und neue Ideen schmiedet und dann daran feilt und daran arbeitet und uns dann ja die ersten Ideen vorspielt. Und wenn wir dann begeistert sind, dann wird weiter daran gearbeitet und dann wird am Ende ein toller Song draus, wie bei diesem Song. Und hier war es wirklich so, dass wir von Anfang an richtig dolle begeistert waren und irgendwie gespürt haben, dass das schon ein besonders guter Song werden wird. Und genauso empfinden wir es bis heute und das ist auch das Feedback, das wir kriegen.
0: In den USA ist die Country-Musik zu Hause und nicht wegzudenken, auch wenn sie sich dort in den letzten Jahrzehnten noch einmal deutlich verändert hat. Hier in Deutschland ist sie seit Jahrzehnten sehr, sehr erfolgreich, aber man hat so in den letzten Jahren das Gefühl, da ist nochmal so ein richtiger Hype ausgebrochen. Es gründen sich immer wieder neue Country-Clubs, es gibt große Country-Events. Hier wird bei uns in der Region seit Jahren immer ein ganz großes gefeiert, zum Beispiel bei den Copper City Pioneers in Stolberg, wo dann auch internationale Country-Stars zum Auftreten kommen und das Publikum ist begeistert, auch Menschen, die sonst gar nicht so viel Berührungspunkte mit der Country-Musik haben. Ihr von More Than Words seid gleich sehr, sehr erfolgreich gewesen. Hast du für dich auch so ein bisschen das Gefühl, dass ihr dazu beigetragen habt, diesen neuen Hype an der Country-Musik in Deutschland, in Mitteleuropa mit auszulösen?
1: Ja, vielleicht haben wir ein Stück weit dazu beigetragen. Das würde uns natürlich sehr freuen, aber wir haben es auch schon gespürt, dass diese Country-Welle rüberschwappt nach Deutschland, weil sie eben schon in Amerika, wie du schon gesagt hast, nie abgerissen ist und in den anderen europäischen Ländern oder in vielen anderen europäischen Ländern schon längst angekommen ist, diese neue Country-Welle. Man muss ja sagen, Country ist the new Rock'n'Roll. In Amerika ist es tatsächlich so. Ganz viele Pop-Rock-Künstler lassen sich von Country infizieren oder eben beeinflussen. Und das spürt man nicht nur in Amerika, sondern eben inzwischen in halb Europa und mehr jetzt auch wieder in Deutschland. Und das freut uns natürlich riesig und das haben wir schon vor Jahren gewusst oder geahnt. Und wir haben gesagt, wir müssen jetzt, weil es eben auch unsere ganz persönliche Leidenschaft ist, da einfach dranbleiben, weil wir glauben, dass es in Deutschland auch wieder richtig großen Anklang finden wird.
0: Und ihr seid dran geblieben und ihr seid richtig erfolgreich und wie du eigentlich vom Country-Fieber infiziert worden ist und wohin eure Band mal unbedingt möchte und noch viel mehr, darüber sprechen wir gleich mit Stefanie Hertel hier in Dolce Vita.

0: Stefanie Hertel ist heute zu Gast in Dolce Vita hier bei Radio 700 und sie besitzt ja mehrere musikalische Gesichter und eines davon gehört inzwischen der Country-Musik, obwohl sie über viele Jahre zunächst in der Volksmusik und dann im volkstümlichen und jetzt im konventionellen Partyschlager zu Hause ist. Und das muss man sagen, das sind schon zwei Genres, die nur sehr wenige zusammenbringen, vor allem wenn sie das eine in Deutsch und das andere in Englisch singen. Stefanie, du hast gerade schon gesagt, deine Familie, die war da schon lange infiziert davon. Bist du infiziert worden oder warst du selber auch schon mal im Country-Fieber? Wann war dir klar, ich will diese neue musikalische Seite an mir auch in die Öffentlichkeit tragen?
1: Wir haben ja vor knapp 15 Jahren gemeinsam eigentlich das Country-Fieber gekriegt. Da hat uns das Fieber gepackt mit der Fernsehserie Nashville, die wir gemeinsam als Familie immer geschaut haben und haben dann ja die Lieder nachgesungen und haben das eigentlich so im privaten Stil sehr gelebt, diese Country Music, und mehr und mehr hat es dann die Oberhand gewonnen, muss man sagen. Und bei mir ist es wirklich auch relativ schnell dann klar gewesen, da eben Lenny und vor allem auch Johanna als junges Mädel da so eine Freude dran hat, möchte ich auf jeden Fall da auch gemeinsam mit der Family dieses Projekt starten. Und inzwischen sind wir ja schon seit 6 Jahren gemeinsam unterwegs und haben da schon so viel erleben dürfen und erreichen dürfen und haben auch so viel vor für die Zukunft. Da ist ganz, ganz viel geplant und insofern war es auf jeden Fall die richtige Entscheidung.
0: Und ein Projekt liegt euch dabei ganz besonders am Herzen, denn die Country-Musik, die hat ihre Wurzeln nun einmal in den USA und du hast gerade schon die Serie Nashville angesprochen. Wer unsere Sendung regelmäßig hört, der weiß, ihr habt euch immer gewünscht, einmal mit eurer Musik auch in Nashville aufzutreten. Gibt's schon ein konkretes Datum oder seid ihr dem Plan in irgendeiner Weise schon ein Stück näher gekommen?
1: Es ist irgendwie witzig. Ich glaube, das ist so ein Ziel, das haben wir ganz nach oben gehängt und haben aber noch nicht so richtig am Faden gezogen, um hochzuklettern, weil es momentan einfach noch viel zu viele andere Dinge gibt, die wir tun wollen und tun müssen auch teilweise. Und zwischendurch waren natürlich auch, ja, waren andere Dinge, die es platzen lassen haben. Wie ich meine, erstmal war dann auch irgendwie Corona und dann ist ja auch das Land momentan nicht so das beliebteste Reiseland aufgrund der politischen Lage. Das hemmt uns auch so ein bisschen, muss ich ganz ehrlich sagen. Und trotzdem ist dieser Traum, nach Nashville eines Tages zu kommen, der ist auf jeden Fall da. Aber dieses Jahr klappt es leider wieder nicht, weil wir da viele andere Projekte haben. Unter anderem werde ich auch im August und September in Paraguay einen Auftritt haben, wo ich mich sehr drauf freue. Und zwei so riesengroße Auslandsreisen in einem Jahr, das lässt sich irgendwie nicht vereinbaren, auch schon wegen unserer Hunde. Jetzt schauen wir mal, vielleicht können wir es nächstes Jahr mal planen oder wenn nächstes Jahr nicht, übernächstes Jahr ganz bestimmt.
0: Na, auf jeden Fall. Und dann werden wir wieder darüber sprechen oder vielleicht mal zu dir live nach Nashville schalten. Aber ich weiß gar nicht, was spannender ist, Nashville oder Paraguay. Wie ist es denn zu diesem Auftritt gekommen und was hast du gedacht, als du dafür angefragt worden bist?
1: Ja, es ist total witzig. Ich habe diese Anfrage bekommen und war erstmal sehr, sehr gespannt, was die von mir eigentlich wollen, und habe dann festgestellt, dass es in Paraguay unglaublich viele deutschstämmige Menschen gibt, die die deutsche Musik lieben und die auch mit meiner Musik mehr oder weniger aufgewachsen sind. Also wirklich schon seit 30 Jahren meine Musik kennen und lieben und unbedingt ein Konzert von mir haben wollten, und zwar in einer Region namens Chaco. Der Ort heißt Loma Plata und da werde ich Ende August, Anfang September für eine reichliche Woche dann sein und meinen Auftritt haben und auch eine schöne Rundreise noch machen und freue mich total drauf.
0: Ich glaube, ganz viele blicken jetzt ganz neidisch in Richtung ihres Radiogerätes, denn nach Paraguay, das ist ja so eine Ecke, wo man nicht unbedingt mal hinkommt, aber es klingt wirklich traumhaft schön. Gleich sprechen wir darüber und über noch viele andere Projekte weiter, unter anderem auch über die aktuelle Single von Stefanie Hertel, heute im Star Talk Dolce Vita, hier bei Radio 700.

0: Kölsche Vita, der Star-Talk der Woche hier bei Radio 700 und heute mit Stefanie Hertel. Wir haben gerade schon gehört, es gibt eine Menge Neues von ihrer Country-Band More Than Words. In die aktuelle Single haben wir auch schon reingehört und wir haben gehört, dass sie in Paraguay einen Auftritt haben wird. Wirst du in Paraguay nur Musik machen oder guckst du dir das Land auch an und worauf freust du dich da schon?
1: Die Leute, die mich gebucht haben, die haben mir auch angeboten, ein bisschen mit mir rumzufahren und das freut uns natürlich, also mein Mann wird mich begleiten, der Lenny, und da wollen wir natürlich auch diese Chance nutzen, dass die Einheimischen, die Insider uns da die schönsten Plätze zeigen und einer davon wird der Iguazu oder werden die Iguazu-Wasserfälle sein, die ja wirklich wahnsinnig beeindruckend sein sollen.
0: Hört sich schon jetzt traumhaft schön an, was du da alles gerade erzählst. Jetzt könnte man sagen, damit ist dein Terminkalender bestimmt voll. Aber tatsächlich bist du natürlich auch noch mit deiner eigenen Musik unterwegs und es gibt eine brandneue Single.
1: Ja, ich freue mich natürlich total, dass auch bei mir wieder mal eine neue Single am Start ist. Ein Lied, das mir auch der Lenny übrigens geschrieben hat. Es heißt Hör auf dein Herz und es ist im letzten Jahr ja bereits auf meinem Album veröffentlicht worden und wir haben jetzt nochmal einen Remix gemacht und diesen dann jetzt als Single rausgebracht und bin ich auch sehr, sehr glücklich drüber.
0: Wie wichtig ist so eine Botschaft wie Hör auf dein Herz in eine Zeit zu setzen, die nicht unbedingt als gute Zeit gerade beschrieben wird, in der es sehr, sehr viele dunkle Stunden und Kapitel gibt?
1: Ich bin ein absoluter Herzensmensch und ich fahre ganz gut damit und ich kann es nur jedem empfehlen, mit dem offenen Herzen durch das Leben zu gehen und auf das Herz auch zu hören. Was das Herz sagt, das ist, ja, glaube ich, schon sehr, sehr oft sehr richtig. Und insofern ist dieser Song natürlich auch eine tolle Botschaft, ist natürlich auch ein Liebeslied, ganz klar, aber da geht es in dieser Aussage für mich nicht nur um die Liebe, denn es gibt ganz viele andere Momente, in denen man auf sein Herz hören sollte.
0: Und da schicke ich dir doch einfach mal ein rotes Herz per WhatsApp und wir schicken den Hörern gleich noch ein zweites mit dazu, denn hier kommt Hör auf dein Herz, die aktuelle Single von Stefanie Hertel.

0: Deutsche Vita, der Star-Talk der Woche, heute mit Stefanie Hertel. Und wir haben gerade schon mit ihr über die aktuellen Singles von More Than Words und von ihr selbst gesprochen. Und jetzt müssen wir noch auf etwas eingehen, Stefanie, wo ich weiß, dass du immer gerne sagst, na ja, aber warum denn gerade ich? Aber das ist ja nicht ohne Grund passiert, denn du bist vor ganz wenigen Tagen erst mit einer ganz, ganz besonderen Auszeichnung geehrt worden. Und die bekommen ganz bestimmt nicht viele.
1: Ja, es ist natürlich für mich was ganz Besonderes und eine riesengroße Ehre, dass ich eine so große Ehrung erhalten durfte von dem sächsischen Ministerpräsident, vom Michael Kretschmer. Das war für mich schon ein ganz besonderer Moment, dass ich da zwischen so großartigen und auch wesentlich älteren Menschen dann geehrt werden durfte. Und das ist der Sächsische Verdienstorden. Am 23. Juni ist er mir verliehen worden in Meißen und ist für mich auf jeden Fall eine Ehrung auf der einen Seite für das, was ich vielleicht schon erreicht oder getan habe, aber vor allen Dingen ist es ein Ansporn, weiter dran zu bleiben und weiter auch gute Dinge zu tun.
0: Und ich glaube, es zeigt auch, dass man niemals vergessen sollte, wo seine Wurzeln liegen. Und genau das wurde dir jetzt nochmal gezeigt auf beeindruckende Weise, als du erfahren hast, dass du diesen Verdienstorden des Landes Sachsen bekommen wirst. Was war da dein erster Gedanke?
1: Mein erster Gedanke war, das habe ich doch gar nicht verdient. Wie komme ich denn dazu? Und habe das dann auch so geantwortet. Und dann kam also sofort zurück, nein, ich soll das auf jeden Fall annehmen. Sie sind der Meinung, dass ich das auf jeden Fall verdient hätte. Dann habe ich gedacht, okay, dann muss das wohl so sein. Ich kann zwar immer noch nicht so ganz glauben, aber sie werden sich wohl schon da gut informiert haben. Und ich denke halt immer, ich habe so wenig Zeit, gute Dinge zu tun und hätte gerne viel mehr Zeit dafür. Aber andererseits habe ich ja eben auch meine Projekte, die mir auch wichtig sind. Und wie gesagt, es ist halt vielleicht einfach auch ein Ansporn, um zukünftig immer wieder Gutes zu tun, immer wieder auch für meine Heimat auch da zu sein und eine Botschafterin meiner Heimat zu sein. Ich glaube, das ist das, was dieser Orden mir auch sagen soll.
0: Und ich bin mir ganz sicher, dass du dieser Aufgabe absolut gerecht wirst. Eine Runde Star-Talk haben wir gleich noch miteinander und da wollen wir auf deine nächsten Projekte sprechen, denn du hast es schon gesagt, es gibt viel zu tun und das ist auch tatsächlich so. Mehr dazu gleich hier in Deutsche Vita, heute mit Stefanie Hertel.

0: Letzte Runde für heute bei Dolce Vita, dem Star Talk der Woche mit Stefanie Hertel. Und wir haben gerade schon gehört, es gibt eine aktuelle Single von More Than Words, es gibt eine aktuelle Single von ihr selbst und eine Menge Termine, unter anderem eine große Reise nach Paraguay. Stefanie, das klingt nach einem vollen Terminkalender. Sind das die Projekte, mit denen du die nächsten Monate verbringst, oder kommt da möglicherweise sogar noch mehr auf uns zu?
1: Ja, es ist viel los in den nächsten Wochen. Am kommenden Sonntag, wie gesagt, der ZDF-Fernsehgarten mit More Than Words. Am Samstag davor ist eine Aufzeichnung, die man sich aber auch schon mal vormerken kann, beziehungsweise den Ausstrahlungstermin. Den habe ich jetzt gerade nicht auswendig drauf, aber das kann man sich ja aussuchen. Ich bin dann eben im Sommerspaß bei Andy Borg. Zum einen eben mit einem Solo-Titel und auch mit einem gemeinsamen Titel mit More Than Words. Dann bin ich am 2. August bei Immer wieder Sonntags mit Hör auf dein Herz mit meiner neuen Single. Bin dann auch nochmal in der allerletzten Sendung von Immer wieder Sonntags mit dabei. Und darüber hinaus gibt es viele, viele Auftritte in den nächsten Wochen und Monaten. Auch für Weihnachten, also für die Weihnachtszeit, gibt es was Tolles, was ich aber noch nicht verkünden darf.
0: Ja, leider.
1: Weil es eben noch nicht so ganz spruchreif ist. Aber wir freuen uns schon sehr darauf und haben also jede Menge Projekte noch vor, die wir dann noch in den nächsten Wochen preisgeben werden.
0: Und wir soufflieren gerade mal, der Ausstrahlungstermin für den Sommerspaß mit Andy Borg, der ist übrigens am 8. August, lohnt sich in jedem Fall. SWR und MDR zeigen ihn. Ich glaube auch der ORF, bin mir aber da gerade nicht ganz sicher, aber bei SWR und MDR kann man in jedem Falle schauen. Du hast schon gesagt, es gibt eine Menge zu tun, es gibt noch weitere Überraschungen und wenn die dann so weit sind, dann sprechen wir da auch wieder drüber. Jetzt machen andere im Sommer auch mal ein paar Wochen Urlaub und du hast so einen richtig vollen Kalender und bist ständig auf der Bühne und hast richtig viel zu tun. Ist das für dich Urlaub oder brauchst du dann gar keinen, wenn du sagst, mein Beruf ist Berufung, oder ist dann Paraguay wenigstens eine kleine Auszeit, wenn du schon durch die Urlaubszeit durcharbeitest?
1: Ja, genau. Also in Paraguay hoffen wir natürlich auch, dass wir ein bisschen private Zeit verbringen können. Und dazwischen gibt es immer wieder mal so 2-3 Tage, also so einen richtigen großen Urlaub, so wie manche das so machen oder wie die meisten Menschen das machen, so mit 2-3 Wochen. Das ist dieses Jahr einfach nicht drin, aber das ist auch nicht schlimm, denn wie gesagt, es gibt immer wieder zwischendurch so 1, 2 oder 3 Tage, mal mit der Familie oder auch nur Lenny und ich, wo wir dann einfach mal entspannen und runterkommen.
0: Ja, was gibt es Schöneres, als einfach von sich selber zu sagen, ich brauche gar nicht so viel Urlaub, denn meine Arbeit, die ist für mich Berufung und da fühle ich mich mit am wohlsten und das ist für mich auch ein bisschen Urlaub vom Alltag. Es gibt in den nächsten Monaten eine ganze Menge, was es Neues bei dir gibt und wenn es spruchreif ist, dann glaube ich, sollten wir wieder reden. Bis dahin wünsche ich dir ganz, ganz viel Erfolg, ganz viel Freude bei allem, was du tust und ich freue mich, wenn wir uns bald wieder in dieser Sendung wieder hören oder wieder sehen.
1: Sehr, sehr gerne. Ich freue mich drauf.
0: Danke dir und grüß mir die Johanna und den Lenny ganz lieb. Das war's für heute von Dolce Vita hier bei Radio 700. Diese Woche mit Andy Frei und mit Stefanie Hertel. Nächste Woche geht's munter weiter. Unter anderem kommt Pia Malo zu uns in die Sendung. Ich bin Jochen Späth. Madet gut.
2: In Santa Fe gibt's 3 Glocken in der Kirche der Madonna und

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7: Heute Nachmittag scheint verbreitet die Sonne und nur lockere Wolkenfelder ziehen durch. Die Temperaturen erreichen dabei sommerliche 29 Grad in Raren und in Aachen und 25 Grad, die in Malmedy und in Monschau erreicht werden. Am Abend und in der Nacht ist es lange mild. Erst in der zweiten Nachthälfte gehen die Temperaturen auf Werte zwischen 15 und 11 Grad zurück. Am Sonntag scheint zunächst in den Morgenstunden die Sonne. Am Nachmittag ziehen immer mehr Wolken auf, die gegen Abend Schauer und Gewitter mit dabei haben können. Die Höchstwerte dann bei 20 bis 24 Grad.
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8: Ich bin Tanja Wagner. Der von Bundeskanzler Merz geplante Umbau seiner Regierung wird überschattet von einer dramatischen Hängepartie um den Posten des Verkehrsministers. Klar ist dagegen, dass Carsten Linnemann Nina Wagen im Gesundheitsministerium ablöst, die ins Kanzleramt wechselt.
9: Linnemann steht im Gesundheitsministerium vor keinen leichten Aufgaben. Sozialverbände fordern Nachbesserungen bei den geplanten Reformen, auch wenn sich der neue Minister damit im Kabinett unbeliebt machen würde. Die Gesundheitsreform sehe erhebliche Leistungskürzungen und mehr Belastungen für die Versicherten vor, sagte die Vorsitzende des Sozialverbands Deutschland, Michaela Engelmeier, den Zeitungen der Funke Medien. Sie fordert auch mehr Tempo bei der Pflegereform. Die dürfe aber keine Sparreform werden, sagt sie. Katrin Müller, Nachrichtenredaktion.
8: Die Waldbrände im Südwesten Frankreichs haben eine der größten Evakuierungsaktionen in der Geschichte des Landes ausgelöst. Besonders betroffen ist die Region rund um Bordeaux, wo die Flammen weiter außer Kontrolle sind. Wegen der heranrückenden Brände wurden dort bereits mindestens 110.000 Menschen in Sicherheit gebracht. Nach Angaben der Präfektur Gironde hat der Großbrand inzwischen rund 19.000 Hektar Fläche erfasst, eine Fläche größer als Paris. Im Asowschen und Schwarzen Meer eskaliert der Seekrieg. Kiew wirft Moskau vor, die Ernährungssicherheit in Teilen der Welt zu gefährden. Täglich gibt es Berichte über Schiffe, die eine der Kriegsparteien ins Visier genommen hat.
10: Die Ukraine greift seit Anfang Juli Schiffe an, die russisch kontrollierte Häfen im Asowschen und Schwarzen Meer anlaufen. Ursprünglich ging es dabei vor allem um Öltanker der sogenannten Schattenflotte. Moskau reagierte mit einer Ausweitung seiner Angriffe auf ukrainische Hafenanlagen im Großraum Odessa. Eine Blockade des ukrainischen und des russischen Schiffsverkehrs im Schwarzen Meer könnte vor allem die Getreidepreise in die Höhe treiben. Russland und die Ukraine haben beim Weizen etwa einen Anteil an den weltweiten Exporten von 25-30%. Katharina Schröder, Moskau.
8: Zum Christopher Street Day in Berlin warnen die Organisatoren vor einem raueren gesellschaftlichen Klima. Queere Menschen stehen weltweit unter Druck, sagte Vorstandsmitglied Hoffmann der Deutschen Presseagentur. Bestehende Rechte würden teils wieder rückabgewickelt und auch die Hasskriminalität steige an.
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14: Herzlich willkommen zur Reiseshow. Am Mikrofon ist Marc Rasch.
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0: Hallo zu einer neuen Ausgabe der Reiseshow an diesem Wochenende bei eurem Lieblingssender. Auf die heutige Sendung habe ich mich ganz besonders gefreut, denn wir überqueren Grenzen. Wir steigen auf das grüne Dach und Schmuggler und Heilige sind auch mit dabei. Und mit wem könnte ich darüber am besten sprechen? Natürlich mit jemandem, der sich perfekt auskennt, der Infos aus erster Hand geben kann. In dem Fall die Infos aus erster Hand geben kann. Herzlich willkommen, Antonia Gareis vom Tourismusverband Ostbayern hier in der Reiseshow.
1: Hallo.
0: Frau Gareis, jetzt habe ich schon einige Stichpunkte wie Schmuggler, Heilige, Grenzen überqueren und das grüne Dach genannt. Worüber sprechen wir heute?
1: Wir sprechen heute über den Goldsteig, ist ein Wanderweg in Ostbayern, ist Deutschlands längster zertifizierter Qualitätswanderweg und ja, er begleitet uns durch den Oberpfälzer und Bayerischen Wald und er hat wirklich ganz viel zu erzählen und für Wanderer zu bieten.
0: Da werden wir in den nächsten 2 Stunden noch ganz viel erfahren über den Goldsteigweg. Aber ein Thema habe ich vorher noch. Wandern galt ja mal ganz, ganz lange so ein bisschen, ich nenne es mal, verstaubt. Und aber in den letzten Jahren hat sich da so ein Wandel ergeben, auch bei jungen Leuten, bei Familien, die sagen, hey, ich möchte wieder raus in die Natur, ich möchte das wieder erleben. Erlebt ihr das auch so in Ostbayern, dass das richtig in geworden ist, raus in die Natur zu gehen?
1: Also wir erleben das auch ganz stark. Der Trend ist wirklich wieder da. Viele junge Leute auch merken, dass es auch ja bei uns in der Heimat ganz viel zu entdecken gibt, dass man auch Action und Spaß und Abenteuer bei uns finden kann, wie zum Beispiel am Goldsteig mit der 8000er-Tour, dass man dann nicht unbedingt in die Berge direkt fahren muss, sondern dass man da auch direkt vor der Haustür wirklich schöne Wanderungen hat, auf denen man die Natur wieder entdecken kann. Familien mit ihren Kindern können im Wald Spaß haben, neue Sachen entdecken. Und so ist wirklich für jede Gruppe, sei es jetzt die Action und Performance suchen, sei es jetzt aber auch Familien, die eher entspannte Wanderungen suchen, ist wirklich für jeden Wanderer auch was dabei.
0: Das verspricht richtig spannend zu werden. Wir gehen auf große Wanderungen in der Reiseshow. Und wer jetzt schon ins Internet wandern möchte, auf reiseshow.com gibt es alle Infos, Verlinkungen auch natürlich zu unserem heutigen Thema, Fotos und auch die ganze Sendung zum Nachhören. www.reiseshow.com. Wir reden gleich weiter und das wird richtig spannend. Ich freue mich.

0: Der Goldsteigweg ist heute das Thema in der Reiseshow. Darüber spreche ich mit Antonia Gareis vom Tourismusverband Ostbayern. Schön, dass Sie hier bei mir im Studio sind. Extra aus woher angereist? Muss ich nochmal nachfragen. Sie haben es mir vorhin schon gesagt.
1: Also angereist aus Regensburg. Hier haben wir als Tourismusverband Ostbayern unseren Sitz. Und von da bin ich heute angereist.
0: Eine wunderschöne Gegend, über die wir heute im Speziellen sprechen. Nämlich über den Goldsteig. Und manchmal, da kommt es doch auf die Länge an, oder?
1: Ja, also ich würde auch sagen, 660 Kilometer sind auch nicht von schlechten Eltern. Auf 660 Kilometern begleitet uns der Goldsteig. Er beginnt im Oberpfälzer Wald in Marktredwitz, verläuft dann auf mehreren Tagesetappen bis nach Passau in den Bayerischen Wald. In Neuenburg vorm Wald, das ist ungefähr auf der Hälfte des Weges, da teilt sich der Weg nochmal in eine Nord- und eine Südroute, die auch wieder ganz unterschiedliche Landschaften für den Wanderer zu bieten haben. Ich finde, da kann man schon einiges damit anfangen mit dieser Länge.
0: Absolut. Also es bietet sich dann sozusagen an, dass wenn man ein bisschen mehr Zeit hat, kann man wirklich eine richtige Tour machen, den ganzen Weg wandern. Aber es bieten sich auch einzelne Etappen, zum Beispiel für Tagestouren an oder für ein Wochenende, wo man vielleicht 1, 2, 3 Tage Zeit hat?
1: Ganz genau. Also man kann den Goldsteig als Fernwanderweg, wie jetzt die bekannten Wege wie den Jakobsweg auch zum Beispiel, in Tagesetappen wandern. Allerdings ist man dann schon relativ lange unterwegs. Für wen das jetzt nicht in Frage kommt, der kann natürlich auch gerne sich einzelne Tagesetappen raussuchen. Die sind auch sehr reizvoll. Oder auch mal mehrere Tage am Stück oder über ein verlängertes Wochenende wandern. Wie es einem persönlich passt.
0: Was erwarten mich da für Landschaften zum Beispiel, wenn die sich tatsächlich ein bisschen abwechseln, wenn die unterschiedlich sind? Was kann ich dort sehen, sowohl an Wald als auch an Aussicht als auch an Natur?
1: Also wir haben ganz unterschiedliche Landschaften auf dem Goldsteig zu bieten. Das fängt an im Oberpfälzerwald, der mit seiner sanften Hügellandschaft abwechselnd dann auch mit den Teichlandschaften besticht. Dann, wenn wir in den Bayerischen Wald runtergehen, haben wir natürlich auch unsere Tausenderberge, wie zum Beispiel den Großen Falkenstein oder den bekanntesten, den Großen Aber, von dem wir natürlich herrliche Fernsichten haben. Und was natürlich auch einfach ein herausragendes landschaftliches Merkmal am Goldsteig ist, ist Deutschlands ältester Nationalpark, der Nationalpark Bayerischer Wald, der nächstes Jahr 50 Jahre alt wird. Und dort erleben wir Landschaften, wie wir sie auch nur selten in Deutschland finden. Der Nationalpark lebt ja nach dem Motto Natur, Natur sein lassen. Hier entsteht momentan ein komplett neuer Wald, so wie wir ihn in Deutschland eigentlich noch nicht kennen.
0: Richtig spannend. So viel Abwechslung auf einem einzigen Wanderweg, das verspricht der Goldsteig. 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Da kann man zum Beispiel kostenlose Infos nochmal anfordern und auch ganz, ganz viele Prospekte. goldsteig-wandern.de. Wir gehen gleich noch ein bisschen ins Detail hier in der Reiseshow. Ja, bis gleich.

0: Antonia Gareis vom Tourismusverband Ostbayern ist heute bei mir zu Gast hier im Studio in der Reiseshow und wir haben uns ein richtig tolles Thema ausgesucht, nämlich das Thema Wandern und das auf dem längsten Wanderweg in Deutschland. 660 Kilometer ist der lang, der Goldsteig. Jetzt haben wir schon über verschiedene Landschaften gesprochen, über die Möglichkeit, den Goldsteig in einer ganzen Tour zu wandern, aber auch in mehreren Etappen, in Tagestouren. Von wo aus startet man? Gibt es da irgendwo bestimmte Punkte? Steht das in dem Infomaterial, was ich dann auch anfordern kann bei Ihnen auf der Webseite?
1: Genau, also offizieller Startpunkt vom Goldsteig ist die Stadt Marktredwitz. Das liegt eigentlich schon nicht mehr in der Oberpfalz, sondern schon in Franken, aber ist an der Grenze zum Oberpfälzer Wald. Hier beginnt der Goldsteig offiziell. Von hier aus könnte man den Goldsteig in Tagesetappen abwandern, wie einen ganz normalen Fernwanderweg. Wir haben auch in unseren Broschüren, zum Beispiel dem Goldsteig-Etappenplaner, haben wir diese Tagesetappen ganz genau beschrieben. An denen kann man sich auch orientieren. Aber theoretisch ist es auch jederzeit möglich, an einem Ort, der einem gerade gefällt, einzusteigen auf den Goldsteig. Man muss sich halt dann bei den Touristinfos zum Beispiel informieren oder auf unserer Homepage, wo man am besten an den Goldsteig anschließen kann. Es gibt auch Zuwege und Alternativrunden. Also man ist hier ganz offen in der Planung von seiner Route.
0: Muss ich wirklich passionierter Wanderer auch sein oder ist es die Möglichkeit auch für Einsteiger, die sagen, oh ja, das möchte ich jetzt mal für mich entdecken. Das klingt so spannend, verschiedene Landschaften, die ich dort sehen kann. Wie sollte ich am besten ausgerüstet sein? Sind die Wege befestigt? Sind sie beschildert? Werde ich mich da im Wald auf einmal verirren? Beschreiben Sie mir das.
1: Also dadurch, dass der Goldsteig ja ein zertifizierter Qualitätswanderweg ist. Das heißt, die werden alle 3 Jahre vom Deutschen Wanderverband zertifiziert. Ist es auch so, dass der Goldsteig tatsächlich komplett durchgängig markiert ist. Das heißt, es wird auf keinem Teil des Weges der Fall sein, dass man mitten im Wald steht und keinen Wegweiser oder keine Markierung mehr vor sich hat. Das heißt, er ist wirklich auch für blutige Anfänger geeignet, die sagen, ich will dieses Fernwandern oder auch einfach mal Wandern für mich ausprobieren. Man kann tatsächlich am besten Fall mit einer Wanderkarte oder mit unseren Goldsteig-Informationsbroschüren losstarten, wenn man möchte. Das heißt, auch für Familien oder für Leute, die einfach Interesse haben am Wandern, können das gerne mal ausprobieren. Aber natürlich haben wir auch für passionierte Wanderer was dabei. Wir haben zum Beispiel unsere 8000er-Tour, das ist eine Tour, die nimmt ganz viele Tausender am Goldsteig mit. Ist auch sehr eine sehr schweißtreibende Tour und eine sehr anstrengende Tour, aber bietet dafür natürlich auch wunderschöne Aussichten von den Tausenderbergen, endet am großen Aber, dem König des Bayerischen Waldes und ist daher wirklich auch, am Goldsteig ist für jeden was dabei.
0: Wer sich jetzt schon mehr Infos bestellen möchte, der kann das kostenlos tun auf goldsteig-wandern.de. Da gibt es dann kostenlose Prospekte und kann sich nochmal alles ganz genau anschauen. Wir reden gleich weiter über den Goldsteigweg hier in der Reiseshow.

0: Wandern ist heute das Thema in der Reiseshow und das nicht irgendwo, sondern auf einem der schönsten Wanderwege Deutschlands überhaupt, dem Goldsteig in Ostbayern. Antonia Gareis vom Tourismusverband Ostbayern ist bei mir im Studio und wir haben vorhin schon wirklich über tolle Landschaften gesprochen, über die verschiedensten Möglichkeiten, aber ich durchquere zum Beispiel auch mehrere Naturparke und sogar einen Nationalpark.
1: Genau, wir durchqueren auf unserem Weg den Nationalpark Bayerischer Wald. Es ist der älteste Nationalpark Deutschlands, wird 50 Jahre alt demnächst. Ja, und es ist ein außergewöhnliches Konzept, das der Nationalpark verfolgt. Sie verfolgen nämlich das Konzept Natur, Natur sein lassen. Das bedeutet, hier ist in den letzten Jahren ein ganz neuer Wald entstanden, eine ganz neue Landschaft, die wir so noch nicht kennen. Und das ist ganz spannend.
0: Also so viele Superlative, ja, 5 Naturparke, einen Nationalpark, dann mehrere 1000er Berge, die man überqueren kann. Da stelle ich mir vor, dass ich unterwegs auch ein bisschen Hunger bekomme. Jetzt stellt sich mir die Frage, muss ich 2-3 Rucksäcke packen, damit ich genügend Proviant dabei habe? Oder habe ich auch die Möglichkeit, in der Natur unterwegs einzukehren?
1: Ja, also wir wissen ja ganz genau, wer viel wandert, hat auch viel Hunger. Deswegen haben wir vorgesorgt, entlang des Goldsteigs gibt es die sogenannten Goldsteig-Genusspartner. Das sind Betriebe, die auf Wanderer spezialisiert sind und die bieten dem hungrigen Wanderer natürlich auch regionale Schmankerl oder Übernachtungsmöglichkeiten.
0: Und wenn ich mich jetzt gestärkt habe und sage, okay, das ist so schön hier in Ostbayern, aber ich möchte mal rüber nach Tschechien gehen, da gibt es sozusagen, ich nenne es mal, wie eine Partnerschaft.
1: Genau, da gibt es eine Partnerschaft. In den letzten 2 Jahren haben wir im Rahmen von einem EU-geförderten Projekt eine neue Goldsteigroute dort erstellt. Der tschechische Goldsteig verläuft von Kodowa Plana im Bezirk Pilsen bis in den Bezirk Südböhmen und dockt dort an den deutschen Goldsteig an. Der Weg ist 289 Kilometer lang. Das bedeutet, zu unseren 660 Kilometern kommen jetzt auch noch die 289 von der tschechischen Route.
0: So viele Möglichkeiten, die der Goldsteig bietet. Und zusammengenommen, ich habe vorhin schon in der Anmoderation das grüne Dach Europas erwähnt, das zusammenhängende größte Waldgebiet Mitteleuropas erschließt sich daraus, oder?
1: Genau, der Oberpfälzerwald, der Bayerische Wald und Šumava, der Nationalpark Šumava auf tschechischer Seite, bilden zusammen das größte zusammenhängende Waldgebiet Mitteleuropas. Und dadurch, dass wir zwischen den beiden Goldsteigrouten, also der tschechischen und der deutschen, Querverbindungen geschaffen haben, haben wir so grenzenlosen Wanderspaß auf dem grünen Dach Europas.
0: Ui, und gleich geht es noch um Kelten, um Händler, um Goldwäscher, um Schmuggler und Heilige. Also dranbleiben hier in der Reiseshow. Und wer sich jetzt schon informieren möchte, der kann das tun auf www.reiseshow.com. Da gibt es nochmal Verlinkungen zu den Prospekten, die man kostenlos bestellen kann. Die ganze Sendung zum Anhören, Texte und auch Fotos. Gleich geht es weiter hier in der Reiseshow nach den Nachrichten.

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32: Heute Nachmittag scheint verbreitet die Sonne und nur lockere Wolkenfelder ziehen durch. Die Temperaturen erreichen dabei sommerliche 29 Grad in Raren und in Aachen und 25 Grad, die in Malmedy und in Monschau erreicht werden. Am Abend und in der Nacht ist es lange mild. Erst in der zweiten Nachthälfte gehen die Temperaturen auf Werte zwischen 15 und 11 Grad zurück. Am Sonntag scheint zunächst in den Morgenstunden die Sonne. Am Nachmittag ziehen immer mehr Wolken auf, die gegen Abend Schauer und Gewitter mit dabei haben können. Die höchste Werte dann bei 20 bis 24 Grad.
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33: Ich bin Thomas Bleskin. Der designierte Gesundheitsminister Carsten Linnemann hat frühere Zweifel an seiner Eignung für das Amt mit einer veränderten Ausgangslage begründet. Der CDU-Politiker sagte der Bild, er müsse sich weiter einarbeiten, traue sich die Aufgabe aber zu.
0: Er habe einen Höllenrespekt vor der Aufgabe, aber es sei auch ganz schön viel Musik drin, um zu einem gerechten, leistungsfähigen und zukunftsfähigen Gesundheitssystem zu kommen, so der bisherige CDU-Generalsekretär. Die kurzfristige Personalentscheidung dürfte auch für Lindemann eine Überraschung gewesen sein. Im Netz kursiert ein altes Phoenix-Video, in dem er vor rund einem Jahr erklärt hatte, es sei nicht sein Ding, Minister oder gar Gesundheitsminister zu werden. Auch war Lindemann mit der Forderung angeeckt, mindestens die Hälfte der Krankenkassen hierzulande streichen zu wollen. Katrin Müller, Nachrichtenredaktion.
33: Nach Kritik des früheren Kanzleramtschefs Peter Altmaier gibt es weiteren Widerspruch aus der CDU am Umgang von Kanzler Friedrich Merz mit Verkehrsminister Patrick Schnieder. Der stellvertretende CDA-Vorsitzende Christian Bäumler sagte dem Handelsblatt, Schnieders geplante Abberufung wirke willkürlich und schade dem Vertrauen in die Demokratie. Schnieder sollte eigentlich entlassen werden, ein Nachfolger war schon vorgesehen, dieser sagte jedoch kurzfristig ab. Wie es nun weitergeht, ist offen. Die Waldbrände in Frankreich haben eine der größten Evakuierungsaktionen in der Geschichte des Landes ausgelöst. Rund um Bordeaux wurden mehr als 100.000 Menschen in Sicherheit gebracht. Auch in Spanien gab es umfangreiche Evakuierungen.
1: Mehr als 60.000 Menschen sind von den Bränden in der Region Madrid betroffen. Zehntausende haben die Nacht in Notunterkünften oder bei Freunden und Verwandten verbracht. Mit Temperaturen von bis zu 32 Grad, hoher Trockenheit und Windböen von bis zu 60 Stundenkilometern seien die Bedingungen extrem kompliziert, so die Behörden. Seit Jahresanfang sind in Spanien bereits über 131.000 Hektar Wald verbrannt, fünfmal mehr als im vergangenen Jahr zur gleichen Zeit. Julia Macher, Barcelona.
33: Der Paketdienst DHL fordert strengere gesetzliche Vorgaben für die Zustellung schwerer Pakete. Vorständin Nicola Hagleitner sagte der dpa, Sendungen über 23 Kilogramm sollten bundesweit nur noch von zwei Zustellern ausgeliefert werden dürfen. Das diene dem Gesundheitsschutz der Beschäftigten.
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6: Herzlich willkommen zur zweiten Stunde in der Reiseshow. Am Mikrofon ist weiterhin Marc Rasch.
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0: Reiseshow auch in der zweiten Stunde und das noch immer auf dem schönsten Wanderweg, wie ich finde, Deutschlands, dem Goldsteig in Ostbayern. Antonia Gareis vom Tourismusverband Ostbayern ist immer noch bei mir im Studio, darüber freue ich mich sehr. Und jetzt wird es noch fast ein bisschen mystisch, wir wandern ein bisschen in die Vergangenheit, die immer noch in der Gegenwart ist. Wir reden über Kelten, über Händler, Goldwäscher, Schmuggler und Heilige. Was hat es damit auf sich?
1: Also der Name Goldsteig kommt ja nicht von ungefähr. Das Gold hat im Bayerischen Wald und im Böhmerwald schon eine ganz lange Geschichte. Es gibt ganz viele Goldminen und goldführende Bäche, wo natürlich dann auch Goldwäscher und Schmuggler vorhanden waren und dort nach Gold gesucht haben. Außerdem, dadurch, dass es im Böhmerwald kein Salz gab, hat man das Salz von der Donau in den Bayerischen und Böhmerwald transportiert. Es entstanden Handelswege, die auch lange Zeit nach der Handelsgeschichte noch als Wanderwege genutzt wurden. Und die benutzen wir auch heute und haben sie in unser Goldsteigwegenetz integriert.
0: Das klingt für mich auch immer, wenn ich so an das denke, was Sie gerade erzählt haben, dann muss ich auch so an mystische Landschaften manchmal auch denken. Ja, gerade so diese Kelten und Schmuggler, die sich da durch den Wald stehlen. Gibt es das tatsächlich, so Hochmoore, Flusstäler, was ich mir da alles so landschaftlich vorstelle?
1: Also mystische Landschaften hat der Goldsteig ganz viele zu bieten. Wenn ich hier zum Beispiel an das Prackendorfer oder das Kulzer Moos denke oder die Oberbreite Nau ist ein Hochmoor. Wir haben mystische Flusstäler, wilde Flusstäler wie das Ilztal, das auch die Schwarze Perle genannt wird, oder zum Beispiel das Waldnabtal im Oberpfälzerwald, das ganz mystische Felsvariationen dort hervorbringt. Also da ist auf jeden Fall, kann man sich schon ein bisschen, ja, einen mystischen Hauch auf dem Goldsteig kann man verspüren, auf jeden Fall.
0: Auch Burgen und Schlösser, oder ist es alles sehr naturgeprägt?
1: Also auf Burgen und Schlösser stoßen wir auf dem Goldsteig natürlich auch. Vor allem im Oberpfälzerwald, auf dem Burgenweg haben wir ganz viele Burgen, zum Beispiel die Burg Grüne Weißenstein oder die Burg Falkenberg. Wenn wir dann weiter Richtung Bayerischer Wald wandern, haben wir dann auch wieder eine Burg Weißenstein, nicht zu verwechseln mit der Oberpfälzer. Es gibt zwei. Aber wie Sie sehen, man stoßt auch auf allerhand, ja, geschichtliche Hinterlassenschaften am Goldsteig.
0: Und gilt das auch für Städte? Kann ich auch mal einen Abzweig nehmen sozusagen vom Goldsteig und sagen, oh, da ist jetzt die und die Stadt, die möchte ich mir gerne mal näher anschauen. Ist das auch möglich?
1: Ja, auf jeden Fall. Also wir haben zum Beispiel ja dann bei unserem Zielpunkt, der Goldsteig endet ja in der barocken Stadt Passau. Da ist dann natürlich auf jeden Fall die Möglichkeit, dass man sich nach der Wanderung entspannt und einfach das Treiben der Stadt auf sich wirken lässt.
0: Unendlich viele Möglichkeiten, die bietet der Goldsteig. Unendlich viele Möglichkeiten, die bieten natürlich auch die Prospekte, dass man sich das alles selber ein bisschen zusammenstellen kann, dass man sich informieren kann. Die kann man kostenlos bestellen auf goldsteig-wandern.de. Wir sprechen gleich weiter über den Goldsteig hier in der Reiseshow.

0: Ich spreche heute mit Antonia Gareis vom Tourismusverband Ostbayern über den Goldsteig. Vorhin haben wir schon darüber gesprochen, dass man natürlich nicht nur die beeindruckende Natur und die Historie auf dem Goldsteig erlebt, sondern sich auch Städte anschauen kann. Jetzt habe ich eine Frage, und zwar gibt es ja jetzt die Kooperation oder sozusagen die Erweiterung mit Tschechien, mit dem Goldsteig in Tschechien. Kann ich auch da in alte Städte sozusagen eintauchen und mir da noch etwas anschauen?
1: Ja, auf jeden Fall. Also auf der tschechischen Goldsteigroute kommen wir zum Beispiel an den Städten Domažlice, Volari oder Prachatice vorbei. Das sind alles historische Städte, die auch ganz viel zu bieten haben. Und wenn wir dann an unserem Ziel auf der deutschen Route angekommen sind in Passau, dann ist natürlich auch die Drei-Flüsse-Stadt eine barocke Altstadt, einfach wo man dann auch nochmal den Trubel und das Treiben der Stadt nach der Wanderung auf sich wirken lassen kann.
0: Das finde ich super spannend, dass es einfach so abwechslungsreich ist, dass es sowohl natürlich abwechslungsreich ist, dass es von der Geschichte her abwechslungsreich ist, aber dass man eben auch natürlich von der Gastronomie, von den Städten her. Wer setzt sich da eigentlich hin und überlegt sich sowas? Also das interessiert mich tatsächlich privat. Wird da am Reißbrett ein Weg eingezeichnet und gedacht, okay, da waren mal Goldwäscher und oder Schmuggler und hier ist eine tolle Stadt. Wie entsteht so ein Wanderweg? Muss da irgendwas noch präpariert werden? Was wird da gemacht?
1: Also es ist tatsächlich auch viel Planungsaufwand dahinter, bevor man dann letztendlich sowas wie den Goldsteig vor sich hat. Das fängt an, dass man sich zum Beispiel mit den Staatsforsten oder mit den Grundstückseigentümern auseinandersetzen muss, ob überhaupt genehmigt wird, dass hier ein Teil des Weges verlegt werden kann. Dann schaut man sich natürlich an, wo gibt es historische Besonderheiten oder Geschichtliches, was einen Wanderer interessieren könnte. Und so erstellt man diese Route. Und nachdem das dann alles mit ganz viel Dokumentationsaufwand in ein Geoinformationssystem eingepflegt worden ist, werden Wegweiser erstellt, um auch die ganzen Abstände und Kilometrierungen zu erstellen. Und bis ein Weg entsteht, das dauert auf jeden Fall, ja.
0: Finde ich aber richtig toll, dass sich da wirklich auch jemand Gedanken macht, also nicht wahrscheinlich nicht nur ein jemand, sondern eine ganze Gruppe von wirklich auch Wanderinteressierten und die das anderen nahebringen möchten, dass da so viel Arbeit hintersteckt und dass dahinter so was Schönes bei rauskommt, was man wirklich dann erleben kann. Wie kann ich mir das vorstellen? Weil es gibt ja die verschiedenen, es gibt die Nordroute, es gibt die Südroute. Kann ich dazwischen irgendwo auch mal wechseln? Wie funktioniert das mit zum Beispiel Verbindungswegen?
1: Ja, also wir haben zum Beispiel jetzt seit dem wir den neuen tschechischen Goldsteig auch haben, haben wir Querverbindungen in das Wegenetz integriert. Das sind alte Wege wie zum Beispiel der Bayerweg, der Böhmweg, der Guntersteig oder der Prachatitzerweg sind, wie vorhin schon erwähnt, alte Handelswege. Und auf denen hat man jetzt auch die Möglichkeit, zwischen der Nord-, der Süd- oder der tschechischen Route hin und her zu wechseln oder sogar bis an die Donau runter zu wandern.
0: Wow, spannendes. Das gibt es auch zum Nachlesen und nochmal die ganze Sendung zum Nachhören auf reiseshow.com. Bis gleich hier in der Reiseshow.

0: Wir wandern heute auf dem Goldsteig und das mache ich nicht alleine, sondern mit Antonia Gareis vom Tourismusverband Ostbayern. Ich habe ja auch schon einen ganz kleinen Teil vom Goldsteig bewandert, weil ich bin ja oft in Ostbayern unterwegs, gerade auch in der Region Großer Aber. Wir von Sonnenklar TV haben ja eine besondere Verbindung in die Region. Und da habe ich festgestellt, es gibt tatsächlich auch so befestigte Wege, ja, wie so Holzpaletten oder so Holzplanken, die dort liegen und die dort richtig durch den Wald hindurchgehen.
1: Genau, also das sind die sogenannten Bohlenwege. Die findet man zum Beispiel öfter auch im Nationalpark Bayerischer Wald. Das ist überall dort, wo zum Beispiel ja, sich bestimmte Pflanzenarten befinden, die eben jetzt halt nicht durch die Wanderer gefährdet werden sollen. Oder auch wenn es mal ein Stück durch ein Moor, wenn der Weg entlang eines Moores führt, verlegt man solche Wege, um den Wanderer auch trockenen Fußes und für die Pflanzen natürlich dann nicht gefährdend auf die andere Seite zu transportieren.
0: Wir haben schon einige Male den Tipp gegeben, auf goldsteig-wandern.de zu gehen, dort auch wirklich die Prospekte zu bestellen. Habe ich die Möglichkeit, wenn ich zum Beispiel jetzt eine Mehrtagestour machen möchte, sind mir verschiedene Hotels oder Gasthöfe über die Prospekte auch zusammenzusuchen? Welche Möglichkeit habe ich da zum Beispiel mit dem Infomaterial, was Sie kostenlos zur Verfügung zu stellen, mir meine Route zusammenzustellen?
1: Also wir haben zum Beispiel in unserem kostenlosen Etappenplan ein Gastgeberverzeichnis mit dabei. Das sind unsere Goldsteig-Genusspartner aufgezählt, aber natürlich auch Gastgeber, die zum Beispiel das Siegel Qualitätsgastgeber Wanderbares Deutschland haben. Das sind alles Betriebe, die auf Wanderer spezialisiert sind und da kann man sich dann auch, je nachdem an welchem Ort man gerade ist, den für sich passenden Gastgeber heraussuchen.
0: Der Goldsteig ist auch ausgezeichnet worden als einer der 15 schönsten, besten, wundervollsten Wanderwege in Deutschland. Das macht einen schon ein bisschen stolz, oder?
1: Ja, also da sind wir auf jeden Fall sehr stolz drauf. Wir sind Mitglied der Top Trails. Das ist eben eine Vereinigung der 14 schönsten und besten Wanderwege in Deutschland. Und da ist der Goldsteig mit dabei. Und das ist ein herausragendes Merkmal. Und da sind wir auch zu Recht, wie ich finde, stolz drauf.
0: Wie viele Tage ist so der Durchschnittswert der Wanderungen, sage ich mal? Wofür entscheiden sich die meisten Wanderer? Machen die zum Beispiel ein Wochenende von Freitag bis Sonntag oder von Freitag bis Montag oder die vielleicht auch nicht mehr arbeiten unter der Woche?
1: Also es ist ganz unterschiedlich. Wir kriegen die verschiedensten Rückmeldungen. Manche entscheiden sich tatsächlich dafür, den Weg als Fernwanderweg zu gehen, also ihn tatsächlich von Marktredwitz bis Passau in mehreren Tagesetappen zu wandern. Andere, wie zum Beispiel jetzt halt gerade Familien, die entscheiden sich natürlich eher für eine Tagestour im Nationalpark Bayerischer Wald zum Beispiel, wo sie auch von der Natur und von den Tieren dort etwas mitnehmen können. Da gibt es ganz verschiedene Möglichkeiten.
0: Jeder kann sich das selbst zusammenstellen und die ganzen Infos kostenlos, die gibt es auf goldsteig-wandern.de. Bis gleich hier in der Reiseshow.

0: Antonia Gareis vom Tourismusverband Ostbayern, vielen, vielen Dank für diese ganzen vielen spannenden Infos zu einem so tollen Thema, der Goldsteig. Kostenlose Prospekte und Infos, die gibt es auf der Website goldsteig-wandern.de. Aber eine Frage habe ich noch zum Schluss. Was ist denn Ihr persönlicher Lieblingsplatz oder Lieblingsabschnitt vielleicht des Goldsteigs und vor allen Dingen warum?
1: Also mein persönlicher Lieblingsplatz am Goldsteig ist der Dreisesselberg. Das ist ein Berg im Bayerischen Wald, der schon ganz im Dreiländereck drin liegt, an der Grenze zu Österreich und Tschechien. Und auf diesem Berg hat man einfach Ausblicke sowohl nach Tschechien als auch nach Österreich. Und da wird einem erst eigentlich wieder diese ganze Tragweite auch dieses Projekts mit der grenzüberschreitenden Zusammenarbeit auch mit den tschechischen Partnern wird einem da bewusst. Und man sieht einfach, wie schön diese unterschiedlichen Landschaften auch sind. Bayerischer Wald, Šumava. Und das finde ich ganz besonders schön an diesem Ort.
0: Wie heißt der Berg?
1: Dreisesselberg.
0: Dreisesselberg. Also wirklich merken, weil wenn die Expertin diesen Tipp gibt, dann ist der einiges wert. Vielen Dank, Frau Gareis, für Ihren Geheimtipp. Und ja, kommen Sie gut wieder nach Regensburg.
1: Dankeschön, ich bedanke mich auch.
0: Wenn Sie jetzt nicht die ganze Sendung hören konnten, dann ab ins Internet. Auf reiseshow.com gibt es nochmal die ganze Sendung zum Nachhören, außerdem ganz viele Links zur heutigen Sendung und noch mehr Fotos. www.reiseshow.com. Nächstes Wochenende hören wir uns hoffentlich wieder. Mein Name ist Marc Rasch und ich sage Tschüss und viel mehr Urlaub mit Sonnenklar TV.

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18: Heute Nachmittag scheint verbreitet die Sonne und nur lockere Wolkenfelder ziehen durch. Die Temperaturen erreichen dabei sommerliche 29 Grad in Raren und in Aachen und 25 Grad, die in Malmedy und in Monschau erreicht werden. Am Abend und in der Nacht ist es lange mild. Erst in der zweiten Nachthälfte gehen die Temperaturen auf Werte zwischen 15 und 11 Grad zurück. Am Sonntag scheint zunächst in den Morgenstunden die Sonne. Am Nachmittag ziehen immer mehr Wolken auf, die gegen Abend Schauer und Gewitter mit dabei haben können. Die Höchstwerte dann bei 20 bis 24 Grad.
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19: Ich bin Thomas Bleskin. Der designierte Gesundheitsminister Carsten Linnemann hat frühere Zweifel an seiner Eignung für das Amt mit einer veränderten Ausgangslage begründet. Der CDU-Politiker sagte der Bild, er müsse sich weiter einarbeiten, traue sich die Aufgabe aber zu.
20: Er habe einen Höllenrespekt vor der Aufgabe, aber es sei auch ganz schön viel Musik drin, um zu einem gerechten, leistungsfähigen und zukunftsfähigen Gesundheitssystem zu kommen, so der bisherige CDU-Generalsekretär. Die kurzfristige Personalentscheidung dürfte auch für Linnemann eine Überraschung gewesen sein. Im Netz kursiert ein altes Phoenix-Video, in dem er vor rund einem Jahr erklärt hatte, es sei nicht sein Ding, Minister oder gar Gesundheitsminister zu werden. Auch war Linnemann mit der Forderung angeeckt, mindestens die Hälfte der Krankenkassen hierzulande streichen zu wollen. Katrin Müller, Nachrichtenredaktion.
19: Nach Kritik des früheren Kanzleramtschefs Peter Altmaier gibt es weiteren Widerspruch aus der CDU am Umgang von Kanzler Friedrich Merz mit Verkehrsminister Patrick Schnieder. Der stellvertretende CDA-Vorsitzende Christian Bäumler sagte dem Handelsblatt, Schnieders geplante Abberufung wirke willkürlich und schade dem Vertrauen in die Demokratie. Schnieder sollte eigentlich entlassen werden, ein Nachfolger war schon vorgesehen, dieser sagte jedoch kurzfristig ab. Wie es nun weitergeht, ist offen. Die Waldbrände in Frankreich haben eine der größten Evakuierungsaktionen in der Geschichte des Landes ausgelöst. Rund um Bordeaux wurden mehr als 100.000 Menschen in Sicherheit gebracht. Auch in Spanien gab es umfangreiche Evakuierungen.
21: Mehr als 60.000 Menschen sind von den Bränden in der Region Madrid betroffen. Zehntausende haben die Nacht in Notunterkünften oder bei Freunden und Verwandten verbracht. Mit Temperaturen von bis zu 32 Grad, hoher Trockenheit und Windböen von bis zu 60 Stundenkilometern seien die Bedingungen extrem kompliziert, so die Behörden. Seit Jahresanfang sind in Spanien bereits über 131.000 Hektar Wald verbrannt, fünfmal mehr als im vergangenen Jahr zur gleichen Zeit. Julia Macher, Barcelona.
19: Der Paketdienst DHL fordert strengere gesetzliche Vorgaben für die Zustellung schwerer Pakete. Vorstände Nicola Hagleitner sagte der dpa, Sendungen über 23 Kilogramm sollten bundesweit nur noch von zwei Zustellern ausgeliefert werden dürfen. Das diene dem Gesundheitsschutz der Beschäftigten.
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Hallo und herzlich willkommen zum Schlagerkalender bei Radio 700 mit Uwe Lorenz am Mikrofon. Ja, alles steht und fällt mit dir, so könnte man es auch heute vorausschauend sagen. Also alles steht und fällt mit der Musik natürlich auch heute, die ich Ihnen zusammengestellt habe. Ich hoffe, die Mischung stimmt wieder. Francine Jordi hat den Beginn unserer Sendung musikalisch gestaltet und musikalisch geht es jetzt weiter ins Jahr 1972. Das ist dann schon mal wieder eine kleine Rückschau, sozusagen eine Rückschau auf das Schlagergeschehen damals. Freddy Breck war ganz vorne in den Hitparaden mit Bianca.

0: Schlager von vorgestern, gestern und heute bei uns hier wieder bei Radio 700 im Schlagerkalender. Und das war Sonja Liebing mit ihrem Titel Können diese Augen lügen? Und das war natürlich ein Titel von heute. So, und jetzt haben wir sie wieder, unsere...
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0: Sie war ein Kinderstar, da hat sie angefangen im deutschen Film Immenhof, ist das Stichwort Heidi Brühl. Und sie ist heute Mittelpunkt unserer Schallbonbons im Schlagerkalender bei Radio 700. Und zwei Titel habe ich von ihr für sie herausgesucht. Die hat sie natürlich nicht mehr als Kinderstar aufgenommen, sondern als Erwachsene. Entertainerin kann man ja schon sagen, denn sie ist ja auch international einsetzbar gewesen, sogar in Las Vegas aufgetreten. Heidi Brühl, Symphonie und Mein Zug fährt immer weiter.

Das war mal wieder ein kleiner Ausflug in die 70er. Montüs mit Hot Love, der deutschen Version des T-Rex-Erfolges, damals in der Glamrock-Phase der Musik. Da war natürlich auch hier die Möglichkeit, eine deutsche Version zu produzieren. Das hat man damals ja eigentlich fast in jedem Fall gemacht und in diesem ganz besonders. Und das war auch in der deutschen Hitparade relativ erfolgreich. Ja, in den 80er Jahren ging es dann ja ganz anders zur Sache. Da war NDW angesagt, Neue Deutsche Welle. Und Markus war in den 80er Jahren einer derer, die in diesem Bereich sehr erfolgreich waren. Und wir hören ihn jetzt mit einem seiner großen Hits, Kleine Taschenlampe brennt.

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1: So klang es vorgestern, heißt es wieder bei uns bei Radio 700 im Schlagerkalender. Und wenn wir diesen Interpreten, den ich Ihnen jetzt vorstelle, richtig einordnen wollen, dann müssen wir ganz weit zurückgehen, nämlich in die 30er und 40er Jahre. Er hat damals mit einem Terzett angefangen, das Rudi Schurike Terzett. Und daraus entwickelte sich dann eine Solokarriere, die ihren Höhepunkt fand Mitte der 40er Jahre mit dem Titel Capri Fischer. Und bis heute ist das ein Evergreen von Gerhard Winkler. Ja, Rudi Schurike hat natürlich auch später immer noch Aufnahmen gemacht und bis zum Jahre 1972, soweit ich weiß. Und er hat eine deutsche Version des internationalen Erfolges My Way aufgenommen. So lebt dein Leben. Ein wunderschöner Titel. Wir hören ihn gleich. Und danach noch ein weiterer Schurike-Erfolg aus seiner früheren Zeit. Ganz leis erklingt Musik. So klang es vorgestern.

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1: Ein kleiner Ausflug nach Italien war das. Bobby Solo, auch er hat hier ganz viele deutsche Titel veröffentlicht. Vielleicht kannst du mich jetzt verstehen, hat er uns gesungen. Ja, und jetzt kommen wir zu einem Thema, das immer aktuell ist, natürlich Frauen. Und die waren in der Schlagergeschichte immer gut vertreten. Nicht nur als Interpretinnen, denn der deutsche Schlager hat ja wesentlich mehr weibliche Interpreten hervorgebracht als männliche, zumindest gefühlt oder vielleicht irre ich mich da auch, aber es ist so mein Eindruck. Frauen regieren die Welt und das war auch im Schlager so. Roger Cicero hat damit im Grand Prix teilgenommen oder beim Grand Prix teilgenommen. Leider nicht mit dem großen Erfolg, der diesem Titel eigentlich gerecht geworden wäre. Ich bin die Frau meines Lebens, singt uns dann Maite Kelly aus ihrem Album Das volle Programm. Und dann kommt der Altmeister Udo Jürgens. Er hat 2006 einen Titel aufgenommen und der hieß ganz einfach Frauen.
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1: Ja, es wird wieder nostalgisch bei uns hier, richtig nostalgisch, denn ein kleiner Griff in die Raritätenkiste muss sein. In die 70er Jahre gehen wir zurück. David Sebastian Bach hieß dieser Interpret und sein Titel Wilde Schwäne ziehen, Christina, war damals kein Erfolg und das war vielleicht auch der Grund, warum dieser Interpret dann auch nicht mehr weiter in Erscheinung getreten ist. Aber ich finde, er ist es wert, dass man den Titel nochmal spielt, denn ich muss sagen, mir gefällt er ganz gut. Ja, und dann habe ich noch Jürgen Markus für Sie. Der Grand Prix d'Amour steht auf dem Programm und wenn Sie mögen, steht auch die zweite Stunde des Schlagerkalenders bei Radio 700 auf dem Programm und die beginnt jetzt nach dem Serviceblock und den Weltnachrichten, dann bin ich gleich wieder für Sie da.

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3: 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Das Wetter.
5: Mit nur wenigen Wolken geht es durch den Abend und durch die Nacht. Lange bleibt es mild, schön, um lange draußen zu sein. Erst in der zweiten Nachthälfte werden die Tiefstwerte erreicht und die liegen bei 15 Grad in Kelmis und in Alsdorf und bei 11 Grad in Amel und in Kall. Am Sonntag scheint die Sonne zunächst noch am Vormittag, dann ziehen immer mehr dichte Schauerwolken durch. Die haben Regen und Gewitter mit dabei bei 20 bis 24 Grad. Ähnlich geht es dann auch noch am Montag weiter, vor allem am Morgen und am Vormittag örtlich noch Schauer und Gewitter. Am Nachmittag Auflockerungen, nur wenig geänderte Temperaturen.
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6: Ich bin Thomas Pleskin. Der designierte Gesundheitsminister Carsten Lindemann hat um Zeit für die Einarbeitung in sein neues Amt gebeten. In einem Instagram-Video sagte der CDU-Politiker, er müsse sich in manche Themen noch tiefer einarbeiten und habe großen Respekt vor der Aufgabe. Zugleich sehe er gute Chancen für Reformen hin zu einem gerechten, leistungsfähigen und zukunftsfähigen Gesundheitssystem. Die Waldbrände im Südwesten Frankreichs haben eine der größten Evakuierungsaktionen in der Geschichte des Landes ausgelöst. Rund um Bordeaux wurden mehr als 100.000 Menschen in Sicherheit gebracht. Auch in Spanien erschweren ungünstige Wetterbedingungen in den Waldbrandgebieten die Löscharbeiten.
7: Mehr als 60.000 Menschen sind von den Bränden in der Region Madrid betroffen. Zehntausende haben die Nacht in Notunterkünften oder bei Freunden und Verwandten verbracht. Mit Temperaturen von bis zu 32 Grad, hoher Trockenheit und Windböen von bis zu 60 Stundenkilometern seien die Bedingungen extrem kompliziert, so die Behörden. Seit Jahresanfang sind in Spanien bereits über 131.000 Hektar Wald verbrannt, fünfmal mehr als im vergangenen Jahr zur gleichen Zeit. Julia Macher, Barcelona.
6: Im Asowschen und Schwarzen Meer eskaliert der Seekrieg. Kiew wirft Moskau vor, die Ernährungssicherheit in Teilen der Welt zu gefährden. Täglich gibt es Berichte über Schiffe, die eine der Kriegsparteien ins Visier genommen hat.
8: Die Ukraine greift seit Anfang Juli Schiffe an, die russisch kontrollierte Häfen im Asowschen und Schwarzen Meer anlaufen. Ursprünglich ging es dabei vor allem um Öltanker der sogenannten Schattenflotte. Moskau reagierte mit einer Ausweitung seiner Angriffe auf ukrainische Hafenanlagen im Großraum Odessa. Eine Blockade des ukrainischen und des russischen Schiffsverkehrs im Schwarzen Meer könnte vor allem die Getreidepreise in die Höhe treiben. Russland und die Ukraine haben beim Weizen etwa einen Anteil an den weltweiten Exporten von 25-30%. Katharina Schröder, Moskau.
6: Ein Kleinflugzeug ist in Ganderkesee in Niedersachsen in ein Einfamilienhaus gestürzt. Ob es bei dem Unglück nahe Bremen Verletzte oder Tote gab, konnte ein Sprecher der Polizei zunächst nicht gesichert sagen. Zuvor hatten die Kreiszeitung in Siekel und der NDR über den Vorfall berichtet. Deren Angaben zufolge kam der Pilot ums Leben.
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Interpreten aus Israel. Und da habe ich zunächst mal Elisa Gabay, eine Frau, die sehr erfolgreich mit einem Titel war, Winter in Kanada, aber auch mit der deutschen Version eines Titels Siehst du nicht, hörst du nicht, The World Today is a Mess von Donna Hightower. Und Nummer zwei, ein Duo, Ilan und Ilanit, auch sie kamen aus Israel und sangen Rot war der Mond. Und Nummer drei, eine Frau, die war schon ein bisschen länger in Deutschland tätig, hatte viele erfolgreiche Singles gemacht, unter anderem eine Rose aus Santa Monica, Carmela Korn. Und sie singt uns Ich breche alle Brücken ab.

0: Tina Rainford 2004, So liebst nur du, hieß der Titel. Und jetzt habe ich wieder eine ganz besondere Frau für Sie. Und ja, die ist natürlich Thema in unseren Schallbonbons.
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0: Sie gehört zum deutschen Schlager wie der Eiffelturm nach Paris. Katharina Valente, sie kommt ja sogar aus Paris, gebürtig dort und hat eine Weltkarriere gemacht. Ich weiß gar nicht, wie viele Titel sie international aufgenommen hat. Es müssen Tausende sein, Hunderte, ich weiß es nicht. Ich glaube, deutsch gab es allein über 600 Titel von ihr. Und zwei davon habe ich heute in unseren Schallbonbons mal rausgesucht. Katharina Valente singt uns Sorry und das war der erste Kuss.

Der Schlagerkalender bei Radio 700 mit Uwe Lorenz am Mikrofon und Bernhard Brink, den wir gerade gehört haben. Viel zu jung, ein Ausflug in die 1980er Jahre. Ich bleibe, wie ich bin. Das ist immer, glaube ich, das Beste in jedem Fall. Nicht nur, wenn man hier am Mikro sitzt, sondern auch, wenn man draußen in einem anderen Beruf tätig ist oder auch privat. Vivien Lindt singt uns diesen Titel und ins Jahr 1972 gehen wir dann mit Judy, I Love You und dem wunderbaren Butter Illich.

Nun haben wir ja in der ersten Stunde unseres Schlagerkalenders heute uns auch mit Frauen beschäftigt. Und da ist es ja ganz naheliegend, oder es liegt ja auf der Hand, dass wir uns jetzt mit Männern beschäftigen. Und die waren ja auch im Schlager immer präsent, nicht nur als Interpreten, sondern eben auch als Thema. Männer sind Kenner, weiß Sissi Perlinger. Und den legendären Titel Männer, den wir alle von Herbert Grönemeyer kennen, den singt uns heute mal ein Mann aus dem Osten der Republik, nämlich Manfred Krug, der ja auch als Schauspieler ein Superstar war. Ja, und richtige Männer wie wir in den fliegenden Kisten, das ist ja schon ein Soundtrack made in Germany gewesen mit dem Botho-Lukas-Chor, den hören wir dann als drittes in unserem kleinen Themenblock mit Männern.

In gewisser Weise bleiben wir noch etwas beim Thema Männer. Ich schaffe mir keine Braut mehr an, singt uns jetzt Freddy Brock. Vielleicht ist nicht allen mehr dieser Interpret ein Begriff, aber er war so etwas wie der Orchesterclown bei Max Greger, könnte man sagen, hat aber eben auch eigene Aufnahmen produziert. Ja, und dann noch Monika Morell, Wenn du gehst. Und ja, ich gehe jetzt auch. Ich bedanke mich fürs Zuhören. Das war unser Schlagerkalender für dieses Mal. In der nächsten Woche ist meine Kollegin Barbara Müller wieder für Sie da. Ja, ich bedanke mich fürs Zuhören und wünsche Ihnen noch ein schönes Wochenende oder eine schöne Woche, wenn Sie die Wiederholung hören. Bis dann.

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4: Mit nur wenigen Wolken geht es durch den Abend und durch die Nacht. Lange bleibt es mild, schön, um lange draußen zu sein. Erst in der zweiten Nachthälfte werden die Tiefstwerte erreicht und die liegen bei 15 Grad in Kelmis und in Alsdorf und bei 11 Grad in Amel und in Kall. Am Sonntag scheint die Sonne zunächst noch am Vormittag, dann ziehen immer mehr dichte Schauerwolken durch. Die haben Regen und Gewitter mit dabei bei 20 bis 24 Grad. Ähnlich geht es dann auch noch am Montag weiter, vor allem am Morgen und am Vormittag örtlich noch Schauer und Gewitter. Am Nachmittag Auflockerungen, nur wenig geänderte Temperaturen.
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19: Ich bin Thomas Pleskin. Wegen schwerer Waldbrände sind in Frankreich und Spanien inzwischen rund 270.000 Menschen in Sicherheit gebracht worden. Allein im Südwesten Frankreichs mussten nach Behördenangaben rund 167.000 Menschen ihre Häuser verlassen, in Spanien etwa 73.000. Frankreich verstärkt die Löscharbeiten mit zusätzlichen Soldaten und Löschflugzeugen. In Spanien hoffen die Einsatzkräfte nach einer Wetterberuhigung auf eine Entspannung der Lage. Besonders betroffen ist der Großraum Madrid, wo die Flammen in mehreren Gemeinden bewohnte Gebiete bedrohen. Nach Kritik des früheren Kanzleramtsministers Altmaier gibt es weiteren Widerspruch aus der CDU am Umgang von Kanzler Merz mit Verkehrsminister Schnieder. Jetzt meldete sich auch der stellvertretende CDA-Vorsitzende Bäumler im Handelsblatt zu Wort.
20: Die Abberufung von Schnieder erwecke den Eindruck von Willkür, sagte Bäumler dem Handelsblatt. Eine Bundesregierung sollte nicht wie ein Feudalkönigreich geführt werden. Das beschädige auch das Vertrauen der Menschen in die Demokratie. Merz wollte den Verkehrsminister eigentlich schon entlassen, weil der vorgesehene Nachfolger aber kurzfristig absagte, ist das noch nicht passiert. Nun droht eine Hängepartie. Ex-Kanzleramtschef Altmaier hatte gesagt, der Umgang mit Schnieder mache ihn betroffen und werde weder dessen Person noch seiner Leistung gerecht. Thomas Brock, Berlin.
19: Die Organisatoren des Berliner Christopher Street Day warnen vor einem raueren gesellschaftlichen Klima für queere Menschen. Entsprechend äußerte sich Vorstandsmitglied Thomas Hoffmann gegenüber der Deutschen Presseagentur.
21: Die CSD-Organisatoren sehen die Rechte queerer Menschen in Gefahr. Auch fordern sie, Hasskriminalität wirksam zu bekämpfen. Deshalb wolle man nicht leiser werden und kleiner, sondern lauter und größer. Das Motto der Demo in diesem Jahr lautet: Haltung ist hot. Es sei beängstigend, wie es der rechten Bewegung schon gelungen sei, so massiv gegen CSDs zu mobilisieren, hieß es. Das sollte nicht nur der queeren Community Sorgen machen, sondern allen Menschen. Tanja Wagner, Nachrichtenredaktion.
19: Der Paketdienst DHL fordert strengere gesetzliche Vorgaben für die Zustellung schwerer Pakete. Vorstände Nicola Hageleitner sagte der dpa, Sendungen über 23 Kilogramm sollten bundesweit nur noch von 2 Zustellern ausgeliefert werden dürfen. Das diene dem Gesundheitsschutz der Beschäftigten.
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Ganz genau so ist es und damit hallo und herzlich willkommen hier und jetzt zu einer neuen Ausgabe der Hits und Raritäten aller Zeiten in Romans Plattenkiste. Ich bin Roman Lausberg, Ihnen und euch einen schönen Samstagabend gewünscht.

Barbara Lewis singt Hello Stranger hier in Romans Plattenkiste. Das Ganze aus dem Jahr 1963. Jim McCarty von den Yardbirds, der feiert heute seinen 83. Geburtstag. Der Musiker aus Liverpool ist der Schlagzeuger der Gruppe. Übrigens, drei der einflussreichsten Blues- und Rockgitarristen Eric Clapton, Jeff Beck und Jimmy Page waren zu Beginn ihrer Karriere nacheinander Mitglieder der Yardbirds. Und zum Geburtstag von Schlagzeuger Jim McCarty jetzt zunächst zwei Titel der Yardbirds. Hier ist For Your Love und der Titel Puff Boom.

Puff, boom, das waren die Yardbirds, gespielt zum 83. Geburtstag von Yardbird Jim McCarty, der Schlagzeuger der Band. Übrigens, von Puff, boom gab es auch mal eine deutsche Fassung, die von Vittorio Casagrande veröffentlicht wurde. Puff, boom, ein Kopfsprung in die Liebe, hieß es da. Ja, ein Titel der Yardbirds, den spiele ich jetzt noch zum 83. Geburtstag von Jim McCarty. Und zwar aus dem Jahr 1965, Heart Full of Soul.

Bobby Bear voller Heimweh geplagt im Sommer 1963. Das war der Titel Detroit City. Und jetzt wieder zurück zum Sound aus Liverpool und zu den Merseys. Im Jahr 1963 bekam die Gruppe einen Plattenvertrag, was im August 1963 ihre erste Single It's Love That Really Counts herausbrachte. Ihren größten Hit unter diesem Bandnamen hatten sie mit I Think of You, zumindest in den britischen Popcharts, dort seinerzeit Platz 5 im Januar 1964. 1966 hatten The Merseys dann mit dem Titel Sorrow eine internationale Top-Platzierung.

Die unvergessene Manuela mit Schwimmen lernt man im See. Ja, apropos See, gleich ab 19 Uhr berichtet Radio 700 live vom Ruhrsee, denn es ist wieder Ruhrsee in Flammen. Erstmals ist Radio 700 Medienpartner der Veranstaltung und wie gesagt, wir berichten gleich ab 19 Uhr live vom Veranstaltungsgelände. Ja, Markt oder Bühne, Schnitzeljagd oder Bootsparade, wir stimmen Sie ein auf das große Feuerwerk am späten Abend, gleich im Anschluss hier von Romans Plattenkiste. Ja, einen schönen Abend mit uns hier auf Radio 700. Ich bin Roman Lausberg. Ja, und das sind die Searchers, Needles and Pins.

jetzt vom Jungle Rock zu verrückten Geigensounds und der progressiven Rockgruppe East of Eden. Und das war keine gewöhnliche Gruppe, denn East of Eden experimentierten mit Jazz und den besagten Geigen, um so ihre Rockstücke zu definieren. Mit Erfolg, denn 1969 nahmen sie das Stück Jigga Jig auf, das 1971 zum Hit werden sollte.

Pretty Little Angel Eyes, das war Curtis Lee und dieser Titel war neben Under the Moon of Love, was ja später auch erfolgreich von Show Waddy Waddy gecovert worden ist, sein größter Hit. Ja, und wir bleiben im Doo-Wop-Sound, denn das hier sind The Chanels mit Do What Lovers Do, hier in Romans Plattenkiste.

Do what lovers do hier in Romans Plattenkiste. Ja, und falls Sie kein Bett im Kornfeld gefunden haben, dann ziehen Sie doch jetzt mit Jürgen Drews aufs Dach. Ja, und der war ja seinerzeit auch schon barfuß durch den Sommer unterwegs gewesen. Na, dann hoffen wir mal, dass da oben die Dachpappe nicht geschmolzen ist.

bevor Sie heute Abend aufs Dach ziehen, ja, ab zum Ruhrsee, denn da ist heute Abend Ruhrsee ins Lamm und wir berichten gleich ab 19 Uhr live vom Gelände. Ja, das war's mit Romans Plattenkiste. Einen schönen Abend noch hier mit Radio 700 und viel Spaß, falls Sie auch live vor Ort am Ruhrsee sein sollten, bei Ruhrsee in Flammen. Ansonsten schönes Restwochenende und morgen einen schönen Sonntag. Ich bin Roman Lausberg. Wir hören uns. Machen Sie es gut.

Vom Fremden zum Mitbürger ist es hierzulande oft ein langer und beschwerlicher Weg. Seit in den 60er Jahren die ersten Gastarbeiter die deutsche Grenze passierten, ist unsere multikulturelle Gesellschaft immer bunter geworden. Und viele fragen sich noch heute, wer darf eigentlich richtig zu uns gehören? Genau dieses Problem ist bereits vor rund 2000 Jahren unter den ersten Christen brandaktuell. Bevor Jesus Christus auf die Erde kam, war es für das jüdische Volk klar. Wir allein sind Gottes auserwähltes Volk. Den ringsum lebenden Heiden hat er sich nicht offenbart. Mit Jesus Christus kommt nun dieses vertraute Denkschema gründlich ins Wanken. Denn er ist für alle Menschen auf dieser Welt erschienen. Darum macht er es seinen 12 Jüngern und später dem Apostel Paulus so eindrücklich klar. Verkündet meine Freudenbotschaft bis in die letzten Winkel der Erde. Macht vor keiner fremden Kultur, keiner unverständlichen Sprache, keiner anderen Hautfarbe Halt. Skeptiker gab und gibt es immer. Früher die Judenchristen, die den jungen Christen anderer Völker unbedingt die Last des mosaischen Gesetzes auferlegen wollten. Heute die Menschen, die Anstoß nehmen an Tradition von Christen anderer Kulturen. Doch die bunten Fäden laufen in dem einen Weg und Ziel zusammen. Jesus Christus. Er macht uns alle zu einem, weil zu seinem Volk. So seid ihr nun nicht mehr Gäste und Fremdlinge, sondern Mitbürger der Heiligen und Gottes Hausgenossen. Das schreibt der Apostel Paulus in seinem Brief an die Epheser, nachzulesen in Kapitel 2, Vers 19. Dies waren Gedanken zum Wochenspruch für den siebten Sonntag nach Trinitatis, verfasst von Angelika Grieser, produziert von Petra Schmid.

0: 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Bis dann!
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6: Mit nur wenigen Wolken geht es durch den Abend und durch die Nacht. Lange bleibt es mild, schön, um lange draußen zu sein. Erst in der zweiten Nachthälfte werden die Tiefstwerte erreicht und die liegen bei 15 Grad in Kelmis und in Alsdorf und bei 11 Grad in Amel und in Kall. Am Sonntag scheint die Sonne zunächst noch am Vormittag, dann ziehen immer mehr dichte Schauerwolken durch. Die haben Regen und Gewitter mit dabei bei 20 bis 24 Grad. Ähnlich geht es dann auch noch am Montag weiter, vor allem am Morgen und am Vormittag örtlich noch Schauer und Gewitter. Am Nachmittag Auflockerungen, nur wenig geänderte Temperaturen.
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7: Ich bin Thomas Bleskin. Wegen der schweren Waldbrände in Frankreich und Spanien sind inzwischen mehr als eine Viertelmillion Menschen in Sicherheit gebracht worden. Betroffen ist besonders der Südwesten Frankreichs und die Gegend rund um die spanische Hauptstadt Madrid.
8: In Bussen werden die Menschen aus dem Südosten der Region Madrid zu den Notunterkünften evakuiert. In einigen Ortschaften hat das Feuer auf die Häuser übergegriffen. Die spanische Regierung spricht von einer sehr komplexen Lage, die man bisher so noch nicht erlebt habe. Vor allem die kräftigen Windböen bereiten den Rettungskräften Sorgen. Mehr als 3000 Feuerwehrleute sind im Einsatz und bekämpfen die Flammen aus der Luft und vom Boden. Die Europäische Union schickt 4 Löschflugzeuge zur Unterstützung. Julia Macher, Barcelona.
7: Der Regierungsumbau von Bundeskanzler Friedrich Merz sorgt in der Union für Kritik. Auslöser ist der geplante Austausch von Verkehrsminister Patrick Schnieder, dessen Nachfolge nach der kurzfristigen Absage eines Kandidaten weiter offen ist. Der frühere Kanzleramtsminister Peter Altmaier und der stellvertretende CDA-Vorsitzende Christian Bäumler kritisierten vor allem den Umgang mit Schnieder. Die geplante Rentenreform sehen nicht nur Sozialverbände und Gewerkschaften kritisch, sondern auch Unternehmen. Arbeitgeberpräsident Rainer Dulger warnte gegenüber der dpa vor zusätzlichen zweistelligen Milliardenkosten. Scharf kritisierte er auch den Plan, Steuer- und Sozialversicherungsfreiheit der Minijobs im Grundsatz abzuschaffen.
9: Der Arbeitgeberpräsident beschäftigt in seinem Unternehmen selbst Minijobber, darunter auch einige Rentner, die sich etwas dazu verdienen wollen. Deren Arbeit würde mit der Reform dann abgeschafft, kritisiert Dulger. Dabei würden Minijobs keine regulären Stellen verdrängen, sagt er. Auch die neue Kapitalrente sollte die Regierung seiner Meinung nach nochmal überdenken. Für die sollen Arbeitgeber und Beschäftigte zusätzlich zum normalen Rentenbeitrag nochmal 2% des Bruttoeinkommens zahlen. Dulger sagt dazu wörtlich, die Rente wird nicht sicherer, wenn wir Arbeit teurer machen. Katrin Müller, Nachrichtenredaktion.
7: Nach dem Absturz eines Kleinflugzeugs in ein Wohnhaus im niedersächsischen Gandecke See sind beide Insassen tot geborgen worden. Das teilte die Polizei mit. Die Maschine war zuvor kurz nach dem Start in Bremen abgestürzt und in das Dach eines Einfamilienhauses geprallt. Die Bewohner waren nicht zu Hause und blieben unverletzt.
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1: Ganz genau, und heute haben wir eine ganz spezielle Partytime. Heute haben wir Partytime Spezial live aus Simmerath-Ruhrberg vom Ruhrsee in Flammen. Jawohl! Also auch heute kein Telefonhäuschen. Kollege Jochen Spähl ist nämlich auf dem Platz unterwegs und er hat ein paar Interviews vorbereitet. Ich bin mal gespannt, ob das alles so von der technischen Seite her läuft, aber ich gehe mal davon aus. Einige Grüße und Wünsche haben wir reingekommen im Laufe der Woche, die können wir dann noch erfüllen. Und ansonsten viel Spaß uns allen, gute Unterhaltung. Ich hoffe, die Leitungen stehen. Und ich wünsche viel Spaß hier beim Ruhrsee in Flammen in Simmerath-Ruhrberg. Schön, dass ihr da seid.

0: Prost.
1: Heute Partytime Spezial aus Simmerath Rohrbech von Ruhrsee in Flammen. Und ich würde vorschlagen, wir machen jetzt noch einen Titel. Dann machen wir genau den ersten Musikwunsch und Gruß. Und dann schalten wir so gegen 7:15 zu Kollege Jochen Späth. Dann bin ich mal gespannt, was der da so alles im Angebot hat. Machen wir das so, würde ich sagen.

Radio 700 ist hier mit der Partytime-Spezial von Simmerath Rohrberg von Ruhrsee in Flammen. Und da ist heute Abend das Riesenfeuerwerk. Und ich muss schon sagen, da sind schon einige Leute hier unterwegs. Und es werden minütlich mehr, wenn ich das hier so richtig deute. Dann machen wir jetzt den ersten Musikwunsch. Und der kommt von Werner Kickhöffel. Der schreibt folgende Zeilen. Hallo lieber Sir Hacki nebst Don Jochen. Toll, dass die Partytimer wieder Open Air stattfindet, und zwar vom Ruhrsee, ganz genau. Würde mich über einen tollen Titel von der Gitte Henning freuen, und zwar den Titel Man muss schließlich auch mal Nein sagen können, ein schöner Klassiker aus 1966. Ein tolles Wochenende wünsche ich, einen guten und störungsvollen Verlauf der Partytime von der Live-Partytime hier aus Rohrberg und noch einen schönen Sonntagmorgen. Beste Grüße von Werner Kickhöffel, und er hat noch da als Nachtrag geschrieben. Buenas noches, amigos. Ja, was immer das auch ist, um 7:11 spielen wir diesen Titel und dann schauen wir mal, ob wir die Schalte klar haben für Jochen Späth. Jochen, ein paar Minütchen noch und dann bist du dran.

0: richtig schöner Klassiker aus 66 von der Gitte. Man muss schließlich auch mal Nein sagen können. Und wenn Sie so auf diese Nostalgietitel stehen, dann darf ich Ihnen schon mal den Samstag, den 8.8. empfehlen. Den können Sie sich schon mal rot ankreiden im Kalender, denn dann gibt's die Nostalgie-Party-Time wieder mit mir, mit Haki Heinen. Ja, und wie gesagt, heute sind wir beim Ruhrsee in Flammen in Simmerath-Rohrberg und unsere Reporter sind direkt am Seeufer und ich habe gehört, Jochen Späth hat da den Organisator ausfindig gemacht. Jochen, kannst du mal sagen, wer bei dir ist?
1: Live von Ruhrsee in Flammen und wir stehen direkt am Ruhrseeufer bei fantastischem Wetter. Die idealsten Bedingungen, um heute herzukommen. Und bei mir steht Sander Lutherbach, der Organisator von Ruhrsee in Flammen. Ja, dritter Tag eigentlich schon. Wie sind denn die beiden ersten Tage oder Abende vielmehr verlaufen?
2: Ja, einfach nur mega. Am Donnerstag hatten wir die Eröffnung zum Ruhrsee in Flammen mit vielen VIP-Gästen. Unser Polizeipräsident war da, der Bürgermeister war da, viele unserer Sponsoren, aber auch die Ruhrseebürger, die das einfach so lieben hier, wenn wir chillig am Donnerstag mit knapp 1000 Leuten mal anfangen. Ja, und gestern hatten wir natürlich wie Milieu Druckluft, die Karnevalsmaus, wer kennt sie nicht, dabei Chantarella, Bel Air und unsere Lokalmatadoren, die Billy Boys. Und die haben bis weit nach Mitternacht hier eine mega Show abgezogen, also geil.
1: Heute Nachmittag wird nicht nur am Wasser gefeiert, sondern auch im Wasser. Es gibt einmal eine, ja, man kann sagen, eine ganz neue Aktion, nämlich eine Schnitzeljagd mit dem Kanu. Da gehen wir auch noch gleich hin. Was bedeutet das genau? Wie funktioniert das?
2: Ja, man kann sich ganz einfach anmelden. Das ist kostenlos, haben wir gemacht. Eine Schnitzeljagd, glaube ich, kennt der eine oder andere. Man muss verschiedene Fragen und Aufgaben lösen. Ja, und wir machen noch Wasser. Man kriegt ein paar Schwimmwesten, man kriegt die Anleitung, kriegt natürlich auch ein Kanu. Man muss nicht schwimmen, sondern und paddelt dann mit dem Kanu bei uns hier in der Rohrbeer Bucht so ein paar Dinger. Ist nicht ganz weit. Ist so noch ungefähr eine Stunde. Schafft man das, wenn man gut unterwegs ist? Sind noch ein paar nette Fragen dabei. Ich durfte die am Anfang auch mal beantworten, die unser Team ausgedacht hat. Ich habe nicht direkt alle beantworten können. Also ein bisschen schwierig ist es auch, aber kriegt man raus. Ja, und das war ein sehr großer Andrang heute schon. Da sind viele unterwegs, hatten eben ein paar kleine Wartezeiten dazwischen. Das ist einfach top angekommen, dieses Angebot. Also auch für Familien, die mit Kindern da rumgepaddelt haben, hatten mega Spaß.
1: Und gleich das nächste Highlight steht direkt hinten dran an, nämlich die Crazy Boat Parade. Da geht es dann so allmählich in den Abend. Für alle die, die noch nie hier waren, was müssen wir uns darunter vorstellen?
2: Ja, ich glaube, ein Karnevalszug kennt wahrscheinlich auch der ein oder andere. Ne? Das ist quasi der Karnevalszug auf dem Wasser, aber der ist ein bisschen schwieriger, weil das Ding muss schwimmen. U-Boote können wir natürlich nicht sehen, logischerweise, oder haben die, weil sie ja unter Wasser sind. Also muss schön schwimmen auf dem Wasser und das ist auch manchmal die Schwierigkeit. Wir haben wieder ein schönes Starterfeld mit ungefähr 15 Startern. Die waren eben, konnten wir die schon ein bisschen auf dem See sehen, weil die ihre Gefährte ranbringen, schon mal mit Musik und so Sachen. Also wir hatten ja schon Jim Knopf hier, Fred Feuerstein mit Barney. Wir hatten schon ein Wasserflugzeug, das hier gelandet ist. Die Titanic hatten wir, aber weil kein Eisberg da war, ist ja ein bisschen warm im Sommer, ist die auch nicht untergegangen und all solche Sachen. Und wenn natürlich die Teilnehmer, wie wir es gerade eben schon sehen, einfach ins Wasser springen, dann ist das einfach spaßig und einfach auch für die Besucher direkt vom Ruhrseeufer, von unserer neuen Promenade, die wir ja jetzt fertig haben, ist ja die letzten 2 Jahre bei uns im Wohnzimmer von Rohrbeck und damit auch in dem Wohnzimmer von Ruhrsee in Flammen gebaut worden. Das ist jetzt richtig schön geworden. Man hat freien Blick auf den See und einfach mega.
1: U-Boote gibt es noch nicht, aber nur, weil wir im Augenblick am Ufer noch keine Fenster unter dem Wasserspiegel haben. Ansonsten hätte, glaube ich, Herr Lutherbach auch für die U-Boote gesorgt. So schauen wir uns die neue Ruhrseepromenade an. Da ist heute und morgen eine Menge los.
2: Ja, definitiv. Also die Crazy Bootsparade ist natürlich toll. Wir haben da davor seit heute Morgen schon den Aquapark. Da lieren eine schwimmende Hüpfburg auf dem Wasser. Und da sind die Kinder natürlich, das haben wir relativ nah am Ufer, also nur ein paar Meter. Da ist es noch relativ seicht. Da können die Kinder auch stehen, so da nichts passiert. Die LRG und so weiter sind natürlich logischerweise vor Ort. Da haben die viel Spaß. Da waren eben so viele Kinder drauf. Ich habe selber mal mit den Füßen ein bisschen im kühlen Ruhrsee bei den sommerlichen Temperaturen gestanden. Einfach mega. Und heute Abend, wenn ich da kurz noch drauf eingehe, darf, 23 Uhr unser, was dem Ruhrsee in Flammen den Namen gibt, unser Höhenfeuerwerk, was wir hier abschießen dürfen, 23 Uhr, kracht und böldert es hier richtig und es scheppert so ja durch das Ruhrseetal, man hat immer so ein bisschen Halleffekt und es zischt von dem Feuerwerk, immer Gänsehaut-Feeling.
1: Da hat er mir die letzte Frage schon vorweggenommen und damit kann ich jetzt eigentlich nur noch sagen, bleiben Sie nicht zu Hause, das Wetter ist herrlich, Ruhrsee in Flammen hat auch dieses Jahr wieder für Sonnenschein gesorgt, schnell noch ins Auto, runter ans Ruhrseeufer, es lohnt sich in jedem Fall, heute Abend ist eine Menge los, Ruhrsee in Flammen, natürlich das Höhenfeuerwerk, der absolute Höhepunkt, das Highlight heute am späten Abend und morgen geht's auch noch weiter.
2: Genau, morgen haben wir Ruhrsee am Sonntag, haben wir dieses schöne Tag genannt, da ist auch wieder das Kinderparadies offen, auch gibt's den Aquapark wieder, also die Hüpfburg Austausch auf dem Land und auf dem Wasser. Und dann gibt es natürlich für unsere kleinen Besucher, das gab es heute auch schon, die rollende Waldschule, also die Tiere aus dem Nationalpark zum Streicheln, zum Anfassen, natürlich die ausgestopften. Ne? Und dann gibt es den Jägertag morgen mit Kinderjachtprüfung, mit Greifvögelschau. Und wenn dann hier diese großen majestätischen Adler hier ihre über 2 Meter Spannbreite über den Köpfen der Besucher ausbreiten und in Richtung Ruhrsee fliegen. Da ist auch schon mal der eine oder andere, dem hat es so gut auf dem Ruhrsee im Nationalpark gefallen. Der ist dann nicht so schnell wiedergekommen. Einfach atemberaubend und einfach ein chilliger Sonntag hier bei uns direkt am Ruhrsee in Rohrbersch.
1: Heute kommen, morgen kommen und genau die passenden Impressionen liefern wir heute den ganzen Abend bei Radio 700. Wir geben erstmal zurück ins Funkhaus und ich sage Dankeschön zu Sander Lutterbach. Noch sieht er ganz gechillt aus als Organisator. Das bedeutet alles im grünen Bereich. Wir melden uns gleich wieder zurück ins Studio.
0: Dankeschön, Jochen. Du siehst auch noch relativ gut aus, aber das kann sich ja alles noch ändern, ne?

Tag, so der Titel der Rodensteiner. Ciao, ciao, Amore. Heute in der Partytime Spezial live aus Simmerath-Rohrberg vom Ruhrsee in Flammen. So, und jetzt machen wir den nächsten Musikwunsch. Und zwar grüßen wir jetzt die Familie London aus Schleiden. Und die Familie London, die sitzen heute Abend auch wieder gemütlich draußen. Naja, ist ja auch ideales Wetter schon. Und die wollen heute Abend grillen. Hoffentlich kommen ein paar leckere Würstchen und jede Menge Fleisch da drauf, ne? Das wäre ja nicht schlecht. Da hätte ich auch schon Lust drauf. Die haben Freunde eingeladen und dann feiern die zusammen in etwas größerer Runde. Und die Familie London grüßt unser Team mit Gigi Anderson. Und das ist der Musikwunsch, den sie sich ausgesucht haben. Hallo, du!

Hallöchen, jawohl, Gigi Anderson und hallo du und einen Musikwunsch, den machen wir jetzt noch. Ja, und dann schalten wir wieder zu Kollege Jochen Spätz und der hat da auch wieder so einiges vor, ne? Ja, das verraten wir noch nicht, da machen wir jetzt zuerst den Wunschtitel von Wolfgang Petrogart aus Aachen. Der grüßt nämlich alle Freunde der Partytime spezial heute Abend. Alle Hörer werden gegrüßt, seine Nachbarn, und er wünscht sich den schönen Titel von den Carpenters von Karen und Richard Carpenter, nämlich Sing. Ja, da wollen wir mal singen. Aber ich sing nicht, sonst haben wir keine Hörer mehr.

0: 19:31, eine Minute nach halb acht, heute bei der Partytime-Spezial aus Simmerath Ruhrberg von Ruhrsee in Flammen. Ja, und da schalten wir jetzt direkt wieder zu unserem Kollegen Jochen Speth. Ja, den hat's ans Wasser gezogen. Ich bin mal gespannt, ob der Jochen gerade noch nicht nass oder beziehungsweise feucht ist. Fall mir nicht da rein, keinen Unfall bitte. Du musst morgen wieder im Telefonhäuschen sitzen. Jochen, also von daher...
1: Ruhrsee in Flammen. Ich bin gerade am vermutlich windigsten Ort hier am Ruhrseeufer, denn hier steht der Aquapark. Eine richtig tolle Atmosphäre, wo die Kleinen nach Herzenslust am und im Wasser aktiv werden können. Man muss sich das so vorstellen wie eine große Luftmatratze. Da gibt's dann ein Klettergerüst mit dabei, am Ende auch eine Rutschbahn, die ins Wasser führt. Und ganz viele Kleinen, Sie hören es schon hinten dran, die jede Menge Spaß haben. Und nicht nur die Kleinen, auch die Großen schauen begeistert zu. Ich habe hier gerade jemanden, der mit seinen Kindern hier ist, beziehungsweise mit den Enkeln, glaube ich. Wie gefällt es Ihnen denn hier bei Ruhrsee in Flammen?
2: Sehr schön, das ist was ganz Neues für mich. Das ist mein Geburtstagsgeschenk für meine Kinder.
1: Wie, das heißt, Sie haben heute Geburtstag?
2: Nein, ich hatte schon, das ist nachträglich.
1: Gratulieren wir trotzdem mal. Jetzt sind Sie hier mit der ganzen Familie, haben Sie mir gesagt, zu fünft. Was haben Sie sich schon alles angeschaut?
2: Eigentlich haben wir überall eine Runde gedreht, die Hüpfburg. Die Kanu-Schatzsuche haben die Kinder gemacht, ja. War richtig spannend alles.
1: Genau, und jetzt sind Sie hier am Aquapark. Das ist ja für die Kleinen ein echtes Paradies. Da muss man sich keine Gedanken machen als Erwachsener, dass die Kinder ins Wasser fallen und ernsthaft irgendwas passiert. Wie finden Sie diesen Aquapark hier?
2: Finde ich echt toll. Für die Kinder sind total begeistert. Und es ist wirklich sicher. Macht Spaß.
3: Hinten drum ist es etwas tiefer und vorne drum ist für die Kleinen eher besser.
1: Der Finn ist schon ein echter Spezialist. Finn, was hat dir bis jetzt am besten gefallen?
3: Eigentlich die Kanutour und dieses Aquapark-Ding.
1: Okay. Hast du denn bei der Kanuschnitzeljagd tatsächlich alles geschafft?
3: Ja, wir sind halt alle zusammen da hinten langgerudert und so.
1: Okay, und war es schwer?
3: Ja, weil die Strömung vom großen Schiff, die war schon etwas stark immer wieder.
1: Ja, aber du siehst so trocken aus, du bist nicht ins Wasser gefallen.
3: Ja, aber ja doch, gerade eben.
1: Aber nicht im Kanu?
3: Nee, nicht im Kanu.
1: Okay, wie lange bleiben Sie heute noch da? Schauen Sie sich das Feuerwerk auch noch an?
2: Ja, bis 23 Uhr haben wir schon vor, hier zu bleiben.
1: Okay. Ja. Bei den Kleinen geht es darum, lange wach zu bleiben. Und das kann man dann auch hier bei Ruhrsee in Flammen. Denn wir haben heute die Nacht zum Tag gemacht. Wir stehen jetzt hier gerade am Aquapark. Es geht schön Wind. Von daher ist es nicht die 30 Grad, die man tatsächlich auf dem Thermometer sieht. Gefühlt ist es durch den Wind angenehm. Man kann schöne Abendstunden verbringen. Ein idealer Platz für die ganze Familie. Wir schauen gleich noch ein Stückchen weiter. Dann geht's auch zur Kanuschnitzeljagd. Vorher gibt's aber noch ein bisschen Musik. Und dazu gebe ich zurück ins Funkhaus.
0: Ja, das machen wir auch jetzt mit der Musik. Und Jochen, denk dran, fall mir nicht in das Wasser. Du hast keinen Ersatzanzug bei.

Der Klassiker von Maria Makeba Pata aus Ende der 60er Jahren. So, jetzt kommen wir zum nächsten Musikwunsch hier in der Partytime-Spezial und den erfüllen wir Gerd und Nadine Voss aus Lommersum. Die hören uns ganz, ganz gemütlich aus ihrem Yachten zu und die freuen sich wieder auf die Partytime am heutigen Samstagabend. Sie hätten gerne von Andy Borg und Olaf den Flipper den Titel gehört, Sie will einen Italiener. Naja, wenn sie damit glücklich wird, warum nicht?

Olaf, der Flipper und Andy Borg und sie will einen Italiener. Und gleich schalten wir wieder zu Kollege Jochen Späth. Der befindet sich auch noch am Wasser, also nicht im Wasser, noch ist er am Wasser. Und da schalten wir gleich hin. Vorher gibt es noch den Musikwunsch und zwar vom Luc aus den Niederlanden. Der wünscht sich den Titel Rummenigge von Alain und Denise. Er grüßt seine Freunde, die heute Abend mit ihm draußen den Geburtstag seiner Frau feiern werden. Ja, dann Happy Birthday, alles Liebe und alles Gute.

0: und Denise und Rummenigge, und unsere nächste Schalte steht an zum Ruhrsee in Flammen in Simmerath-Rohrberg. Und Kollege Jochen Schwedt, der ist immer noch am Wasser, das betone ich ausdrücklich, und nicht im Wasser. Aber der Kollege, der hat nun einen Kanufahrer am Mikrofon, wenn ich richtig informiert bin.
1: Wir sind wieder bei Ruhrsee in Flammen und nur ein kleines Stückchen weiter vom Aquapark findet die große Kanu-Schnitzeljagd statt. Ja, eine Stunde sollten Sie schon Zeit mitbringen, um die Schnitzeljagd tatsächlich zu bestehen. Und ich habe hier gerade einen Teilnehmer, der hat mir erklärt, Sie sind aus Monheim zu uns nach Simmerath gekommen. Eine weite Reise. Haben Sie gesagt, Sie wollen zu Ruhrsee in Flammen, oder war die Schnitzeljagd der ausschlaggebende Grund?
2: Wir waren tatsächlich vor, ich glaube, mittlerweile 12 Jahren mal hier, per Zufall, und fanden das so schön hier und kommen jedes Jahr wieder. Und dieses Jahr haben wir gesehen, dass es eine Schnitzeljagd gibt, und das ist auch das erste Mal. Und da haben wir gesagt, da machen wir sofort mit, und das war auch wirklich toll, das kann man nur empfehlen.
1: Man bekommt ein Kanu, man bekommt Schwimmwesten und man bekommt, glaube ich, einen ganzen Berg voller Aufgaben. Erzählen Sie mal, was mussten Sie da alles in der letzten Stunde machen?
2: Genau, es gab Schatzkarten, und dann hatte man so kleine Boxen mit Ziffern. Und da waren immer Rätselfragen, Nils. Und da musste man zum Beispiel sagen, wie lange gibt es Ruhrsee in Flammen oder welche Tiere gibt es im Nationalpark. Und dann konnte man mit den Zahlen, die man sich da erspielt hat, mit den Quizfragen, konnte man Boxen öffnen. Und das fand der Nils super, weil da war die nächste Schatzkarte drin und dann konnte man ein Stück weiter.
1: Okay, und sind alle Schatzkarten von Ihnen geöffnet worden, alle Schatzkisten?
2: Ja, natürlich. Das waren 4 Stück, glaube ich. Und so haben wir es auch wieder hingefunden, ne?
1: Okay, wir fragen mal Nils, wenn er denn antworten möchte, wie er es gefunden hat. War es schwer?
3: Du musst ins Mikro sprechen, einfach.
4: Gut.
3: Wie war es denn gewesen?
4: Gut.
3: Gut.
1: Ich glaube, das ist die entscheidendste aller Aussagen. Da hört man schon, da ist jemand begeistert. Und du bist doch nicht ins Wasser gefallen, oder?
4: Nicht.
1: Okay, also man kann den Parcours bestehen und es lohnt sich, wenn man denn dann alle Schatzkisten gefunden und geöffnet hat und wieder hier an Land kommt, dann gibt's eine kleine Überraschung. Ja, und wie das genau abläuft, das erfahren Sie, wenn Sie selber hier schauen. Wir haben auch ein paar schöne Bilder gemacht, die gibt's dann später bei uns im Netz unter Radio 700EU. Sie sollen aber nicht Bilder gucken, sondern am besten hierher kommen auf die Marktmeile. Es gibt jede Menge Live-Musik, morgen den Jägertag und natürlich heute Abend das große Feuerwerk um 23 Uhr. Bleiben Sie bis zum Feuerwerk?
2: Ja, selbstverständlich, wir sind dafür da, ja.
1: Okay, wunderbar. Dann wünschen wir weiter ganz viel Spaß. Ja, und wenn Sie jetzt noch zu Hause sitzen, dann nichts wie rein ins Auto. Parkmöglichkeiten gibt es direkt in der Nähe vom Antoniushof. Dort sind die großen Parkplätze ausgeschildert. Und dann rein ins Vergnügen bei Ruhrsee in Flammen. Wir melden uns gleich wieder. Erstmal zurück ins Studio und Ihnen weiter viel Spaß.
0: Schönen Dank, Kollege Jochen Schwedt. Jeder was essen, jeder was trinken, damit wir nicht vom Fleisch fällt, Jochen. Und gleich nach 20 Uhr hören wir dich dann wieder in der zweiten Stunde der Partytime-Spezial aus Rohrberg.

0: Gar nicht, ey.
1: Dann will ich mal hoffen, dass ich jetzt eine Wurst und ein paar Fritten spendiert kriege. Ich mache ein kleines Päuschen. Ja, wir haben noch ein bisschen Musik und dann haben wir gleich nach unserem Service-Blog die zweite Runde, zweite Stunde von der Party-Time-Spezial. Bis gleich um 8 Uhr sind wir wieder da.

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3: Mit nur wenigen Wolken geht es durch den Abend und durch die Nacht. Lange bleibt es mild, schön, um lange draußen zu sein. Erst in der zweiten Nachthälfte werden die Tiefstwerte erreicht und die liegen bei 15 Grad in Kelmis und in Alsdorf und bei 11 Grad in Amel und in Kall. Am Sonntag scheint die Sonne zunächst noch am Vormittag, dann ziehen immer mehr dichte Schauerwolken durch. Die haben Regen und Gewitter mit dabei bei 20 bis 24 Grad. Ähnlich geht es dann auch noch am Montag weiter, vor allem am Morgen und am Vormittag örtlich noch Schauer und Gewitter. Am Nachmittag Auflockerungen, nur wenig geänderte Temperaturen.
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11: Ich bin Thomas Pleskin. Wegen schwerer Waldbrände sind in Frankreich und Spanien inzwischen rund 270.000 Menschen in Sicherheit gebracht worden. Allein im Südwesten Frankreichs mussten nach Behördenangaben rund 167.000 Menschen ihre Häuser verlassen, in Spanien etwa 73.000. Frankreich verstärkt die Löscharbeiten mit zusätzlichen Soldaten und Löschflugzeugen. In Spanien hoffen die Einsatzkräfte nach einer Wetterberuhigung auf eine Entspannung der Lage. Besonders betroffen ist der Großraum Madrid, wo die Flammen in mehreren Gemeinden bewohnte Gebiete bedrohen. Nach Kritik des früheren Kanzleramtsministers Altmaier gibt es weiteren Widerspruch aus der CDU am Umgang von Kanzler Merz mit Verkehrsminister Schnieder. Jetzt meldete sich auch der stellvertretende CDA-Vorsitzende Bäumler im Handelsblatt zu Wort.
12: Die Abberufung von Schnieder erwecke den Eindruck von Willkür, sagte Bäumler dem Handelsblatt. Eine Bundesregierung sollte nicht wie ein Feudalkönigreich geführt werden. Das beschädige auch das Vertrauen der Menschen in die Demokratie. Merz wollte den Verkehrsminister eigentlich schon entlassen, weil der vorgesehene Nachfolger aber kurzfristig absagte, ist das noch nicht passiert. Nun droht eine Hängepartie. Ex-Kanzleramtschef Altmaier hatte gesagt, der Umgang mit Schnieder mache ihn betroffen und werde weder dessen Person noch seiner Leistung gerecht. Thomas Brock, Berlin.
11: Die Organisatoren des Berliner Christopher Street Day warnen vor einem raueren gesellschaftlichen Klima für queere Menschen. Entsprechend äußerte sich Vorstandsmitglied Thomas Hoffmann gegenüber der Deutschen Presseagentur.
13: Die CSD-Organisatoren sehen die Rechte queerer Menschen in Gefahr. Auch fordern sie, Hasskriminalität wirksam zu bekämpfen. Deshalb wolle man nicht leiser werden und kleiner, sondern lauter und größer. Das Motto der Demo in diesem Jahr lautet: Haltung ist hot. Es sei beängstigend, wie es der rechten Bewegung schon gelungen sei, so massiv gegen CSDs zu mobilisieren, hieß es. Das sollte nicht nur der queeren Community Sorgen machen, sondern allen Menschen. Tanja Wagner, Nachrichtenredaktion.
11: Nach dem Absturz eines Kleinflugzeugs in ein Wohnhaus im niedersächsischen Gandecke See sind beide Insassen tot geborgen worden. Das teilte die Polizei mit. Die Maschine war zuvor kurz nach dem Start in Bremen abgestürzt und in das Dach eines Einfamilienhauses geprallt. Die Bewohner waren nicht zu Hause und blieben unverletzt.
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Zweite und letzte Stunde hier live von der Partytime-Spezial aus Simmerath-Rohrberg vom Ruhrsee in Flammen an. Der Mikroföse mit viel Getöse. Hacki Heinen, schön, dass Sie da sind.

Sommerauftakt, Musik aus 1966 von den Seekers und Georgia Girl. Eine schöne, lockige Nummer bei diesem lockigen Wetter bei 28 Grad. Jetzt hier noch am Ruhrsee. Ich muss schon sagen, wow, Wahnsinn. So, jetzt haben wir noch ein, zwei Wünsche und dann schalten wir wieder zur Kollegin Jochen Späth. Und wir machen jetzt den Musikwunsch von unserem geschätzten Rainer Hartmann, unserem Coverman. Der wünscht sich von Kevin Keegan, dem singenden Fußballer vom HSV damals, Head Over Heels in Love.

Leider, leider in den vergangenen Tagen verstorben Kevin Keegan und Head Over Heels in Love. Edmund Fay ist an der Reihe und der Edmund Fay aus Mützenbach, der grüßt alle seine Freunde und seine Nachbarn werden gegrüßt und die Runde natürlich aus dem My Fitness in Mützenbach sowie auch Nico Wolf und seine Familie in Hüningen. Und er wünscht sich von Katharina Herz und Thorsten Behnke im Duett den Titel Adio.

Ja, so ein richtig schöner Titel zum Entspannen, ne? So mit dem Schirmchen und oder unterm Schirmchen sitzen in einem Sonnenstuhl, in so einem Liegestuhl und dann auf das Wasser rausschauen. Ach, da tut der mit Sicherheit jetzt bei dieser Uhrzeit noch besonders gut, auch bei diesen Temperaturen. So, noch ein Musikwunsch und dann schalten wir wieder zu Jochen Späth. Und da bin ich mal gespannt, was dann da abgeht in Rohrberg. Vorher noch den Wunsch von der Ute Vogt aus Hellenthal, die grüßt nämlich ihre Mama, ihre Nachbarn und ihre beste Freundin Christiane und unser Team. Und als Musikwunsch hätte sie gerne ein bisschen mehr Sonne auf der Haut. Ja, vorher aber gut eincremen, ne? Juliane Werding.

0: Wouldn't it be good? Die Originalversion von Nick Kershaw in der deutschen Coverversion von Julian de Veerdegen. Und da ging es um Sonne auf der Haut. Die Partytime-Spezial heute noch bis 21 Uhr live und in Farbe sozusagen aus Simmerals Ruhrberg vom Ruhrsee in Flammen. Und Ruhrsee in Flammen findet ja nicht nur bekanntlich im Wasser statt, sondern auch am Wasser. Und 1 Kilometer in etwa ist die Marktmeile lang und mittendrin sind unsere Reporter. Und ich bin mal gespannt, wo er jetzt aushängt, unser Kollege Jochen Späth. Mal gespannt.
1: Nächste Runde Ruhrsee in Flammen. Jetzt stehen wir wieder auf der Marktmeile und Pia Kohnen steht bei uns. Auch sie gehört zum Organisationsteam von Ruhrsee in Flammen. Für alle, die noch nie hier waren, die Marktmeile ist wirklich lang und umfangreich. Und hier präsentieren sich auch eine ganze Menge Unternehmen aus der Region.
2: Ja, das auf jeden Fall. Also wir haben für jeden was mit dabei, egal ob es kulinarisch sein soll oder doch neue Modebekleidung. Hier wird jeder fündig und wir freuen uns über jeden, der hier bei uns auf der Marktmeile einmal gerne am wundervollen Ruhrsee flanieren möchte.
1: Man kann einmal flanieren, man kann sich aber auch gastronomisch verwöhnen lassen. Es gibt fast an jedem zweiten Stand jede Menge Leckereien. Vielleicht geben Sie uns mal so einen kurzen Überblick, was erwartet uns denn hier alles?
2: Oh, wir haben lokale Spezialitäten, wie zum Beispiel den berühmten Eifler Rand. Wir haben Flammlachs, Klassiker wie Bratwurst, Spießbraten, Backfisch. Also wirklich für jeden ist hier was mit dabei. Für die Leckermäulchen unter euch gerne auch noch Crepe, Süßigkeiten, Poffertjes, Waffeln, Dampfnudeln. Also wirklich alles, was das Herz begehrt und jeder wird hier fündig.
1: Bitte nacheinander essen oder an beiden Veranstaltungstagen kommen. Es gibt einfach viel zu viel, um auf einmal durchzuprobieren. Es lohnt sich aber in jedem Fall. Ja, morgen ist ja auch noch Markttag und dann ist ja auch noch Jägertag. Das ist nochmal eine ganz besondere Veranstaltung, denn da kommen noch einige Angebote mehr, die wir heute noch nicht auf der Marktmeile haben.
2: Genau, unser Jägertag ist natürlich auch ganz besonders. Unsere Jäger lassen sich da jedes Jahr tolle Sachen einfallen, egal ob für groß oder für klein. Also da könnt ihr auch sehr gespannt sein.
1: Die Rollende Waldschule ist mit da, es gibt Greifvogelaufführungen oder Vorführungen, ich glaube aus Hellental. Wie aufwendig ist das, so etwas vorzubereiten?
2: Das machen die Jäger in Eigenregie, also da sind wir gar nicht so tief mit eingebunden. Natürlich alles in Absprache mit uns, aber das ganze Programm stellen die Jäger.
1: Es lohnt sich also heute und morgen vorbeizukommen. Heute Abend dann um 23 Uhr der große Höhepunkt Ruhrsee in Flammen. Und jetzt schon ist eine ganze Menge los. Und vielleicht setzen Sie sich auch noch ins Auto, fahren schnell runter ans Ruhrseeufer. Lohnt sich auf jeden Fall heute Abend den Abend und den Sonnenuntergang und dann das Feuerwerk zu genießen. Und morgen Vormittag geht es schon weiter. Wie sieht der Tagesablauf morgen genau aus?
2: Morgen ab 11 Uhr eröffnet natürlich wieder unsere Marktmeile und auch unser Kinderparadies, unser Aquapark steht noch zur Verfügung. Der Markt ist wie gesagt noch offen und viele tolle Highlights, die der Jägertag noch zu bieten hat und wir freuen uns über jeden, der hier noch am Sonntag bei uns vorbeischaut und wer es nicht tut, verpasst auf jeden Fall auch was.
1: Das können wir nur so bestätigen. Wir melden uns gleich wieder, geben jetzt nochmal zurück zu meinem Kollegen Hacki Heiden ins Studio. Und Hacki, ich mache dir jetzt mal ein bisschen den Mund wässrig, denn bis zur nächsten Pause bzw. bis zur nächsten Schalte gibt es für mich erstmal eine Portion Käsespätzle. Die habe ich schon ausfindig gemacht. Und direkt danach melden wir uns wieder hier von Ruhrsee in Flammen zurück ins Funkhaus und danke an Pia Kohn.
0: Boah, das ist gemein. Ja, das ist gemein. Ja, ja, aber tu mir mal einen Crepe weg. Vielleicht kriege ich daher noch einen Crepe nach dem Würstchen hin.

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aus dem Jahre 1972 war das Bruce, Lowe und Noah. Ja, jetzt hängt mir der Magen quasi am Boden. Nicht? Jetzt bin ich zwar nicht am Boden zerstört, aber der Jochen tut mir gleich doch einen leckeren Crepe weg. Ja, da habe ich schon für gesorgt. Jetzt machen wir zuerst weiter mit Grüßen und Wünschen. Und zwar haben wir jetzt den Wunsch von der Adelheid Klinkenberg aus Eupen dran. Und die Adelheid, die grüßt alle Freundinnen, Freunde, Nachbarn und Bekannte und hätte gerne von Toni Marschall auf der Straße nach Süden. Ja, so weit brauchen wir nicht zu fahren, bis nach Ruhrberg, hier reicht auch.

Marc Schieberg, Looking for Freedom in der deutschen Version von Toni Marshall auf der Straße nach Süden. Und ich muss schon sagen, es kommen kalorienreiche Tage auf Eifelbärschen Hackihain zu, ja. Gleich noch ein bisschen schleppen in Ruhrbärsch. Ab morgen dann eine Woche lang Anna Kirmes in Düren. Ich muss schon sagen, also Fastenzeit diese Woche bitte nicht. Nein, das kann ich mir nicht erlauben. Das machen wir danach die Woche wieder. Was wir jetzt machen, ist der nächste Musikwunsch. Michael Holm mit der deutschen Version von Mendocino. Und diesen Titel wünschen sich Niki und Andi aus Marmaren. Die grüßen Gerd und Elisabeth. Außerdem werden Saskia, Philipp und Michael und Ulla in Urf noch gegrüßt und das ganze Team. Und wir wünschen viel, viel Spaß jetzt mit diesem Kultklassiker von Michael Holm.

Der Kultklassiker aus 69 von Michael Holm und Mendocino. Und gleich in 3,5 Minuten schalten wir wieder rüber zu dir, mein lieber Jochen. Jo, du kannst dich so langsam fertig machen und so weiter, ne? Dann noch mal was trinken und dann geht es los. Vorher erfüllen wir noch den Musikwunsch vom Gabriel aus Lonsen. Der grüßt nämlich alle Freunde der Partytime, alle Hörer und unser Team. Und er wünscht sich den Titel Cruel to be a Kind aus 1979, dieses One-Hit-Wonder von Nick Lowe.

0: Cruel to be kind von Nick Lowe um 20.31 Uhr Minuten hier am heutigen Samstagabend in der Party Time Ausgabe Spezial aufs Ruhrsee in Flammen aus Ruhrberg. Und da ist ja unter anderem ein Highlight die Crazy Boat Parade. Und auf einem Boot, da hat der Kollege Jochen sich zwar nicht getraut, dafür hat er aber den Moderator der Parade am Mikrofon. Und alles Wissenswerte darüber, das gibt's jetzt.
1: Nächste Station von Ruhrsee in Flammen, direkt am blauen Zelt. Hier ist die Crazy Boats Parade und die Augen sind auf den Ruhrsee gerichtet, denn dort fahren sie vorbei. Die, ja, man kann sagen, wirklich bunt und vielfältig gestalteten Boote. Und der Mann, der das alles moderiert, ist Adi Braun. Wir haben gerade schon gehört, er macht das nicht zum ersten Mal. Herr Braun, seit wann sind Sie denn hier immer bei Ruhrsee in Flammen mit dabei?
2: Ja, seit 14 Jahren machen wir die Crazy Boat Parade hier auf dem See und haben da in der Zeit schon viele verrückte Sachen auf dem See gesehen. Alles, was schwimmen kann, wird hier aufs Wasser gebracht und das ist immer eine tolle Vorstellung. Und die Ideen der Crews, die sind immer einzigartig.
1: Wie setzen sich diese Crews zusammen? Also wer stellt die Boote und wer gestaltet die?
2: Ja, das sind manchmal natürlich, so etwas entsteht natürlich oft an der Theke, aber natürlich auch Vereine, Zusammenschlüsse, Freunde, Vereine, das sind verschiedene, die halt eben sagen, okay, wir bringen den Karneval auf den See, so ist es ja ein bisschen anzusehen, wie ein Rosenmontagszug oder ein Karnevalszug auf dem See, die Boote, die hier unterwegs sind, einfach fantastisch, immer anzusehen und wie gesagt, immer wieder neue Ideen und es gibt ja auch da eine Preiskategorie, die nachher verteilt werden, die Preise werden verteilt nachher, es gibt eine Jury, die bewertet halt die Ideen, die Ausführung, die Kreativität und da haben wir natürlich nachher die Siegerehrung. Alle gehören zur Gewinnerseite, die teilnehmen, aber es gibt dann einen ersten, zweiten, dritten und vierten, fünften.
1: Mit Karneval kennt sich Adi Braun aus von den Sonnenfunken. Heute Abend muss wieder moderiert werden. Sie waren ja der Einzige, der alle Boote schon vorher sehen durfte. Was erwartet uns denn heute Abend?
2: Also, ich habe nicht alle Boote gesehen, kein einziges, außer das, was wir jetzt gerade auf dem See kurz vorher sehen. Wir haben eine Beschreibung derjenigen, die mitmachen, welches Thema sie haben, wer dort auf dem Boot der Kapitän ist, wie die Crew heißt und so weiter und so fort. Aber gesehen habe ich die Boote auch noch nicht vorher.
1: Wollen Sie mal ein bisschen was von den Beschreibungen verraten? Was werden wir nachher alles auf dem Wasser erleben?
2: Also, wir werden natürlich nachher einige, wir haben 13 verschiedene Teams mit dabei. Wer wohnt in der Ananas ganz tief im Meer? Das ist das Thema SpongeBob und Patrick aus der Kinderfernsehserie. Dann haben wir die Rohrpiraten, die Meuterei auf dem Ruhrsee mit dabei. Dann haben wir Kühe auf dem See, und zwar Seekühe hier in Ruhrberg auf dem See. Die Strohhutbande, die suchte nach dem One Piece. Dann haben wir die Bierschaumschlürfer. Malle ist nur einmal im Jahr, Ruhrsee jedes Wochenende. Wir haben die Ruhrsee-Schlafmützen, die hoffentlich wach mit dabei sind. Da sind wir fest von überzeugt. Die Büs, das ist Halloween und die Black Pearl unterwegs. Hates or at War, mit guter Laune auf einem Paddelboot unterwegs zu sein auf dem Ruhrsee. Nordic by Natur, das ist ein Fischkutter, umgebaut aus einem Segelboot. Dann haben wir die Partypiraten, immer eine ganz starke Mannschaft, die vertreten ist, die sagen heute Oktoberfest-Thema Artsoft ist auf den Ruhrberger Seegraswiesen. Die Winterspiele am Ruhrsee, Ruhrberg, wo sogar die Pinguine Skifahren und schwimmen. Und ein Spezialtransporter, der, wie ich gesehen habe, einen riesen Elefanten über den See bringt.
1: Das heißt, da fällt nachher die Entscheidung schwer, welches tatsächlich der schönste Auftritt sein wird. Auf jeden Fall gibt es eine ganze Menge zu gucken. Und wer noch nicht hier ist, sollte unbedingt vorbeischauen. Nicht nur wegen der Crazy Boats Parade, sondern auch nachher fürs Feuerwerk und natürlich auch wegen der guten Stimmung. Man hört es, es wird immer lauter. Herr Braun, letzte Frage. Gab es denn irgendein Boot, das Ihnen ganz besonders in Erinnerung geblieben ist in all den Jahren?
2: Ja, auf jeden Fall. Letztes Jahr war da die Familie Fred Feuerstein auf dem See unterwegs mit dem urtümlichen Fahrzeug, was man von der Feuerstein-Serie kennt. Das war eine ganz tolle Sache. Oder verschiedene Amphibien, die wir gesehen haben, übergroße Amphibien auf dem See. Also sind immer ganz tolle Sachen mit dabei. Und ich bin fest davon überzeugt, dass wir gleich hier die Jury, die eintrifft, da ist der Bürgermeister der Gemeinde Simmerath mit dabei. Da sind verschiedene Richter, die halt die Sachen hier bewerten und dass wir nachher dem richtigen Team den Pokal für den ersten Platz übergeben können.
1: Jetzt haben wir, glaube ich, genug neugierig gemacht. Wer noch nicht hier ist, unbedingt ins Auto setzen, vorbeikommen zur Crazy Boats Parade, nachher zur Ruhrsee in Flammen. Herr Braun, Sie müssen moderieren, ich lasse Sie und sage Dankeschön fürs Gespräch und wünsche weiter ganz viel Freude.
2: Ja, es freut mich ganz besonders, Radio 700 hier zu sehen an dem Ruhrseefest. Ich bin fest davon überzeugt, die gibt so viel Programm, dass Sie über eine Woche lang Ihre Sendungen füllen können. Dankeschön, dass ihr dabei seid.
1: So lange bleiben wir da. Jetzt geben wir aber erstmal gleich wieder zurück zu meinem Kollegen Hacki Heinen ins Studio. Und Hacki, ich weiß, was du sagen willst. Du willst die Seekühe gleich angucken. Die einzige Seekuh am Land heute Abend, das bin vermutlich ich. Und ich melde mich gleich wieder zurück ins Funkhaus.
0: Dankeschön. Und da will ich nur noch hoffen, dass der Elefant, der Rüssel, dass der nicht im Wasser hängt. Jochen, bis gleich. Ja, wir schalten nochmal rüber gleich zu dir. Jawohl, bis gleich. Jawohl.

André Parker, weil ich dich liebe. Und in 2 Minuten schalten wir noch mal raus nach Rohrberg zu Kollege Jochen Schwedt. Jawohl, noch eine Schalte haben wir. Ja, und dann geht's auch so langsam schon wieder Richtung Feierabend zu. Und das heißt für mich, einpacken und dann wohlfühlen mit den leckeren Kalorien.

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1: Ein Kulturschiedel von Travi Deutscher. Heute male ich dein Bild in die Lu. Und nun schalten wir dann zum letzten Male in der Partytime Spezial zur Ruhrsee in Flammen nach Rohrberg zu meinem Kollegen Jochen Späth. Und der hat jede Menge Hörer und Hörerinnen von Radio 700 getroffen.
2: Ruhrsee in Flammen, ein Moment ist gerade ruhig, denn eigentlich spielen hier gerade die Hurricanes hinter uns. Vielleicht hören wir sie gleich nochmal. Aber wir machen gerade nochmal einen kleinen Rundblick hier in die Runde. Denn wer regelmäßig Radio 700 bei den Wunschsendungen hört, der kommt an einigen unserer Stammhörer nicht vorbei. Und die habe ich gerade alle um mich rum versammelt. Wir haben auch schon ganz viele Bilder gemacht. Ewald Urbild und Irene Pitt sind hier. Die Dartbrüder sind hier. Ramona und Freddy sind hier. Die kleine Ivy ist hier, noch einige mehr. Vielleicht erzählt ihr mal kurz, warum seid ihr denn heute alle da?
3: Ja, auf jeden Fall. Die Darts wollen wir auf jeden Fall für Radio 700 hier, wollen wir ja hören. Den Jochen treffen und Vater, das ist Pflicht, Junge.
4: So muss das sein, ja.
2: Okay. Und wir müssen bei unseren Dartbrüdern ein kleines Geheimnis lüften, denn ihr seid gekommen, obwohl heute ein runder Geburtstag ansteht.
4: Ich bin 70 heute geworden, Heinrich.
2: Siehst aber immer noch aus wie 69, ist alles gut.
4: Ein Jahr, wir haben 40, seht ihr.
2: Wollen wir dir ein kurzes Happy Birthday singen? Trauen wir uns das zu?
5: 12 Euro bezahlen statt 6.
2: Okay, wir gucken mal. Wir singen dir ein kleines Happy Birthday. Wir sind ja genug, da fällt nicht so auf, wenn ich falsch singe. Okay, wer zählt vor?
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0: Stay to you, auch von mir. Ja.
1: Ständchen für unsere Stammhörer gibt's übrigens nur, wenn sie heute zur Ruhrsee in Flammen kommen und unser Mikrofon finden. Sonst ist das eine einmalige Ausnahme. Ich hoffe, wir hatten Ihnen in den letzten 2 Stunden ganz viel Spaß geboten. Es gibt so viele gute Gründe, hier vorbeizukommen. Gleich spielen wieder die Hurricanes, dann wird's wieder richtig laut. Und wir schicken Ihnen einen kleinen Applaus zurück ins Funkhaus und über die Radiowellen nach Hause. Bleiben Sie nicht zu Hause, verbringen Sie den Abend hier am Ruhrseeufer, gleich mit dem großen Höhlenfeuerwerk. Es lohnt sich in jedem Fall. Martha Sproll, Dieter Späth und Jochen Späth geben zurück ins Studio zu dir, Hacki.
0: Ja, danke schön, wunderbar. Auch von mir noch ein Happy Birthday, alles Liebe und alles Gute und viel Spaß jetzt beim weiteren erfolgreichen Schlemmen auf der Schlemmermeile in Ruhrberg. Ich stoße quasi gleich dazu, damit ich meine Kalorien auch abgedeckt kriege und ich wünsche euch noch viel Spaß.

Ja, und essen gleich noch ein Würstchen oder zwei und ein paar Krebs und so. Schauen wir mal. Ja, das war's dann mal wieder live aus Ruhrberg. Schönen Dank allen Beteiligten. Jetzt gleich uns allen viel Spaß. Und der kleine Lümmel stürzt sich jetzt gleich ebenfalls in das Getümmel. Jawohl, machen Sie es gut. Schönen Sonntag noch. Viel Spaß übrigens beim Höhenfeuerwerk gleich um 23 Uhr. Morgen ist Kollege Tobias Reuter für mich stellvertretend am Start mit Gefragt gespielt. Ja, ein Wiederhören mit Eifelbärchen Hacki Heinen am Mittwoch im Treffpunkt. Da gibt's eine Treffpunkt-Spezialausgabe aus Romont. Und dann bin ich wieder für Sie da. In diesem Sinne, kommen Sie gut durch die Tage.

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12: Mit nur wenigen Wolken geht es durch den Abend und durch die Nacht. Lange bleibt es mild, schön, um lange draußen zu sein. Erst in der zweiten Nachthälfte werden die Tiefstwerte erreicht und die liegen bei 15 Grad in Kelmis und in Alsdorf und bei 11 Grad in Amel und in Kall. Am Sonntag scheint die Sonne zunächst noch am Vormittag, dann ziehen immer mehr dichte Schauerwolken durch. Die haben Regen und Gewitter mit dabei bei 20 bis 24 Grad. Ähnlich geht es dann auch noch am Montag weiter, vor allem am Morgen und am Vormittag örtlich noch Schauer und Gewitter. Am Nachmittag Auflockerungen, nur wenig geänderte Temperaturen.
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13: Ich bin Thomas Bleskin. Wegen der schweren Waldbrände in Frankreich und Spanien sind inzwischen mehr als eine Viertelmillion Menschen in Sicherheit gebracht worden. Betroffen ist besonders der Südwesten Frankreichs und die Gegend rund um die spanische Hauptstadt Madrid.
14: In Bussen werden die Menschen aus dem Südosten der Region Madrid zu den Notunterkünften evakuiert. In einigen Ortschaften hat das Feuer auf die Häuser übergegriffen. Die spanische Regierung spricht von einer sehr komplexen Lage, die man bisher so noch nicht erlebt habe. Vor allem die kräftigen Windböen bereiten den Rettungskräften Sorgen. Mehr als 3000 Feuerwehrleute sind im Einsatz und bekämpfen die Flammen aus der Luft und vom Boden. Die Europäische Union schickt 4 Löschflugzeuge zur Unterstützung. Julia Macher, Barcelona.
13: Der Regierungsumbau von Bundeskanzler Friedrich Merz sorgt in der Union für Kritik. Auslöser ist der geplante Austausch von Verkehrsminister Patrick Schnieder, dessen Nachfolge nach der kurzfristigen Absage eines Kandidaten weiter offen ist. Der frühere Kanzleramtsminister Peter Altmaier und der stellvertretende CDA-Vorsitzende Christian Bäumler kritisierten vor allem den Umgang mit Schnieder. Die geplante Rentenreform sehen nicht nur Sozialverbände und Gewerkschaften kritisch, sondern auch Unternehmen. Arbeitgeberpräsident Rainer Dulger warnte gegenüber der dpa vor zusätzlichen zweistelligen Milliardenkosten. Scharf kritisierte er auch den Plan, Steuer- und Sozialversicherungsfreiheit der Minijobs im Grundsatz abzuschaffen.
15: Der Arbeitgeberpräsident beschäftigt in seinem Unternehmen selbst Minijobber, darunter auch einige Rentner, die sich etwas dazu verdienen wollen. Deren Arbeit würde mit der Reform dann abgeschafft, kritisiert Dulger. Dabei würden Minijobs keine regulären Stellen verdrängen, sagt er. Auch die neue Kapitalrente sollte die Regierung seiner Meinung nach nochmal überdenken. Für die sollen Arbeitgeber und Beschäftigte zusätzlich zum normalen Rentenbeitrag nochmal 2% des Bruttoeinkommens zahlen. Dulger sagt dazu wörtlich, die Rente wird nicht sicher, wenn wir Arbeit teurer machen. Katrin Müller, Nachrichtenredaktion.
13: Der Paketdienst DHL fordert strengere gesetzliche Vorgaben für die Zustellung schwerer Pakete. Vorstände Nicola Hageleitner sagte der dpa, Sendungen über 23 Kilogramm sollten bundesweit nur noch von 2 Zustellern ausgeliefert werden dürfen. Das diene dem Gesundheitsschutz der Beschäftigten.
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1: Mit nur wenigen Wolken geht es durch den Abend und durch die Nacht. Lange bleibt es mild, schön, um lange draußen zu sein. Erst in der zweiten Nachthälfte werden die Tiefstwerte erreicht und die liegen bei 15 Grad in Kelmis und in Alsdorf und bei 11 Grad in Amel und in Kall. Am Sonntag scheint die Sonne zunächst noch am Vormittag, dann ziehen immer mehr dichte Schauerwolken durch. Die haben Regen und Gewitter mit dabei bei 20 bis 24 Grad. Ähnlich geht es dann auch noch am Montag weiter, vor allem am Morgen und am Vormittag örtlich noch Schauer und Gewitter. Am Nachmittag Auflockerungen, nur wenig geänderte Temperaturen.
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2: Ich bin Tine Klimach. Nach der Kabinettsumbildung bittet der designierte Gesundheitsminister Carsten Lindemann um Einarbeitungszeit. Er habe einen Höllenrespekt vor der neuen Aufgabe, sagte er in einem Instagram-Post. Vor einem Jahr hatte er selbst Zweifel an seiner Eignung geäußert, was jetzt Debatten auslöst.
3: Es gärt in der CDU. Der Umgang des Kanzlers mit Verkehrsminister Schnieder sorgt für Kritik auch in den eigenen Reihen. Von Willkür ist die Rede. Ex-Kanzleramtschef Altmaier äußerte sich betroffen und wütend. Merz will Schnieder entlassen, bekam vom vorgesehenen Nachfolger aber kurzfristig eine Absage. Für Diskussion sorgt auch die Personalie Lindemann. Der CDU-Generalsekretär hatte zum Start der Regierung noch gesagt, Minister sein sei nicht sein Ding. Nun soll er Gesundheitsminister werden, spricht von einer anderen Lage und traut sich das auch zu. Aus Berlin, Thomas Brock.
2: Wegen der schweren Waldbrände sind in Frankreich und Spanien inzwischen mehr als eine 250.000 Menschen in Sicherheit gebracht worden. Allein im Südwesten Frankreichs mussten nach Behördenangaben rund 170.000 Menschen ihre Häuser verlassen. Eine der größten Evakuierungsaktionen in der Geschichte des Landes. Frankreich verstärkt die Löscharbeiten mit zusätzlichen Soldaten und Löschflugzeugen. In Spanien wurden rund 60.000 Menschen evakuiert. Hunderttausende Menschen haben in Berlin den Christopher Street Day gefeiert. Was nach großer Party aussieht, hat einen ernsten Hintergrund. Die Organisatoren warnen vor einem gesellschaftlich rauen Klima. Queere Menschen weltweit würden aktuell stark unter Druck stehen, hieß es im Vorfeld des CSD.
4: Die CSD-Organisatoren sehen die Rechte queerer Menschen in Gefahr. Auch fordern sie, Hasskriminalität wirksam zu bekämpfen. Deshalb wolle man nicht leiser werden und kleiner, sondern lauter und größer. Das Motto der Demo in diesem Jahr lautet: Haltung ist hot. Gleichzeitig werden Störungen aus der rechten Szene befürchtet. Es sei beängstigend, wie es der rechten Bewegung schon gelungen sei, so massiv gegen CSDs zu mobilisieren, hieß es. Das sollte nicht nur der queeren Community Sorgen machen, sondern allen Menschen. Tanja Wagner, Nachrichtenredaktion.
2: Zum Sport. Der deutsche Radprofi Pascal Ackermann ist auf der Königsetappe der Tour de France ausgestiegen. Ackermann war sichtlich enttäuscht nach seinem Tour aus. Es habe heute einfach nicht gereicht, sagte er im ZDF. Tags zuvor hatte er sich noch verletzt. Sein bestes Ergebnis war ein 7. Platz nach der 8. Etappe nach Bergerac.
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0: wie in Gemmenich und in Würseln und bei 11 Grad in Prüm und in Bleialf. Sonnenaufgang am Sonntag um 5.37 Uhr. Mit reichlich Sonnenschein starten wir zwar noch in den Vormittag, schnell ziehen aber neue Wolken auf und die haben Regenschauer mit dabei, örtlich auch Gewitter bei 20 bis 24 Grad. Im Radio 700 Wettertrend am Montag noch viele Schauer und Gewitter, ab dem Nachmittag zunehmend aufgelockert und trocken bei 20 bis 24 Grad. Ab Dienstag beginnt dann eine Periode der deutlich ansteigenden Temperaturen, dazu freundliches Sommerwetter bei Höchstwerten zwischen 27 und 30 Grad.
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2: Ich bin Tine Klimach. Die Waldbrände in Frankreich und Spanien haben eine Evakuierungswelle ausgelöst. Im Südwesten Frankreichs nahe Bordeaux wurden fast 170.000 Menschen evakuiert. Auch in Spanien mussten inzwischen rund 60.000 Menschen ihre Häuser verlassen.
3: In Bussen werden die Menschen aus dem Südosten der Region Madrid zu den Notunterkünften evakuiert. In einigen Ortschaften hat das Feuer auf die Häuser übergegriffen. Die spanische Regierung spricht von einer sehr komplexen Lage, die man bisher so noch nicht erlebt habe. Vor allem die kräftigen Windböen bereiten den Rettungskräften Sorgen. Mehr als 3000 Feuerwehrleute sind im Einsatz und bekämpfen die Flammen aus der Luft und vom Boden. Die Europäische Union schickt 4 Löschflugzeuge zur Unterstützung. Aus Barcelona, Julia Macher.
2: CSU-Chef Markus Söder rechnet damit, dass sich der Wirbel um die Kabinettsumbildung in Berlin rasch legen wird. Er sagte bei RTL-NTV, die Bundesregierung sei handlungsfähig und in den kommenden Tagen werde alles geregelt. Ähnlich äußerte sich Bundesforschungsministerin Dorothee Bär. Hintergrund ist die weiter offene Nachfolge von Verkehrsminister Patrick Schnieder, nachdem der zunächst vorgesehene Kandidat kurzfristig abgesagt hatte. Pakete, die schwerer sind als 23 Kilo, dürfen nicht mehr von einem Zusteller ausgeliefert werden. Das sollte von der Politik gesetzlich festgelegt werden, fordert der Logistikkonzern DHL. Diese Obergrenze nur für sich selbst will der Konzern aber nicht festlegen.
4: Schwere Pakete zu tragen ist schlecht für den Rücken, argumentiert DHL. Und Probleme damit seien der Grund für jede dritte Krankmeldung. Die Politik müsse sich dem Thema annehmen, weil DHL nicht mehr konkurrenzfähig sei, wenn die Regel nur intern eingeführt werden würde. Die Gewerkschaft Verdi stimmt zu und möchte 2 Zusteller sogar schon bei Paketen ab 20 Kilo. Andere Zustellunternehmen lehnen den Vorschlag ab und verweisen auf sowieso schon bestehenden Personalmangel oder drohende längere Lieferzeiten. Aus Berlin, Elisa Schuh.
2: Zum 150-jährigen Bestehen der Bayreuther Festspiele haben Intendantin Katharina Wagner und Bundeskanzler Friedrich Merz vor einem Rechtsruck in Politik und Gesellschaft gewarnt. Wagner sagte beim Festakt, angesichts der Verstrickung ihrer Familie in die NS-Zeit müsse Rassismus und der Verharmlosung der Geschichte klar widersprochen werden. Merz sprach sich für eine kritische Auseinandersetzung mit Richard Wagner und der Geschichte der Festspiele aus.
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1: Heute Nacht sind örtlich einige Wolken unterwegs. Vielfach ist es klar und angenehm mild, aber auch ideal, um zu schlafen. Bei 15 Grad in Gemmenich und in Würseln und bei 11 Grad in Prüm und in Bleialf. Sonnenaufgang am Sonntag um 5.37 Uhr. Mit reichlich Sonnenschein starten wir zwar noch in den Vormittag, schnell ziehen aber neue Wolken auf und die haben Regenschauer mit dabei, örtlich auch Gewitter bei 20 bis 24 Grad. Im Radio 700 Wettertrend am Montag noch viele Schauer und Gewitter, ab dem Nachmittag zunehmend aufgelockert und trocken bei 20 bis 24 Grad. Ab Dienstag beginnt dann eine Periode der deutlich ansteigenden Temperaturen. Dazu freundliches Sommerwetter bei Höchstwerten zwischen 27 und 30 Grad.
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2: Ich bin Tine Klimach. Der Christopher Street Day in Berlin ist abgebrochen worden. Nach ersten Angaben der Polizei soll ein Fahrzeug mehrere Menschen am Tiergarten angefahren haben, sagte Florian Naht von der Polizei Berlin beim Kurznachrichtendienst X.
3: Mutmaßlich ist hier ein Fahrzeug in den Park eingefahren, hat mehrere Personen angefahren, dabei offensichtlich auch verletzt. Deshalb gibt es hier jetzt mehrere Patientenbehandlungen durch die Berliner Feuerwehr im Bereich des großen Tiergarten. Wir fahren mit starken Kräften nach möglichen Tatverdächtigen und melden uns, sobald uns weitere Informationen vorliegen.
2: Was genau passiert ist, wie viele Betroffene es gibt, ist noch unklar. Der Bereich wurde großräumig abgesperrt. In der CDU gibt es weiter Kritik am Umgang von Bundeskanzler Friedrich Merz mit Verkehrsminister Patrick Schnieder. Nach Ex-Kanzleramtschef Peter Altmaier hat sich jetzt Christian Bäumler geäußert. Er ist der Vizevorsitzende der christlich-demokratischen Arbeitnehmerschaft.
4: Die Abberufung von Schnieder erwecke den Eindruck von Willkür, sagte Bäumler dem Handelsblatt. Eine Bundesregierung sollte nicht wie ein Feudalkönigreich geführt werden. Das beschädige auch das Vertrauen der Menschen in die Demokratie. Merz wollte den Verkehrsminister eigentlich schon entlassen, weil der vorgesehene Nachfolger aber kurzfristig absagte, ist das noch nicht passiert. Nun droht eine Hängepartie. Ex-Kanzleramtschef Altmaier hatte gesagt, der Umgang mit Schnieder mache ihn betroffen und werde weder dessen Person noch seiner Leistung gerecht. Aus Berlin, Thomas Brockt.
2: Wegen der schweren Waldbrände sind in Frankreich und Spanien inzwischen mehr als eine 250.000 Menschen in Sicherheit gebracht worden. Allein im Südwesten Frankreichs mussten nach Behördenangaben rund 170.000 Menschen ihre Häuser verlassen. Frankreich verstärkt die Löscharbeiten mit zusätzlichen Soldaten und Löschflugzeugen. In Spanien wurden rund 60.000 Menschen evakuiert. Nach dem sprunghaften Anstieg der Ölpreise infolge des Irankriegs sieht das Deutsche Institut für Wirtschaftsforschung die Versorgung in Deutschland und Europa weiterhin stabil. Aktuell sei die Versorgung mit Rohöl- und Mineralölprodukten wie Benzin und Diesel weiterhin gesichert, sagte DIW-Ökonomin Franziska Holz der Deutschen Presseagentur. Weil Deutschland und Europa Öl aus vielen verschiedenen Quellen bezögen, sei nicht mit einem großflächigen Lieferausfall zu rechnen.
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0: Honig und eine schöne alte Platte von Gerd Wendland. 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
0: Ach so, dein Mann. 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
1: Heute Nacht sind örtlich einige Wolken unterwegs. Vielfach ist es klar und angenehm mild, aber auch ideal, um zu schlafen. Bei 15 Grad in Gemmenich und in Würseln und bei 11 Grad in Prüm und in Bleialf. Sonnenaufgang am Sonntag um 5.37 Uhr. Mit reichlich Sonnenschein starten wir zwar noch in den Vormittag, schnell ziehen aber neue Wolken auf und die haben Regenschauer mit dabei, örtlich auch Gewitter bei 20 bis 24 Grad. Im Radio 700 Wettertrend am Montag noch viele Schauer und Gewitter, ab dem Nachmittag zunehmend aufgelockert und trocken bei 20 bis 24 Grad. Ab Dienstag beginnt dann eine Periode der deutlich ansteigenden Temperaturen. Dazu freundliches Sommerwetter bei Höchstwerten zwischen 27 und 30 Grad.
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2: Ich bin Tine Klimach. Am Rande des Christopher Street Day in Berlin ist ein Wasserlaster in eine Menschenmenge gefahren. Mindestens eine Person wurde dabei getötet. 14 weitere Menschen verletzt. Der CSD wurde daraufhin abgebrochen. Polizeisprecher Jörn Iflender sagte uns zum Tathergang.
3: Gegen 22 Uhr ist es so, dass heute nach ersten Ermittlungen hier ein Fahrzeug im Bereich der Linnéstraße in den Tiergarten gefahren ist und dabei mehrere Menschen verletzt hat. Und diese Menschen versorgen wir jetzt gerade hier gemeinsam mit der Berliner Feuerwehr. Und die Ermittlungen am Tatort, an dem Fahrzeug, was hier hinter uns im Tiergarten zum Stehen gekommen ist, an einem Baum, die laufen bereits. Und wir fahren auch im Umfeld hier mit Hochdruck nach möglichen Tatverdächtigen.
2: Berlins regierender Bürgermeister Kai Wegner spricht von einem Angriff auf unsere freie und weltoffene Gesellschaft. Nach einem friedlichen und bunten CSD wurde die Versammlung auf brutalste Art attackiert, teilte er mit. Die Waldbrände in Frankreich und Spanien haben eine Evakuierungswelle ausgelöst. Im Südwesten Frankreichs nahe Bordeaux wurden fast 170.000 Menschen evakuiert. Auch in Spanien mussten inzwischen rund 60.000 Menschen ihre Häuser verlassen.
4: In Bussen werden die Menschen aus dem Südosten der Region Madrid zu den Notunterkünften evakuiert. In einigen Ortschaften hat das Feuer auf die Häuser übergegriffen. Die spanische Regierung spricht von einer sehr komplexen Lage, die man bisher so noch nicht erlebt habe. Vor allem die kräftigen Windböen bereiten den Rettungskräften Sorgen. Mehr als 3000 Feuerwehrleute sind im Einsatz und bekämpfen die Flammen aus der Luft und vom Boden. Die Europäische Union schickt 4 Löschflugzeuge zur Unterstützung. Aus Barcelona, Julia Macher.
2: CSU-Chef Markus Söder rechnet damit, dass sich der Wirbel um die Kabinettsumbildung in Berlin rasch legen wird. Er sagte bei RTL-NTV, die Bundesregierung sei handlungsfähig und in den kommenden Tagen werde alles geregelt. Ähnlich äußerte sich Bundesforschungsministerin Dorothee Bär. Hintergrund ist die weiter offene Nachfolge von Verkehrsminister Patrick Schnieder, nachdem der zunächst vorgesehene Kandidat kurzfristig abgesagt hatte. Das Weiße Haus hat mit einem Song von Katy Perry einen TikTok-Clip unterlegt und damit den Superstar verärgert. Die US-Sängerin schrieb auf der Plattform X, sie sei entsetzt und wütend darüber, dass ihr Lied Fireworks als Hintergrundmusik für Aufnahmen von Militärschlägen verwendet worden sei. Sie habe dem nicht zugestimmt und sie wurde nicht gefragt. Sie billige das absolut nicht.
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Und dann setzt er sich erstmal hin und raucht eine und schaut sich das Pferd in Ruhe an. Und das Pferd ist natürlich wunderschön, ganz weiß und hat so eine lange Mähne und so blaue Augen. Und dann schaut das Pferd aber ihn so komisch an. Und dann wird er ganz verlegen und dann steht er auf und macht das Lasso los und lässt das Pferd frei, weil er sowas versteht.

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1: Heute Nacht sind örtlich einige Wolken unterwegs. Vielfach ist es klar und angenehm mild, aber auch ideal, um zu schlafen. Bei 15 Grad in Gemmenich und in Würseln und bei 11 Grad in Prüm und in Bleialf. Sonnenaufgang am Sonntag um 5.37 Uhr. Mit reichlich Sonnenschein starten wir zwar noch in den Vormittag, schnell ziehen aber neue Wolken auf und die haben Regenschauer mit dabei. Örtlich auch Gewitter bei 20 bis 24 Grad. Im Radio 700 Wettertrend am Montag noch viele Schauer und Gewitter. Ab dem Nachmittag zunehmend aufgelockert und trocken bei 20 bis 24 Grad. Ab Dienstag beginnt dann eine Periode der deutlich ansteigenden Temperaturen. Dazu freundliches Sommerwetter bei Höchstwerten zwischen 27 und 30 Grad.
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2: Ich bin Tine Klimach. Hunderttausende Menschen haben in Berlin den Christopher Street Day gefeiert. Gegen 22 Uhr endete das Fest abrupt. Ein Fahrzeug wurde in der Nähe des Potsdamer Platzes in eine Menschenmenge gelenkt. Mindestens eine Person ist ums Leben gekommen, wie die Polizei mitteilte. 16 weitere Menschen wurden verletzt. Timo Reim ist für uns direkt am Tiergarten.
3: Es ist ein riesengroßes Waldstück im Grunde hier in Berlin, der Berliner Tiergarten, wo das Ganze passiert ist. Ein weißer Transporter, vanartiges Auto, ist in diesen Tiergarten reingefahren und hat die Menschen erwischt und zum Teil getötet. Ich habe hier gerade mit Augenzeugen gesprochen, die das tatsächlich mitbekommen haben. Daneben in der Nähe waren, sie haben es nicht gesehen, aber gesagt, es gab einen lauten Knall und dann Schreie. Und plötzlich war auch schon Polizei da und hat den gesamten Tiergarten hier evakuiert und alle Menschen rausbegleitet. Und sie selber sagen natürlich auch, der Schock sitzt tief.
2: Danke, Timo Reim. Die genauen Hintergründe sind noch unklar. Der mutmaßliche Täter ist noch auf der Flucht. Nach der Kabinettsumbildung bittet der designierte Gesundheitsminister Carsten Lindemann um Einarbeitungszeit. Er habe einen Höllenrespekt vor der neuen Aufgabe, sagte er in einem Instagram-Post. Vor einem Jahr hatte er selbst Zweifel an seiner Eignung geäußert, was jetzt Debatten auslöst.
4: Es gärt in der CDU. Der Umgang des Kanzlers mit Verkehrsminister Schnieder sorgt für Kritik auch in den eigenen Reihen. Von Willkür ist die Rede. Ex-Kanzleramtschef Altmaier äußerte sich betroffen und wütend. Merz will Schnieder entlassen, bekam vom vorgesehenen Nachfolger aber kurzfristig eine Absage. Für Diskussion sorgt auch die Personalie Lindemann. Der CDU-Generalsekretär hatte zum Start der Regierung noch gesagt, Minister sein sei nicht sein Ding. Nun soll er Gesundheitsminister werden, spricht von einer anderen Lage und traut sich das auch zu. Aus Berlin, Thomas Brockt.
2: Wegen der schweren Waldbrände sind in Frankreich und Spanien inzwischen mehr als eine Viertelmillion Menschen in Sicherheit gebracht worden. Allein im Südwesten Frankreichs mussten nach Behördenangaben rund 170.000 Menschen ihre Häuser verlassen. Eine der größten Evakuierungsaktionen in der Geschichte des Landes. Frankreich verstärkt die Löscharbeiten mit zusätzlichen Soldaten und Löschflugzeugen. In Spanien wurden rund 60.000 Menschen evakuiert. Zum Sport. Der deutsche Radprofi Pascal Ackermann ist auf der Königsetappe der Tour de France ausgestiegen. Ackermann war sichtlich enttäuscht nach seinem Tour aus. Es habe heute einfach nicht gereicht, sagte er im ZDF. Tags zuvor hatte er sich noch verletzt.
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